0: eingegangenen Pakete um rund 30-40% geschrumpft, so der EU-Zoll. Unter anderem werden pro Produktkategorie 3 Euro extra fällig. Sport, Kunst und Englisch, das sind die beliebtesten Fächer von Schülerinnen und Schülern in Deutschland. Das zeigt eine Studie der Uni Osnabrück. Am schlechtesten schnitten Chemie und Physik ab. Auch für Mathe sind Kinder und Jugendliche demnach eher weniger zu begeistern.
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2: Aktuell gibt's bei uns nachts meist noch lockere Wolken und milde Werte. In Boxberg liegen die Temperaturen gerade bei 19 Grad, in Kitzingen ebenfalls bei 19 Grad und in Marktheidenfeld bei 18 Grad. Später in der Nacht sinken die Werte bei uns nur langsam auf etwa 17 Grad ab. Dazu bleibt's überwiegend trocken und teils noch klar. Morgen geht's mit erst ein paar Wolken und später wieder mehr Sonne weiter, bei Höchstwerten um 23 Grad.
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3: Vorsicht auf der A3 Würzburg Richtung Frankfurt zwischen Wertheim-Lengfurt und Marktheidenfeld. Da steht ein defekter PKW, der Standstreifen ist blockiert. Dazu die A6 Heilbronn Richtung Mannheim im Bereich der Anschlussstelle Sinsheim-Steinsfurt. Dort gibt's Gefahr durch ein defektes Fahrzeug. 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
1: Ich bin Tom Husse. Lange wurde diskutiert, jetzt hat der VW-Aufsichtsrat den Sparplänen beim Autobauer zugestimmt. Weltweit sollen weitere 50.000 Stellen gestrichen werden. Die Werke in Emden, Zwickau, Hannover und Neckarsulm stehen weiter auf der Kippe. Dort könnte die Produktion bis Mitte der 2030er auslaufen. Hinter dem Angriff auf ein Umspannwerk in Brandenburg steckt offenbar ein Einzeltäter. Bei der Taz ging ein Bekennerschreiben ein, das die Potsdamer Polizei jetzt prüfen will. Auch in NRW ist am Dienstag das Stromnetz angegriffen worden. Ob und wie beide Vorfälle zusammenhängen, das ist noch unklar. Wer aktuell tankt, hat gut und gerne schon mal deutlich über 100 Euro auf dem Bon stehen. Und laut ADAC sind die Preise vor allem bei Super E10 zuletzt richtig deutlich erhöht worden. In den letzten Tagen gab es mit gut 2,21 Euro einen neuen Tageshöchstwert. Im August war es mit durchschnittlich 2,14 Euro auch so teuer wie noch nie. Der nächste starke El Niño kommt, davor warnt die UNO. Das Wetterphänomen soll Ende des Jahres seinen Höhepunkt erreichen und bis Februar bleiben. Erwartet werden weltweit mehr Hitze, Dürren und Überschwemmungen. Katastrophenschutzbehörden sollten sich darauf vorbereiten, heißt es. Das Sommertransferfenster hat im Profifußball für neue Rekorde gesorgt. Knapp 10 Milliarden US-Dollar wurden laut FIFA bei den Männern für neue Spieler ausgegeben und ein Drittel davon alleine von englischen Clubs. Auch im Frauenfußball wurde mit fast 30 Millionen Dollar so viel gezahlt wie noch nie.
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2: Aktuell gibt es bei uns nachts meist noch lockere Wolken und milde Werte. In Boxberg liegen die Temperaturen gerade bei 19 Grad, in Kitzingen ebenfalls bei 19 Grad und in Marktheidenfeld bei 18 Grad. Später in der Nacht sinken die Werte bei uns nur langsam auf etwa 17 Grad ab. Dazu bleibt es überwiegend trocken und teils noch klar. Morgen geht es mit erst ein paar Wolken und später wieder mehr Sonne weiter, bei Höchstwerten um 23 Grad.
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4: A6 Heilbronn Richtung Mannheim. Im Bereich Sinsheim-Steinsfurt steht ein defektes Fahrzeug. Fahrt da bitte besonders vorsichtig. 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
2: Ich bin Tom Husse. Lange wurde diskutiert, jetzt hat der VW-Aufsichtsrat den Sparplänen beim Autobauer zugestimmt. Weltweit sollen weitere 50.000 Stellen gestrichen werden. Die Werke in Emden, Zwickau, Hannover und Neckarsulm stehen weiter auf der Kippe. Dort könnte die Produktion bis Mitte der 2030er auslaufen. Hinter dem Angriff auf ein Umspannwerk in Brandenburg steckt offenbar ein Einzeltäter. Bei der Taz ging ein Bekennerschreiben ein, das die Potsdamer Polizei jetzt prüfen will. Auch in NRW ist am Dienstag das Stromnetz angegriffen worden. Ob und wie beide Vorfälle zusammenhängen, das ist noch unklar. Wer aktuell tankt, hat gut und gerne schon mal deutlich über 100 Euro auf dem Bon stehen. Und laut ADAC sind die Preise vor allem bei Super E10 zuletzt richtig deutlich erhöht worden. In den letzten Tagen gab es mit gut 2,21 Euro einen neuen Tageshöchstwert. Im August war es mit durchschnittlich 2,14 Euro auch so teuer wie noch nie. Der nächste starke El Niño kommt, davor warnt die UNO. Das Wetterphänomen soll Ende des Jahres seinen Höhepunkt erreichen und bis Februar bleiben. Erwartet werden weltweit mehr Hitze, Dürren und Überschwemmungen. Katastrophenschutzbehörden sollten sich darauf vorbereiten, heißt es. Das Sommertransferfenster hat im Profifußball für neue Rekorde gesorgt. Knapp 10 Milliarden US-Dollar wurden laut FIFA bei den Männern für neue Spieler ausgegeben und ein Drittel davon alleine von englischen Clubs. Auch im Frauenfußball wurde mit fast 30 Millionen Dollar so viel gezahlt wie noch nie.
3: Aktuell gibt's bei uns nachts meist noch lockere Wolken und milde Werte. In Boxberg liegen die Temperaturen gerade bei 19 Grad, in Kitzingen ebenfalls bei 19 Grad und in Marktheidenfeld bei 18 Grad. Später in der Nacht sinken die Werte bei uns nur langsam auf etwa 17 Grad ab. Dazu bleibt's überwiegend trocken und teils noch klar. Morgen geht's mit erst ein paar Wolken und später wieder mehr Sonne weiter, bei Höchstwerten um 23 Grad.
4: Derzeit keine Meldungen, weiterhin eine gute Fahrt.
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5: Das ist die Radioreise, die Sie zu neuen Horizonten bringt und damit Reiselust wecken soll. Im Studio Alexander Tauscher, herzlich willkommen hier bei uns in dieser Show. Es wird wieder einmal eine Traumreise, denn es geht dorthin, wo der Sand so weiß ist wie das Lächeln der Einheimischen. Wir sind dort, wo sich die Fische im warmen Wasser des Indischen Ozeans in großen Scharen tummeln. Uns erwartet eine Urlaubsregion mit preisgekrönten Ferieninseln, auf denen es an Luxus nicht fehlt. Also, willkommen diesmal auf den wunderschönen, einzigartigen, von mir so geliebten Malediven. Mehr als 100 Ferieninseln gibt es ja in diesem großen Archipel. Ich habe für diese Reise ein kleines Archipel innerhalb dieses großen Archipels heraus.

0: ausgesucht. Wir sind zu Gast auf den Ressortinseln Anantara Digo Maldives Resort auf Anantara Veli und wir beginnen auf der privaten Insel Naladu. Es ist eine winzige Insel mit einem natürlichen Dschungel im Herzen des Islands. Ein kleines Schnellboot hatte mich in ca. 40 Minuten vom internationalen Flughafen Male auf diese Insel Naladu gebracht. Ich bin müde, verschwitzt, noch in langen Hosen von der Anreise. Bei 30 Grad und feuchtwarmer Luft, da kleben die langen Hosen förmlich an den Beinen. Also, am Bootssteg, man hört es im Hintergrund, erwarteten mich diese Trommler und Ressortmanagerin Fatima Chasselin.
1: Upon arrival, our guests are welcome with the traditional Maldivian drum.
0: Bei der Ankunft werden unsere Gäste mit diesen typischen maledivischen Trommelklängen begrüßt und mit Blumen, Blütenblättern, die wir vor ihnen auf dem Steg, also wenn sie reinlaufen, auf den Boden werfen.
1: Spread around them while they walk through the jetty. Once they arrive, put their foot on the island, we have the gong.
0: Wenn die Gäste mit den Füßen die Insel betreten haben, dann schlagen wir auf den Gong, um ganz offiziell die Ankunft des neuen Gastes zu zelebrieren.
1: Officially celebrate the arrival of a new guest.
2: Welcome to Naladu.
1: I am from the Maldives. I come from the northern part, grew up in one of the small islands, and of course, like many of my.
0: Nun, ich selbst stamme von den Malediven aus dem Norden des Archipels, bin auf einer kleinen Insel aufgewachsen und wie so viele auch meiner Kameraden bin ich in die Stadt gezogen, um meinen Bildungsabschluss zu erreichen. Und dann direkt nach der Schule begann ich in den Ressorts zu arbeiten.
1: I also moved to the city to complete my education and straight after school I started working in the resorts. Tourism is one of the biggest industries in the Maldives, so there's a lot of people from the locals who are working in the resorts.
0: Tourismus ist einer der größten Wirtschaftszweige der Malediven. Daher arbeiten viele Einheimische in den Resorts und viele von uns leben daher nicht zu Hause. Deswegen wurden die Resorts unser neues Zuhause.
1: We leave behind our home and move to the resorts to work and this become our home. The travel is quite easy. I have my family based in the capital city Male now, which is not far from here, so just 30-minute boat ride.
0: Das Pendeln nach Hause ist einfach. Meine Familie zum Beispiel lebt in Male. Das ist nicht weit von hier, nur 30 Minuten per Schiff. Viele meiner Kollegen arbeiten ein paar Wochen am Stück in den Ressorts, sammeln die freien Tage und besuchen dann ihre Familien und Freunde, die auf den anderen Inseln leben.
1: I have, and we will take our days off and we will go and visit our family and friends living on the other islands. Naladu Private Island is a small island in the Indian Ocean. We have only 20 houses.
0: Die private Insel Naladu ist eine kleine Insel im Indischen Ozean. Hier befinden sich nur 20 Gästehäuser, davon 13 Häuser direkt am Ozean und 7 Häuser am Strand mit eigenem Garten.
1: Beach houses located on the beach with an interior garden. The beauty of this structure is that as a guest of Naladu, yes, you do have this complete privacy and private island feel.
0: Man hat als Gast also dieses wirkliche Gefühl einer privaten Insel. Und gleichzeitig hat man Zugang zu den benachbarten beiden Inseln, Anantara Digo und Veli.
1: All the facilities of the neighboring two resorts, Anantara Digo and Anantara Veli. The kind of guests we get to Naladu are people who are looking for very much privacy and personal space.
0: Wer hierher kommt, der will ganz viel Privatsphäre haben und persönlichen Freiraum. Jedes Haus hat einen privaten Butler. Wir sagen auf Maledivisch nicht Butler, wir sagen Kwan. Das heißt übersetzt einen Geschichtenerzähler. Also es geht nicht nur um den Service eines Butlers, sondern vor allem auch darum, Wissen zu vermitteln, über das Land zu erzählen.
1: A storyteller. So it's not only about providing the service, but it is also about providing an experience, sharing the knowledge and educating about the country. We've had quite a lot of VIP guests, so we've had state heads.
0: Wir hatten hier schon viele prominente Gäste, Staatsoberhäupte, Schauspieler, Musiker, Sportler.
1: We've had actors, actresses, we've had musicians, sportsmen.
0: Und nun die Radioreise zu Gast auf dieser kleinen privaten Insel Naladu. Ein Traum auf Sand gebaut. Man braucht hier maximal ein paar Flipflops, ein paar Shorts und ganz leichte Shirts. Alles andere ist letztlich überflüssiges Gepäck. Traumreisen kostenlos bei uns. Heute ein winziges Malediven-Archipel in der Radioreise mit Alexander Tauscher. Die Malediven erstrecken sich quer über den Äquator im Indischen Ozean. Das Archipel besteht aus knapp 1200 Inseln, die sich über eine Entfernung von fast 900 Kilometern ausbreiten. Dabei sind die Inseln in einer Doppelkettenform von 26 Atollen angeordnet. Nah an Indien und Sri Lanka gelegen, erfüllt der süßlich-herbe Duft von Curry die Restaurants der Malediven, vor allem der Locals. Neben Früchten wie Papayas, Kokosnüssen und Mangos steht Fisch ganz oben auf der Speisekarte, denn der Indische Ozean ist nun mal die wichtigste Nahrungsquelle der Insulaner. Zum Essen wird häufig das maledivische Fladenbrot, das Roshi, serviert. Es besteht lediglich aus Wasser, Salz und Mehl und wird auf einem flachen Grill gebacken. Milchprodukte, Käse und Fleisch erreichen die Inselkette nur über den teuren Luftweg und werden deswegen vorwiegend in den teuren Ressorts angeboten. Auf der kleinen Ressortinsel Naladu leitet Ahmed Garib die Küche und musikalisch klingt es gleich nach tropischer Hängematte bei diesen maledivischen Klängen.
2: I started my career in 2004. I work in Sinai, Red Sea Hotels.
0: Ich begann im Jahr 2004 als Koch auf dem Sinai in Ägypten in einem der Hotels am Roten Meer und da bin ich 7 Jahre geblieben und dann sind wir im Jahr 2011 auf die Malediven gezogen. Wir, das waren eine Gruppe von Köchen aus Italien, aus Deutschland und Ägypten.
2: Then we moved in 2011 to Maldives. Some group of chefs were from Italy, from Germany, from Egypt. Maldives is very peaceful and quiet and also for chefs, the cuisines is a lot. I mean, it's a different challenge here in Maldives.
0: Nun, die Malediven sind friedlich und ruhig und für Köche aber ist die Küche hier auf den Malediven eine Herausforderung. Man arbeitet mit verschiedenen Küchen der Welt und das auf kleinen Inseln. Man muss im Prinzip alles selbst organisieren, selbst zubereiten. Es ist eine andere Herausforderung als die Stadthotels. In einem Stadthotel ist die Arbeit für einen Koch recht einfach, aber natürlich der Vorteil sind hier die frischen Produkte. Wir bekommen Meeresfrüchte und Fisch fangfrisch von den Malediven. Ich hatte ja einigen Seafood-Restaurants gearbeitet, aber hier war es für mich eine schöne Herausforderung, eben verschiedene Küchen der Welt zu lernen.
2: Then when we came here, it was a very nice opportunity for me to learn different cuisines. Then the main inspiration of Maldivian cuisine will be from India and Sri Lanka, curries and that stuff, especially.
0: Der Haupteinfluss der maledivischen Küche kommt aus Indien und Sri Lanka, also Curry und all dies. Fisch und Meeresfrüchte und Curry macht denn auch den Kern der Küche auf den Malediven aus. Aber die Küche ist auch durch die arabische Welt beeinflusst worden, denn die Araber hatten ja die Malediver quasi zum Islam konvertiert und die Araber brachten somit deren Küche und Kultur mit.
2: Islam by Arabics, so they bring their culture and their food with them to Maldives.
0: Die moderne maledivische Küche hat viele arabische Gerichte. In der Hauptstadt Mali gibt es zum Beispiel viele arabische Restaurants und es gibt viele arabische Imbisse dort.
2: Takeaway food will be there. The main influence is the Sri Lankan.
0: Aber der Haupteinfluss kommt aus Sri Lanka und Indien. Verschiedene Arten von Curry, gerade aus Südindien. Verschiedene Brote und Ciabattas, verschiedene Arten von Reis auch.
2: Breads and ciabattas, different type of dishes of rice as well. The main local rice dish like saffron rice.
0: Hauptsächlich isst man auf den Malediven Safranreis, gerne zum Frühstück mit Kokosnuss. Also Kokosnuss, Reis und Fisch macht im Wesentlichen die maledivische Küche aus.
2: Rice and fish is a lot in Maldives.
0: Ein typisches maledivisches Gericht ist zum Beispiel Thunfisch zum Frühstück, also eine Mischung aus frischem Thunfisch, Kokosnuss und Chili mit Reis, also Safranreis in diesem Fall, und auch Thunfischcurry, beliebt zum Frühstück, aber auch zum Mittag- und Abendessen mit eben dem dünnen
2: Ciabatta-Weißbrot. It has meat, not much in the cuisine, but chicken.
0: Es gibt nicht viel Fleisch in der maledivischen Küche, aber viel Huhn, denn nicht jeder isst Lamm hier oder auch Rindfleisch auf den Malediven, daher am häufigsten Huhn oder eben Fisch.
2: Very less, but they prefer more in chicken and fish. 90% of the or more of the meats are imported from outside.
0: Mehr als 90% des Fleisches müssen wir importieren. Dafür kommen Fisch und Meeresfrüchte meist von den Malediven. Denn nur auf wenigen Inseln werden zum Beispiel Lämmer auch selbst gezüchtet. Also wenn wir wieder wieder zurückkommen auf die arabische Kultur, wo ja jedes Jahr ein oder zwei Lämmer geopfert werden, bei der Geburt eines neuen Babys zum Beispiel. Die Tradition des Lammschlachtens gibt es hier auch. Man lädt die Nachbarn ein, die Freunde, Arbeiter und so weiter. Das ist die arabische Tradition dieses Lammfleisches, was hier Bakari genannt wird.
2: Workers around. That's why that's where Arabic influence come also to for eating lamb. They call it Bakari here. Alcohol in the local islands is strict that you can't have. You need to have a different license. That
0: auf den Inseln der Einheimischen kann man nicht einfach so Alkohol verkaufen oder auch kaufen. Also es gibt da spezielle Lizenzen. Aber in den Resorts ist dies alles erlaubt, wie man ja hier sieht. Es ist ganz normal.
2: For resorts, it's totally normal. They have a license, so they can operate them. Like what you see here is.
0: Na dann, keine Scheu beim Alkohol in den Ressorts der Malediven. Auf der Insel Veli sah ich auf der Frühstückskarte sogar ein Angebot für ein Champagner-Breakfast all-inclusive, also so viel Champagner zum Frühstück, wie man will. Kann man machen, wenn man den tropischen Tag gleich früh in der Hängematte beginnen und dann so auch enden will. Urlaub unter Palmen am weißen Sandstrand, heute die Radioreise von den Malediven, ein kleines Inselhopping und Alexander Tauscher mit tropisch-kulinarischen Geschichten. Nur 2 Minuten dauert die Bootsfahrt von Naladu auf die Insel Digo, ebenfalls Teil der Anantara-Familie in diesem winzigen Archipel. Hier besuchen wir nun die Küche von Chefkoch Francis aus Indien und seinem Stellvertreter Mo von den Malediven. Wir sprechen gleich über den Thunfisch, der ja praktisch als Fleischersatz gilt, die Kokosnuss, die allgegenwärtig auf den Inseln vertreten ist. Die wird für alle erdenklichen Zwecke eingesetzt, denn das Fleisch der Kokosnuss wird geraspelt oder püriert. Die Milch wird auch als Getränk oder für Reis und Suppen und die Schale zum Räuchern der Fische verwendet.
3: Mostly lobsters, which is coming from Maldives, and fishes.
0: Hummer als Meeresfrüchte und frischen Fisch bekommen wir hauptsächlich hier von den Malediven. Andere Meeresfrüchte werden importiert.
3: Our fishermen are coming on like a weekly.
0: Unsere Fischer beliefern uns 2-3 Mal die Woche, mitunter auch täglich. Vor allem die Fischer, die hier in der Nähe wohnen, zum Beispiel auf Mafushi. Also der Fisch ist immer fangfrisch.
3: So we take fish from freshly from the fisherman's dorney.
4: Once you're talking about Maldives, it's like a fresh tuna everywhere, you know. Our fishermen are coming, it's like every alternative days.
0: Wenn wir über die Malediven sprechen, kommt natürlich unser frischer Thunfisch. Überall gibt es Thunfisch. Es gibt Fisch, der hier nicht bei uns vorkommt, zum Beispiel Lachs oder bei den Meeresfrüchten Shrimps und Garnelen. Aber das stört uns nicht, denn wir bekommen ja alles andere frisch. Nichts kommt gefroren bei uns angeliefert. Die Malediven sind sehr gut angebunden. Also wenn ich heute frischen Fisch bestelle, dann ist er morgen bereits geliefert. Und da wir uns ja hier nah an der Hauptstadt Male befinden, geht das noch einfacher.
4: You will get very fresh seafood. If you order today, you know, by tomorrow morning, it's already there in Male. So we are very close to Male. So we have lobster cage that we actually keep that lobster. For 2-3 days, you know, other than that.
0: Wir haben hier im Restaurant ein Aquarium, in dem der Hummer für 2 Tage lebend gehalten wird. Der Hummer hier auf den Malediven, der unterscheidet sich ein wenig vom Hummer in Kaltwassergebieten. Wir nennen unseren Hummer Steinhummer, aber ein guter Hummer, den uns die Fischer liefern.
4: It's a bit different than Europe or chilled water lobster, rock lobster. So it's quite good one, so that our fishermen are getting to us. There is some fish that is not allowed to use in Maldives, like shark and all, that generally you cannot eat and you cannot. It's not about.
0: Es gibt Fisch, der hier auf den Malediven nicht gefischt werden darf, wie zum Beispiel Haifisch. Man darf auch am Riff keinen Fisch angeln. Das ist gesetzlich streng verboten. Natürlich sind auch Meeresschildkröten tabu. Deswegen haben wir diese auch nicht auf der Speisekarte.
4: Turtles, you know, that is strictly no to use, so we don't do that. Of course, it is not there in our menu as well as.
3: Vegetables, it's not easy to grow such kinds of vegetables and lettuce here because we have white sand here.
0: Nun, Gemüse oder Blattsalat ist nicht so einfach hier anzubauen, da der Boden ja aus weißem Sand besteht. Wir haben zwar einen kleinen Kräutergarten auf der Insel, aber das ist einfach nur, um unseren Gästen dies zu zeigen. Denn wir züchten hier zum Beispiel Basilikum oder Zitronengras, also einen Kräutergarten. Es wachsen auch ein paar Bananen, aber es ist nicht ganz so einfach, bei uns Gartenwirtschaft zu betreiben. Deshalb kommt das meiste Obst und Gemüse aus Thailand, Dubai oder aus Sri Lanka.
3: And some from Sri Lanka.
4: Because you can see lots of coconut tree around. So you will find lots of coconut around the island, you know.
0: Wir haben hier auf der Insel viele Kokosnussbäume, deswegen haben wir viele Kokosnüsse und damit auch viel Kokosnusswasser, wobei es hier etwas salziger schmeckt, aber wir haben auch viele frische Kokosnüsse.
4: Coconut, Maldivian coconut. So you see lots of coconut around that. So of course we have lots of fresh coconut. You see in Maldives lots of coconut grow. So in Maldivian cuisine you find lots of coconut milk used. So that's how it is. But India also.
0: Wir haben generell auf den Malediven viele Kokosnussbäume. Daher wird in der Küche der Malediven viel Kokosnussmilch verwendet. Die indische Küche, von der wir ja viel übernommen haben, hat ja auch verschiedene Schattierungen je nach geografischer Lage. Also die maledivische Küche wird vor allem von der südindischen Küche oder von der Küche aus Sri Lanka beeinflusst.
4: But India also is like a huge varieties of cuisine. It's depending on the part of India you are actually traveling. Maldivian cuisine is more influenced by South Indian and Sri Lankan cuisine.
0: Etliche Inseln züchten Pflanzen nicht im Sand, sondern im Wasser. Wir haben deshalb viele Wassermelonen oder auch Gurken. Chef Mo weiß da mehr, denn er stammt von einer weiter entfernten Insel, die umgeben ist von solchen Wasserplantagen.
4: He is from a far island and near to his island lots of vegetables and all growing, so you can highlight.
3: Nowadays our government is helping local communities.
0: Ja, die Regierung der Malediven unterstützt die lokalen Gemeinden auf den Inseln, also die Inseln der Locals, damit sie besser Landwirtschaft betreiben können. So gibt es auf einigen dieser Inseln der Locals inzwischen ja eine Art Gewächshaus und die Regierung hilft auch den Einheimischen dabei, ihre Produkte auf den lokalen Märkten besser zu verkaufen. Nun, vor Jahrzehnten hatten wir noch nicht diese Ressource, die wir heute haben, also aßen wir zu Hause früher immer dreimal am Tag Fisch. Ja, Fisch ist ein gutes Gericht. Für mich genauso. Ich esse am liebsten Fisch, gebraten, denn ich stamme ja aus dem Osten Indiens und da haben wir auch viel Fisch. Ja, ich habe im Restaurant Seafire Salt die schmackhaften Steaks ignoriert und hier wie auch bei jedem Abendessen ausschließlich auf Fisch gesetzt. Wir können gut tropisch, ob in Florida, in Thailand oder wie heute auf den Malediven. Alexander Tauscher mit Shirts und Shorts auf den Malediven. Unser kleines Inselhopping zwischen Naladu, Digo und Veli in der Radioreise. Hallo. Etwas mehr als eine 500.000 Menschen leben auf den Malediven. Die Sprache der Malediver heißt Dihevi und die heute gebräuchliche Schrift wurde um das 16. Jahrhundert aus arabischen Ziffern entwickelt. Die Malediver, sie sind Meister im Bootsbau, sind doch Boote das wichtigste Fortbewegungsmittel der Insulaner. Die Form des traditionellen maledivischen Boots, des Dhoni, wurde über Jahrhunderte hinweg optimiert. Nicht mit dem Boot, sondern im Flieger erreichte Michael Parker seine neue Wahlheimat. Er ist einer von vielen Zugereisten, die ich auf dieser Radioreise traf und Michael, er ist Complex General Manager für diese drei Anantara-Ressorts, diesem winzigen Archipel, was ja nah an Male gelegen ist.
5: Well, originally I grew up in the southwest of England, worked in London for many years as General Manager there, and then I moved out to China to open a hotel.
0: Ich bin im Südwesten Englands aufgewachsen, lebte dann viele Jahre in London und arbeitete dort als Geschäftsführer von Hotels. Und dann bin ich nach China gezogen, um dort ein Hotel zu eröffnen. Das war in Shanghai und eine große berufliche Chance für mich gewesen. Nach ein paar Jahren ging es zurück nach London und dann wieder nach Asien. Ich arbeitete weitere 7 Jahre in China. Ich eröffnete unter anderem ein Hotel auf der Insel Hainan, was ja als Hawaii von China beschrieben wird. Es ist eine tolle Insel.
5: An island, which is described as the Hawaii of China, which is an amazing island. And then I moved to Cambodia.
0: Anschließend zog ich nach Kambodscha, blieb 3 Jahre in Phnom Penh. Ich kam nach der Corona-Zeit zurück nach London, um dort ein kleines Boutique-Hotel wieder zu eröffnen. Und nun habe ich das Vergnügen, hier auf den Malediven zu sein und mich um diese 3 tollen Inseln zu kümmern und die Sonne im Winter zu genießen.
5: Looking after these 3 amazing islands, enjoying the sunshine in the winter.
6: Bring me sunshine in your smile.
5: every role you do, every posting you do is different in terms of sort of city and environment. But in terms of the job that you're doing as a general manager,
0: jede Rolle, die man hier einnimmt, jeder Post, den man veröffentlicht, unterscheidet sich natürlich von der Arbeit in einer Stadt. Aber die Arbeit als General Manager ist sehr ähnlich. Man leitet ein Team, baut ein Team auf, ein großartiges Team hier, was mich umgibt, ein Team, was wachsen kann und was sich entwickeln kann. Die Arbeit auf so einer Insel ist aber schon eine andere Herausforderung, weil ja jeder die ganze Zeit auf der Insel ist. Ich muss also dafür sorgen, dass sich die Mitarbeiter hier wohlfühlen. Wir haben verschiedene Aktivitäten für das Team, jede Woche etwa 4-5 verschiedene. Wir unternehmen zum Beispiel Schnorchelausflüge oder Ausflüge zu anderen Inseln. Vor kurzem hatten wir ein Fußballturnier für Frauen und Männer ausgerichtet, und zwar gegen ein Team von einer anderen Insel.
5: Yeah, our staff facilities, they all have gyms on every island for the staff. We have a football pitch for the team members. We have cinema rooms.
0: Unsere Mitarbeiter haben auf jeder Insel ein Fitnessstudio. Wir haben Fußballfelder, ein Kino, Spielerräume, aber auch ein gutes Mitarbeiterrestaurant gehört einfach dazu. Also ja, es ist schon etwas anderes, ein Team auf einer Insel zu führen, im Gegensatz zu einem Hotel zum Beispiel in Shanghai, wo ja jeder Mitarbeiter abends nach Hause gehen kann. Aber das gehört eben zu den Malediven dazu.
5: But that's part of the fun of being in the Maldives. Down in the islands, down in the islands, yes, sure. Lose track. We're quite lucky because we are close to Male, so we run 2 boats a day to Male and back, which our team members can take without paying.
0: Wir haben das Glück, dass wir nah an der Inselhauptstadt Male liegen. So bieten wir 2 Bootsfahrten pro Tag an, bei denen die Mitarbeiter kostenfrei zum Beispiel ihre Familien besuchen können oder shoppen gehen können. Das können natürlich Mitarbeiter auf einer weiter entfernten Insel so nicht tun. Es ist wichtig, dass man jeden einbezieht.
5: But yeah, it's super important that everyone's engaged and there are lots of activities going on. Let the sun shine, let the sun shine in, the sun shine. Digu is more family orientated. We have a great kids club, we have more activities, but it's not exclusively for families.
0: Nun, die Insel Digu ist für Familien orientiert. Wir haben einen Kids Club und viele Aktivitäten, aber eben nicht nur für Familien. Wir haben viele Paare, die hierher kommen, also die zum Beispiel den Wassersportclub nutzen. Es gibt Entertainment, also ein aktiveres Resort.
5: The entertainments as well. It's a more lively resort. For a couple that are looking for something a bit more lively, we have a DJ by the pool during the afternoon.
0: Wenn Pärchen zum Beispiel am Nachmittag mehr Unterhaltung wollen, ja, dann gehen sie in den Pool. Da liegt ein Mitarbeiter am Nachmittag Musik auf am Pool. Es gibt eine Wasserbar, verschiedene Restaurants. Also jeder, der die Malediven etwas aktiver erleben will, auch Nachtleben genießen will, hat hier verschiedene Möglichkeiten. All
5: these experience with a bit more lively nightlife and restaurants and outlets and different options. This is my favorite spot on the island, just the hammock floating out of the ocean, so you can swim out there.
0: Ja, mein Lieblingsort auf dieser Insel Digu, das ist diese Hängematte draußen auf dem Meer und einfach über dem Ozean schwimmen. Also man kann da am Nachmittag rausschwimmen, zum Sonnenuntergang zum Beispiel auf dieser Hängematte liegen, die Welt vorbeiziehen sehen, alles genießen. Ja, das sind die Malediven.
5: Jump up in the hammock and just watch the world go by and just enjoy everything that is Maldives.
0: Somewhere over the rainbow, in der Hängematte, in der Abendsonne, im badewannenwarmen, leicht welligen Indischen Ozean. Na, es gibt schlechtere Orte auf dieser Welt. Und deswegen bleiben wir hier in diesem Mini-Archipel mit Geschichten von über und unter dem Wasser. Wie immer an dieser Stelle, auf Weiterhören.

0: Ich bin Tom Husse. VW steckt nach wie vor in einer schweren Krise und setzt weiter den Rotstift an. Der Aufsichtsrat hat jetzt die Sparpläne des Vorstands beschlossen. In den nächsten Jahren sollen weitere 50.000 Jobs weltweit gestrichen werden. Wie es mit den Werken Emden, Zwickau, Hannover und Neckarsulm weitergeht, ist noch unklar. Nach der Attacke auf ein Umspannwerk in Brandenburg ist nun ein Bekennerschreiben aufgetaucht. Ob das echt ist, will die Potsdamer Polizei jetzt prüfen. Das Schreiben ging bei der Taz ein, demnach steckt ein Einzeltäter hinter der Sabotageaktion. In dem Brief verurteilt er die Nutzung von Kohle zur Stromerzeugung. Bei der Landtagswahl in Sachsen-Anhalt am Sonntag peilt die AfD erstmals die absolute Mehrheit an. Mitentscheidend wird, wie viele Parteien es in den Magdeburger Landtag schaffen. Je weniger reinkommen, desto größer die Chancen der AfD auf eine Alleinregierung. Mit neuen Zöllen versucht die EU seit Juli, die Paketflut von Billighändlern vor allem aus China einzudämmen und hat offenbar bisher Erfolg. In Deutschland ist die Zahl der eingegangenen Pakete um rund 30-40% geschrumpft, so der EU-Zoll. Unter anderem werden pro Produktkategorie 3 Euro extra fällig. Sport, Kunst und Englisch, das sind die beliebtesten Fächer von Schülerinnen und Schülern in Deutschland. Das zeigt eine Studie der Uni Osnabrück. Am schlechtesten schnitten Chemie und Physik ab. Auch für Mathe sind Kinder und Jugendliche demnach eher weniger zu begeistern.
1: Aktuell gibt's bei uns nachts meist noch lockere Wolken und milde Werte. In Boxberg liegen die Temperaturen gerade bei 19 Grad, in Kitzingen ebenfalls bei 19 Grad und in Marktheidenfeld bei 18 Grad. Später in der Nacht sinken die Werte bei uns nur langsam auf etwa 17 Grad ab. Dazu bleibt's überwiegend trocken und teils noch klar. Morgen geht's mit erst ein paar Wolken und später wieder mehr Sonne weiter, bei Höchstwerten um 23 Grad.
2: Derzeit keine Meldungen, weiterhin eine gute Fahrt.
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4: Richtet auf eure Lauscher, denn hier spricht der Tauscher, der Alexander. Grüßt sie alle miteinander und wünscht auf diese Weise eine schöne Radioreise. Heute ist die Kulisse unserer Sendung eine Geografie, die jeden fasziniert. Farbenfrohe Riffe und winzige Inseln mit weißem, weichem Sand, die von klarem Wasser umgeben sind. Wir machen nämlich Urlaub auf den wunderbaren, von mir so geliebten Malediven. Nur 200 der Inseln sind bewohnt und einige wenige Inseln auf jedem der Atolle sind Ressorts. Für diese Radioreise habe ich die drei Schwesterressorts der Anantara-Gruppe herausgesucht, die nur etwa eine halbe Stunde per Boot vom internationalen Flughafen in Male aus entfernt sind, nämlich Naladu, Digo und Vedi. An der Wassersportstation Aqua Fanatics der Insel Digo sprach ich mit dem Tauchlehrer Till Jungmann über die einzigartige Unterwasserwelt der Malediven. Till Jungmann im Radioreisegespräch. Ich würde denken, ein Deutscher, aber du kommst aus Ibiza.
5: Genau, ich bin in Ibiza geboren und aufgewachsen. Ich habe noch nie in Deutschland gelebt, aber meine Eltern kamen aus Stuttgart.
4: Das heißt, du hast auf Ibiza Deutsch gelernt?
5: Korrekt, zu Hause.
4: Denn du hast ja keinen irgendwie spanischen Akzent.
5: Ich spreche 6 Sprachen und 4 Sprachen spreche ich fließend.
4: Okay, welche?
5: Spanisch, Englisch, Deutsch, Dänisch. Dann spreche ich auch noch Thailändisch, Katalan und ein bisschen Französisch.
4: Das macht dich ja geradezu prädestiniert für diesen Job hier, Aqua Fanatics. Klar, es sind sehr viele Touristen hier, auch Russische unter anderem, aber viele andere auch. Das kommt dir zugute, diese vielen Sprachen.
5: Ja, ja, also ich arbeite jetzt in dieser Branche seit über 20 Jahren. In Thailand, Malaysia, Indonesien und 3-mal schon in Malediven gearbeitet.
4: Das Tauchen hier in Asien gelernt?
5: Nee, meinen ersten Schein habe ich in Dänemark gemacht, im kalten Wasser. Ich habe viele Länder schon gelebt, ja.
4: Jetzt im Paradies quasi gelandet hier. Ja, Aqua Fanatics, sagt der Name ja schon, ihr seid fanatisch nach dem Wasser. Ich nehme an, ihr habt das Klassische im Angebot. Schnorcheln, Tauchen, ans Riff ranfahren.
5: Also wir bieten hier Tauchen, Wassersport wie Wasserski, Jetski, wir haben Flyboard. Dann haben wir viele Schnorcheltouren. Leute, die nicht ins Wasser gehen wollen, wie Delfine anschauen vom Boot aus. Wir haben Glasbodenboot, dann haben wir Fischtouren auch noch, Sonnenuntergangtouren.
4: Gehen wir mal mit dem ganz soften Sonnenuntergangstour, kann jeder mitmachen, auch der ohne Badehose. Fährt man so 2 Stunden um die Insel herum, wie läuft das bei euch ab?
5: Wir haben die klassische Sonnenuntergangtour, die ist nur eine Stunde. Wir gehen halt aufs Boot, dann gibt es ein bisschen Prosecco, dann gibt es Saft oder anderes für Kinder. Und dann haben wir einen Trip, der heißt Sunset Dolphin Tour. Ist 2 Stunden, da gehen wir erst eine Stunde und gucken nach Delfinen. Hauptsächlich sind Spinner-Dolphin hier und dann genießen wir den Sonnenuntergang.
4: Als ich hier mit dem Shuttle geholt worden bin von Male zum Naladu, hatten wir schon unterwegs Delfine gesehen. Es war vormittags um 11 gewesen, ist sicher eine untypische Zeit, aber kann vorkommen. Ein ganzes Rudel an Delfinen, die wirklich übers Wasser sprangen, zumindest auch in Kohorten da schwammen.
5: Die sind hier das ganze Jahr über, es gibt keine Saison für Delfine. Manchmal sieht man nur 10, aber es können auch bis zu manchmal 1000 sein, wenn du richtig Glück hast. Ja.
4: Nun ist ja immer die Frage, Angst vor Haien, auch wenn ich hier ins Wasser gehe. Ich weiß, es gibt die kleinen Riffhaie, die sind sehr klein, wenn ich etwas weiter rausschwimme, kommen dann die großen Hammerhaie?
5: Vor Haien erstens brauchen wir überhaupt keine Angst haben. Das ist ein generell missverstandenes Tier von Hollywood. Haie sind eigentlich nicht gefährlich. Im Jahr im Durchschnitt auf der ganzen Welt sterben eigentlich nur 9 Menschen von Haiangriffen. Also wenn du es vergleichst mit Bienenstiche zum Beispiel, da sterben 35 Menschen jedes Jahr, Elefanten 150 jedes Jahr. Und dann wenn du es mit Schlangen und Moskitos und so weiter, dann stehen wir schon in Millionen und Tausenden. Haie sind eigentlich nicht gefährlich. Ja? Die wollen nichts von dir. Haie haben sehr gute Augen. Und besonders die Haie in Tropen sind aber ganz, ganz selten gefährlich für Menschen. Das sind mehr in Kaltwasser wie Australien, Südafrika, Kalifornien zum Beispiel. Ja. Da hat man eine Chance, dass da was passieren kann. Ja. Zum Beispiel in Australien, wenn du schwimmst, die gucken nach oben, dann sehen sie eine Silhouette, dann siehst du vielleicht aus wie eine Schildkröte oder wie ein Robben und dann beißen sie dich, aber sie wollen dich eigentlich nicht essen. Und dann spucken sie dich auch aus. Ja. Also die Haie essen generell nicht Menschen. Ja. Und in tropischem Wasser, Hammerhaie auf jeden Fall sind überhaupt nicht gefährlich. Das ist einer der schüchtersten Haie. Im Südmaldiven hat es Tigerhaie, Maldiven hat aber es hat viele Arten von Haie her. Also man braucht überhaupt keine Angst haben. Die Lagune selber ist ein bisschen wie ein Kindergarten. Da sind die Jungtiere. Wenn die größer werden, dann gehen sie aus der Lagune raus und dann jagen sie und so alles da. Aber wenn sie jung sind, wenn sie ganz klein sind, bleiben sie in der Lagune drin. Ja. Also hier in der Lagune können wir bis zu 3-4 Spezies sehen. Von Ammenhaie, Weißspitzriffhaie, Schwarzspitzriffhaie und Gitarrenhaie.
4: Ja. Auch die beste Zeit zum Schnorcheln tauchen früh?
5: Generell würde ich sowieso sagen, ist immer morgens, aber man weiß nie. Es sind immer Überraschungen da, auch beim Tauchen, man weiß nie, was man sehen wird. Oft hier auch am Abend, wenn man im Restaurant sitzt, dann sind da Lichter und dann sind die angezogen von Licht, dann kommen nämlich kleine Fische, dann jagen die Jungtiere, ja, und die kann man dann auch sehen, ja.
4: Wenn ich jetzt einfach vor der Water Villa ins Wasser gehe zum Schnorcheln, was würde ich da an Unterwasserwelt erleben?
5: Also in der Lagune hat man die typischen Fische von Trompetenfische, Falterfische, Kaiserfische, Papageienfische. Das sind so die typischen Fische, die man sieht natürlich, ja. Man hat auch Nemos innerhalb der Lagune oder am Rand der Lagune.
4: Ich nehme an, normalerweise beim Tauchen muss man eine richtige Tauchausrüstung anziehen, um nicht kalt zu werden. Hier kann man sicher mit Badeshorts tauchen. Ist das Wasser sehr warm, auch in der Tiefe?
5: Viele Leute, die tauchen ohne Anzug. Aber es gibt auch Leute, die werden leicht kalt, die haben dann auch einen Anzug. Manche Leute ziehen auch einen langen Anzug an. Denn wenn man unter Wasser ist, man verliert die Wärme viel schneller als im Vergleich zur Kontakt mit Luft. Aber manche Leute tauchen auch nur in der Badehose. Ich persönlich tauche nur mit einer kurzen Hose und einer leichten Neoprenweste und das war's.
4: In kurzen Hosen sieht man Till inzwischen öfter über Wasser als unter Wasser. Schließlich leitet er ja diese Wassersportstation. Aber wann immer es möglich ist, taucht der Wal in Solana ab. Schließlich beheimaten die Malediven etwa 5% aller Riffe unseres Planeten. Hier ist Rias, romantische Inseln aus Sand. Heute die Malediven in der Radioreise mit Alexander Tauscher. Ein Inselhopping zwischen Naladu, Digo und Veli. Die Unterwasserwelt der Malediven, sie könnte nicht vielfältiger sein. In bunten Korallenriffeln tummeln sich große und kleine Fische, Schildkröten und Haie, während man an der Wasseroberfläche auf Walhaie oder Mantarochen stößt. Soweit das paradiesische Bild, aber die Malediven gehören auch zu den empfindlichsten Ökosystemen der Welt. Deswegen betreibt die Regierung der Malediven die diverse Programme zum Schutz eben dieses empfindlichen Ökosystems. Und auch die Ressorts beteiligen sich. Naja, Ressorts sind ja abstrakte Begriffe. Es liegt ja schließlich auch an uns Urlaubern, unseren Beitrag zu leisten. Wie das ganz praktisch aussehen kann, erklärt Till Jungmann. Er leitet nämlich die Wassersportangebote in den Anantara-Ressorts. Und für Profitaucher sind diese Malediven einfach großes Kino.
5: Kommen professionelle Taucher, also Tauchlehrer oder Tauchguides, die einfach hier in die Ferien kommen wollen. Und die tauchen dann natürlich jeden Tag mit uns. Ja. Und wir haben über 40 Tauchspots hier, also wir haben viel anzubieten.
4: Das sind dann die, die euch auch ihren Tauchschein zeigen, die nachweisen können, dass sie eine gewisse Erfahrung haben?
5: Also professionelle Taucher für mich heißt, also die sind Tauchlehrer oder Tauchguide. Zertifizierte Taucher natürlich kommen hierher, alle müssen ihren Tauchschein zeigen und dann natürlich auch verschiedene Papiere ausfüllen. Ja.
4: Kann ich, wenn ich hier Urlaub mache, den Tauchschein bei dir ablegen?
5: Den kleinen Tauchschein, der ist bis auf 12 Meter, das braucht nur 2 Tage. Der erste Schein, der heißt Open Water, der braucht 3-4 Tage.
4: So schnell kann man tauchen lernen?
5: Ja, heutzutage ist es sehr leicht. Wo ich meinen Schein gemacht habe, ich habe meinen Schein in 94 gemacht, damals hat es 6 Monate gebraucht. Heutzutage ist es super leicht, man kann es in 3-4 Tagen. Und wenn man weiß, dass man das machen will in den Ferien, dann kann man, bevor man überhaupt hierher kommt, die Theorie online machen und dann nur die Wasserübungen hier machen, also die Flachwasserübungen und die Tauchgänge.
4: Mit diesem einfachen Tauchschein, auf wie viel Meter Tiefe kann ich tauchen?
5: Also den 2 Tage bis auf 12 Meter weltweit und dann den Open Water bis auf 18 Meter.
4: Till, wir hatten gesprochen über Sunset Fishing, über Dolphin Cruise, über Tauchen, Schnorcheln. Was für Aktivitäten im Wasser kann man noch unternehmen hier?
5: Malediven natürlich ist bekannt fürs Unterwasserleben. 99% der Malediven ist Wasser. Also wenn man nur an Land bleibt, dann sieht man eigentlich nur 1% der Malediven. Hier können wir mit Delfinen sogar schwimmen. Das gibt eine einmalige Lagune, wo die Delfine kommen, um sich zu paaren und zu sozialisieren. Und du kannst wirklich mit denen schwimmen und die sind 100% wild. Die werden nicht angefüttert. Das habe ich auch, kann man mit Ammhaie schwimmen hier, mit Walhaie. Mehrere Monate im Jahr kann man auch mit Mantarochen schwimmen. Schildkröten hat es hier, Korallriffen. Natürlich kann man es überall mal leben sehen, aber hier besonders sind diese Spots innerhalb Reichweite und man kann wirklich viel sehen.
4: Du bist hier ja schon seit Jahrzehnten im Wasser tätig, Tauchlehrer schon seit Jahrzehnten, begleitest du Menschen, siehst ja auch die Veränderungen der Umwelt. Wie hat sich's hier auf den Malediven zunächst mal grob gesagt entwickelt aus deiner Einschätzung heraus?
5: Also leider ist es nicht nur Malediven, aber weltweit durch Klimaänderungen, die Korallriffe, die haben gelitten auf jeden Fall. Und halt die Korallen, die im flachen Wasser sind, die leiden am meisten, denn da steigt die Temperatur am meisten.
4: Das können Touristen machen, um möglichst eben nicht die Natur zu schädigen. Klar, man tritt nicht auf Korallen, man ist am Riff vorsichtig. Was könnte man noch alles versuchen einzuhalten?
5: Sonnencreme ist ein großer Schaden für die Korallriffe. Erstens, man muss auf jeden Fall Minimum 20 Minuten vor ins Wasser gehen, die Sonnencreme an sich tun, dass dein Körper die annimmt und ansaugt. Und da gibt es heutzutage bestimmte Sonnencreme, die haben nicht Inhaltsstoffe, die die Riffe nicht beschädigen.
4: Ihr werdet ja darauf achten, dass ihr die Ausflüge nur so macht, dass ihr eben nichts beschädigt.
5: Klar, wir tun keine Anker schmeißen hier, wir haben Bojenlinien hier. Wenn wir jetzt auch zum Beispiel tauchen gehen, wir sehen Müll, wir sammeln den ein oder wir sehen ein Tier in Not, wir versuchen es zu retten. Da bin ich tauchen gegangen und da war eine Schildkröte, die war verheddert in ein Driftnetz. Also manchmal werden Netze über Bord geschmissen von Fischerbooten und die schmeißen dann einfach im Meer. Und leider, das sind viele Tonnen jedes Jahr und manchmal verheddert es in Tiere. Maldiven ist ein sehr gutes Land. Hier haben keine Netzfischen, die haben keine Käfigfischen, die haben auch keine Longline, die tun nur mit der Einzellinie fischen. Aber diese Netze, die können von weiß Gott wo kommen. Und diese Schildkröte, die war verheddert in diesem Netz. Und wir haben sie gerettet und dann haben wir zu einem Rehabilitationscenter gebracht.
4: Ihr könnt sicher als Ressort einiges tun. Ist das Entstehen immer neuer Ressorts auch eine Gefahr oder wird das hier schon gemacht, dass man immer die Balance auch versucht zu wahren?
5: Die versuchen die Balance. In Maldiven sind sie sehr gut und beschützen die Natur sehr, also viel besser als viele andere Länder, wo ich gearbeitet habe.
4: Man gerne zum Schluss gefragt, all das, was man schon seit Jahrzehnten hört, ansteigendes Wasserpegel, es wird immer gesagt, irgendwann existieren die Malediven nicht. Ich finde es eine ganz grässliche Vorstellung. Ist das übertrieben oder eine reale Gefahr?
5: In den 90er Jahren, ich werde es nicht vergessen, ich habe auch ein Dokumentar gesehen, die haben erzählt, in 2010 die Malediven sind weg. Ich habe mein erstes Mal in Malediven in 2011 gearbeitet. Also die sind immer noch da. Also Meeresspiegel ist nicht gleich auf der ganzen Welt. Also es gibt Punkte im Indischen Ozean, so auch im Pazifik, die bis zu 150 Meter höher sind oder geringer als der Meeresspiegel. Also wenn auch die Polarkappen schmelzen, das Wasser ist nicht sofort überall genau gleich. Das erste Mal, wo ich mal dem gab, 2011, ich sagte, da haben sie mir eine Insel gezeigt, Einheimische haben mir gezeigt, diese Insel, vor 5 Jahren gab es überhaupt gar nicht. Die ist durch Stürme und Ebbe und Flut, hat der Sand sich angesammelt. Jetzt ist da ein Ressort drauf. Aber das ist 100% natürlich entstanden. Ja? Also Inseln verschwinden, aber auch die kommen auch, so wie auch hier. Irgendwann ist es sicherlich weg. Also man muss es genießen, während es noch da ist.
4: Da lacht er und genießt das Inselleben. Till Jungmann, der an den verschiedensten Orten dieser Welt getaucht ist und jetzt die Unterwasserwelt der Malediven genießt. Malediven Inselhopping, heute in der Radioreise mit Alexander Tauscher. Naladu, Digo und Veli, ein winziges Archipel im großen Archipel der Malediven. Über die frühe Geschichte der Malediven weiß man gar nicht sehr viel. Wissenschaftler und Historiker gehen jedoch davon aus, dass die Malediven eine sehr alte Nation sind, die vor weit mehr als 2500 Jahren besiedelt wurde. Die Kultur und Tradition des Landes zeigen auch, welcher Schmelztiegel die Menschen des Archipels sind. Und auch heute zieht es ja Menschen aus aller Welt hierher auf die wunderschönen, einzigartigen Malediven. Joker ist ein Beispiel dafür. Er kam aus Ägypten. Er wurde nicht als Joker geboren, ist aber einer, wie er uns gleich nach diesem Gesang erklären wird.
6: I had the name of Joker because of my job. I had multitask skills. Yeah, I can do the front office, I can do the...
4: Den Namen Joker bekam ich für meine Multitask-Fähigkeit. Ich kann nämlich im Büro arbeiten, im Bereich Erholung. Ich habe im Unterhaltungsbereich gearbeitet, im Restaurant ebenso. Ja, man kann mich einfach überall hinstecken, daher eben der Name Joker.
6: That's why I have the name of the Joker, so I can be placed anywhere in the hotel. I used to dance before. We had a dance crew. I used to choreograph.
4: Früher in einer anderen Anlage war ich auch Tänzer gewesen in einer Gruppe. War da auch der Choreograf für internationale Tanzshows, wie zum Beispiel indische Tänze, amerikanische und sogar deutsche Tänze.
6: Indian dances, American dances, German dances even. Here we are doing recreational activity and sports one. Daily morning we will have some activities like yoga, we will have...
4: Nun, hier konzentrieren wir uns auf den Bereich Erholung und Sport, also täglich morgens etwa Yoga oder Boxsportübungen, Workouts im Freien, alle möglichen Ballsportarten, Basketball, Tischtennis, Billard. Wir bieten auch Wassergymnastik, dann zum Beispiel Fußball am Strand und auch Beachvolleyball. Wir organisieren auch manchmal Wettkämpfe zwischen den Gästen und den Angestellten des Ressorts. Ja, das macht viel Spaß.
6: Like Tournament, Guest versus Team Members sometimes. It's a lot of fun there. We usually have guests jogging morning early, either morning early. That's the best timings to do the jogging. Maybe you didn't.
4: Manche Gäste, die joggen auch sehr früh am Morgen, aber das ist die beste Zeit. Die meisten anderen Gäste bekommen das gar nicht mit, weil die meisten eben zu der Zeit noch schlafen. Aber die passionierten Jogger, die machen das so, ja, so gegen 6 Uhr am Morgen. Und einmal die Woche bieten wir auch Joggen beim Sonnenuntergang an, einmal um die Insel, 1,5 Kilometer, eine Runde. Und dabei genießt man die Schönheit der Lagunen.
6: Of the lagoons. We usually play the kind of activities that needs much breathing.
4: Die meisten, sagen wir, schweißtreibenden Aktivitäten planen wir am späteren Nachmittag, wenn es kühler wird, so zwischen 5:30 und 6:30. Denn die Zeit des Sonnenuntergangs am Strand mit etwas Wind, die eignet sich ideal für den Sport, ohne eben, dass man gleich völlig erschöpft ist.
6: So people can enjoy this so nicely without getting tired so fast.
7: Let's sail away to Paradise Island.
6: I'm Egyptian originally. I born in Cairo. I have lived all my life in Cairo. I moved to Maldives in 2017.
4: Ich stamme aus Ägypten, bin in Kairo geboren, habe dort bis zum Jahr 2017 gelebt, bis ich auf die Malediven gezogen bin. Nun, es gibt auch in Ägypten sehr schöne Orte, aber die Malediven sind einer der schönsten Orte der Welt. Wenn man eine Chance hat, dahin zu kommen, darf man diese Chance einfach nicht verpassen.
6: If you have one chance to go there, you cannot lose this chance. 80% of the guests.
4: 80% der Gäste, die auf die Malediven kommen, die wollen zunächst einmal die Unterwasserwelt erleben. Man sagt hier, 90% der Malediven liegen nämlich unter dem Wasser.
6: Maldives 90% lies underwater. I will tell you from 6 years of experience here.
4: Also aus 6 Jahren Berufserfahrung kann ich sagen, dass ich viele, viele Gäste sah, die mindestens 3, 4 oder gar 5 Mal hierher kamen. Manche kamen auch 10 Mal in dieser Zeit.
6: Be here up to 10 times even repeated. Basically, Maldives is a place which you have to visit at least once in life.
4: Ja, die Malediven sollte man wenigstens einmal im Leben gesehen haben. Und ich kann sagen, wenn man einmal kommt, dann wird man immer wieder in dieses Paradies kommen wollen.
6: If you come, you will never stop wanting to come back. So that's why a lot of people are repeaters here.
8: The same with me. So thank you, Joker, for the talk. We just talked in English, but we have to mention that you also speak German. Also Joker spricht auch ein wenig Deutsch.
6: Ja, ich auch kann sprechen auf Deutsch mit meinen Gästen und verstehen meinen Gästen. For das ich
8: Learning by doing. Und Razgovaryvits, du sprichst auch Russisch? Ты говоришь по-русски немножко?
6: Да, я разговариваю по-русски тоже, но чуть-чуть лучше, чем
8: по-немецки, да?
6: Чем по-немецки, да? Потому что я занимался русским с гостями тоже, тоже сам. С русским я долго старался, поэтому у меня сейчас вообще отлично русский разговариваю.
8: Also Joker spricht noch besser Russisch als Deutsch, weil er mit Gästen viel mehr Russisch gesprochen hat und er spricht hervorragend Russisch. Очень хорошо ты говоришь по-русски.
6: Ich suche alles Sprache auf Deutsch. Und auch Russisch und Italien und Französisch. Ich spreche Arabisch sehr gut.
8: Also man kommt ins Gespräch mit dir?
6: Ja, jede Sprache.
8: Then I say thank you, danke и большое спасибо тебе.
6: Vielen Dank für dir, большое спасибо. Thank you so much, it was my pleasure.
4: Es war mir auch ein großes Vergnügen, diesen Joker getroffen zu haben. Und was mich besonders freute, er pflegt sehr gute Kontakte zu seinen russischen Gästen auf der Insel. Eine lange Reise hört nicht am Ziel auf. Ein Stück von uns wird im Geist immer weiterreisen. So wie bei uns heute die akustischen Erinnerungen an ein schönes Inselhopping auf den Malediven. Alexander Tauscher hier mit der Radioreise. Wenn man auf den Malediven ist, dann ist das ja schon bereits Wellness. Denn Badewannen, warmes Wasser und feinster weicher Sand gibt es hier gratis. Durch die zentrale Lage in Asien und die vielen zugereisten Mitarbeiter haben sich auf den Malediven auch qualitativ hohe Spas etabliert. Darüber sprach ich mit Putri Ikasari, die aus Bali stammt. Heute leitet sie Spa-Angebote für Nigo, Naladu und Fevili.
9: I've been working in wellness industry for many years. I studied in Bali and we are very spiritual people.
4: Ich arbeite seit vielen Jahren im Wellnessbereich, habe in Bali begonnen, von wo ich stamme. Wir Balinesen sind sehr spirituelle Menschen. Wir leben in Harmonie mit der Natur. Von Bali aus bin ich nach Dubai gezogen, habe da ein paar Jahre für einige 5-Sterne-Ressorts gearbeitet, zog dann nach Kambodscha und nun bin ich hier auf diesen schönen Malediven.
9: A few 5-Star-Resorts in Dubai and I move around to Cambodia and finally now here I am, end up in Maldives, this beautiful island. Spa is very identical with Asian culture at the moment, but more than that.
4: Spa wird ja derzeit identifiziert mit asiatischer Kultur, aber Spa ist ja nur ein Teil. Immer mehr Menschen begreifen für sich Wellness als einen Teil ihrer Lebensweise. Auf Digo zum Beispiel haben wir das klassische Spa, wie man es auch aus Bali oder Thailand kennt, mit all den Massagen und so weiter. Hier auf Veli fassen wir den Begriff Wellness noch weiter. Es geht um das Emotionale, das Mentale und das Spirituelle. Das Ganze verbinden wir auch mit einer Ernährungsberatung, mit Meditation, mit Yoga und so weiter.
9: Meditation, Yoga and so on. What people don't realize sometimes, they would like to live healthy, they go to the gym or they take medicine or supplement, but
4: also was die Menschen manchmal nicht begreifen, sie wollen gesund leben, gehen ins Fitnessstudio, nehmen Medikamente oder gar Nahrungsergänzungsmittel, aber die Essenz des gesunden Lebens ist ja die tägliche Nahrung, die man zu sich nimmt. Also wer abnehmen will, der sollte sich auf die Ernährung konzentrieren, statt stundenlang im Gym Zeit zu verbringen.
9: Take care of your food rather than spend hours in the gym. Being in the Maldives alone really connects you to the nature, and once you are connected to the nature.
4: Also allein auf den Malediven zu sein, verbindet einen ja mit der Natur. Und wenn man mal mit der Natur verbunden ist, dann fühlt man, was man der Natur schuldet. Auch deswegen entwickeln sich Menschen zum Beispiel zu Vegetariern.
9: This is, for example, one of the reasons people going vegetarian.
4: Putri Ikasari, begleitet von balinesischen Klängen, also Musik aus Bali. Kaum zu glauben, aber das Spa auf Veli bietet auch ein Dampfbad. Wer also nicht genug von der natürlichen Schwitzehitze hat, kann da ordentlich nachlegen. Ahmed Sayed kümmert sich um die Großen und die Kleinen, manchmal auch um die ganz diskreten Anliegen der Gäste. Denn Ahmed ist Housekeeping-Manager auf der Insel Veli und erinnert sich an 2 besondere Gäste.
10: I come from second southern atoll of the Maldives, which is called Fuambola. That is actually a little bit special island. It's one of the biggest island and it is administratively.
4: Ich stamme aus dem 2. südlichsten Atoll der Malediven, genannt Fuambola. Es ist eine der größten Inseln. Das Besondere, hier bildet eine Insel ein Atoll. Denn von unserer Insel aus können wir keine andere Insel sehen. Es ist eine der am meist isolierten Inseln der Welt. Die Insel liegt rund 1,5 Flugstunden hier von Malediven entfernt, also nah am Äquator. Dort lebt meine Familie und 3 bis 4 Mal im Jahr besuche ich sie.
10: From here, from Male to my home island, by flight it takes 1.5 hours. It's near Equator. My family is there, but I work here. But 3-4 times I go home. It was from here. One guest was swimming. They were actually taking a picture of an octopus. So with the GoPro he was taking picture, then he was just very close to the octopus.
4: Nun, ich erinnere mich noch an einen Gast, der hier einmal vor der Insel schwamm und Bilder von einem Oktopus machen wollte mit einer Unterwasserkamera. Er war ganz nah am Oktopus, als dieser plötzlich die Kamera schnappte und in die Höhle verschwand im Wasser.
10: Then it took the GoPro in and it went into the hole. Then the guest tried to take it out, he couldn't take it. I was actually on the jetty.
11: Der Gast versuchte, die Kamera herauszuziehen, aber es gelang ihm nicht. Ich war gerade am Bootssteg beschäftigt. Der Gast, er rief mich zu Hilfe. Ich nahm einige unserer Kollegen mit und wir verbrachten fast eine halbe Stunde damit, in diese Höhle im Wasser reinzukommen. Ja, schließlich bekamen wir die Kamera raus. Ja, das war echt lustig.
10: We took the GoPro out. That was really funny. There was a, you know, very, very VIP guest request a few years back in Nalladu.
11: Wir hatten mal auf Nalladu vor ein paar Jahren eine ganz spezielle Anfrage eines Prominenten. Und zwar wollte er eine begehbare Brücke bauen lassen zwischen dem Hafen und Nalladu. Also er wollte kein Pontonboot benutzen wie alle anderen, wie wir auch unsere ganzen Güter transportieren. Nein, er wollte eine eigene große Brücke. Naja, wir haben mehr als eine Woche daran gebaut. Viele Beschäftigte waren daran beteiligt. Und das alles nur für 10 Tage seines Aufenthalts. Und nach seiner Abreise mussten wir wieder alles abreißen.
10: It took us more than a week to finish it, only for 10 days. And after his departure, we had to remove it.
11: Ja, der Gast hatte sicher alles bestens bezahlt. Bescheidenheit ist eine Zier, aber es geht auch ohne ihr oder so ähnlich. Wer hat, der hat. Und auf den Malediven sollte man etwas davon haben. Die Radioreise mit Alexander Tauscher geht langsam in die Schlussetappe. Heute Paradise Islands, 3 Trauminseln im Indischen Ozean, 3-mal das Maledivenparadies, unser kleines Inselhopping. Das Archipel der Malediven liegt zwar verstreut und scheinbar einsam im weiten Meer, aber ist doch gut mit dem Rest der Welt verbunden. Fluggesellschaften aus Europa, dem Nahen Osten und aus Südostasien fliegen den Vilana International Airport an. Er ist das Haupttor zu den Malediven. Ich habe in dieser Radioreise den Zwischenstopp in Dubai gewählt. Und in Dubai traf ich kurz vor dem Start Emirates Flugbegleiter Slimane Osama. Er hat tunesische Wurzeln und seine Homebase ist nun der Golfstaat.
12: Habibi, come to Dubai.
11: Die Radioreise im Gespräch mit Slimane Osama hier auf dem Flughafen in Dubai. Wir sind gleich startbereit. Slimane, du bist auch schon startbereit und kannst es ja auch beurteilen, warum so viele Menschen, gerade aus Deutschland, Österreich, Schweiz, aus Mitteleuropa, so gerne auf die Malediven fliegen. Was macht den Reiz dieses Archipels aus?
13: Also die Malediven sind eine der beliebtesten Reiseziele im Schrecknis von Emirates und Sicherheit einer der traumhaftesten Orte der Welt. Die Insel bietet kristallklares Wasser, Palmen soweit das Auge reicht und weiße Sandstrände und fantastische Hotelresorts.
11: Ich meine, eine halbe Stunde vor der Landung auf den Malediven sieht man ja auch schon die ersten Inseln im azurblauen Wasser. Wir Touristen schauen immer raus. Ist das ein Moment, wo du auch mal gerne aus dem Fenster schaust?
13: Ja, das auf jeden Fall. Also wir freuen uns auf diesen Flug. Besonderes, wenn wir so kurz vor der Landung sind, dann hat man einen sehr schönen Blick. Da kann man so die Inseln halt von oben sehen. Das ist einfach wunderschön, das mitzuerleben.
11: Dann ist es wahrscheinlich schade, dass du wieder zurückfliegen musst, wenn alle Touristen einchecken dort.
13: Ja, das auf jeden Fall. Aber das steht auch auf unserer Liste. Wir würden auch gerne zu Maldiven als Touristen auch das zu erleben.
11: Was für Verbindungen bietet ihr aus Europa, vor allem auch aus dem deutschsprachigen Raum auf die Malediven?
13: Von Deutschland, da fliegen wir rund um 30 Mal pro Woche nach Dubai, aus Hamburg, München, Düsseldorf, Frankfurt. Wenn man über Dubai fliegt, dann gibt es noch einen 4-stündigen Flug bis zu Malediven.
11: Ihr seid ja auch Multikulti, ihr sprecht wahnsinnig viele Sprachen. Also ich weiß, dass die Stewards an Bord fast alle Erdteile abdecken. Wie viele Sprachen sprichst du und welche Sprachen werden abgedeckt?
13: Also Deutsch ist nicht meine Muttersprache. Also ich versuche mein Bestes jetzt.
11: Sehr gut.
13: Also auf Deutsch zu denken, sage ich mal. Ich spreche schon also Arabisch, Französisch, Englisch und Deutsch. Also wir kommen aus verschiedenen Ländern und jeder von uns spricht mehr als eine oder zwei Sprachen. Also das ist einfach super, so mit so vielen Nationalitäten zu arbeiten.
11: Wie kommst du mit dem Jetlag zurecht? Du fliegst ja sehr häufig. Unser Eins ist schon nach einem Flug etwas down. Wie schafft ihr das, immer wieder fit zu sein, auch wenn ihr wieder zurückfliegt, diesen Jetlag gar nicht erst zu bekommen?
13: Also mit dem Jetlag, ich habe mich schon dran gewöhnt. Man kann vielleicht so ein kleines Siesta machen, wenn man sich müde fühlt. Man will ja auch nicht den ganzen Tag schlafen.
12: Habibi, come to Dubai.
11: Habibi, come to Dubai. Sehr gerne als Destination und genauso gerne auch als Zwischenstopp für den Flug zu den Paradise-Inseln, in diesem Falle mit Emirates. Die heute besuchten 3 Inseln der Malediven, sie sind nicht die einzigen, die wir im Angebot haben. Mit uns geht es zum Beispiel nach Coco Palm, nach Kandima oder auch nach Velassaro, nach Kurumba, Kuramati oder Coco Borohidik. Mit uns geht es zum Beispiel nach Coco Palm,

0: und James Lars, der schickt noch den Paradiesvogel auf die Reise.
1: Mein Name ist Slimane Usama. Welcome to Mali Airport. Erholen Sie sich. Viel Vergnügen, viel Spaß.
2: Thank you for the radio show by Alex. It's been wonderful. It's Michael Parker. Thank you very much. Goodbye.
3: Thank you everyone to listening us, and we'll wait for you in Anantara Maldives. 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
4: Goodbye Alex. Me aguta nimmali ummid kuran huriya mem ves fennan kama Maldives.
5: Mein Name ist Till Jungmann, ich arbeite hier in Maldiven, und wenn Sie hier mal die Chance haben, kommen Sie gerne zu besuchen.
6: Terima kasih sudah mendengarkan radio show ini. Nama saya Putri, dan semoga berjumpa lagi.
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8: My name is Joker. It was a pleasure to talk with you and see you soon again in Maldives. Mia Zavu Joker, Spasiba von Balshai, Isha Ovidim Saz, Dies Nova Maldiva. Vielen Dank, ich heiße Joker. Auf Wiedersehen nochmal in Maldives. Thank you. Auf Arabisch auch. Shukran Gazilan, Anna Ismi Joker. Utscharafte Gedden Bikum, Winshallah Shofkum, Mara Okhra für Maldives.
0: Ich will schon wieder zurück auf die Malediven. Bleiben Sie schön reisefreudig, meine Damen und Herren, denn es gibt noch mindestens 1000 Orte in dieser Welt zu entdecken. In diesem Sinn, wie immer, bis bald.
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10: Ich bin Tom Husse. VW steckt nach wie vor in einer schweren Krise und setzt weiter den Rotstift an. Der Aufsichtsrat hat jetzt die Sparpläne des Vorstands beschlossen. In den nächsten Jahren sollen weitere 50.000 Jobs weltweit gestrichen werden. Wie es mit den Werken Emden, Zwickau, Hannover und Neckarsulm weitergeht, ist noch unklar. Nach der Attacke auf ein Umspannwerk in Brandenburg ist nun ein Bekennerschreiben aufgetaucht. Ob das echt ist, will die Potsdamer Polizei jetzt prüfen. Das Schreiben ging bei der Taz ein, demnach steckt ein Einzeltäter hinter der Sabotageaktion. In dem Brief verurteilt er die Nutzung von Kohle zur Stromerzeugung. Bei der Landtagswahl in Sachsen-Anhalt am Sonntag peilt die AfD erstmals die absolute Mehrheit an. Mitentscheidend wird, wie viele Parteien es in den Magdeburger Landtag schaffen. Je weniger reinkommen, desto größer die Chancen der AfD auf eine Alleinregierung. Mit neuen Zöllen versucht die EU seit Juli, die Paketflut von Billighändlern vor allem aus China einzudämmen und hat offenbar bisher Erfolg. In Deutschland ist die Zahl der eingegangenen Pakete um rund 30-40% geschrumpft, so der EU-Zoll. Unter anderem werden pro Produktkategorie 3 Euro extra fällig. Sport, Kunst und Englisch, das sind die beliebtesten Fächer von Schülerinnen und Schülern in Deutschland. Das zeigt eine Studie der Uni Osnabrück. Am schlechtesten schnitten Chemie und Physik ab. Auch für Mathe sind Kinder und Jugendliche demnach eher weniger zu begeistern.
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11: Aktuell gibt's im Main-Tauber-Kreis noch eine meist bedeckte Nacht bei rund 19 Grad. In Igersheim liegen die Temperaturen gerade bei 19 Grad, in Bad Mergentheim sind's 19 Grad und in Niederstetten werden 19 Grad gemessen. Heute Nacht bleibt's zunächst trocken, später kommt etwas Regen dazu und die Werte gehen nur langsam zurück. Morgen zeigt sich bei uns erst noch nasseres Wetter, danach wird's im Tagesverlauf wieder freundlicher.
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12: Derzeit keine Meldungen, weiterhin eine gute Fahrt.
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1: Ich bin Tom Husse. Lange wurde diskutiert, jetzt hat der VW-Aufsichtsrat den Sparplänen beim Autobauer zugestimmt. Weltweit sollen weitere 50.000 Stellen gestrichen werden. Die Werke in Emden, Zwickau, Hannover und Neckarsulm stehen weiter auf der Kippe. Dort könnte die Produktion bis Mitte der 2030er auslaufen. Hinter dem Angriff auf ein Umspannwerk in Brandenburg steckt offenbar ein Einzeltäter. Bei der Taz ging ein Bekennerschreiben ein, das die Potsdamer Polizei jetzt prüfen will. Auch in NRW ist am Dienstag das Stromnetz angegriffen worden. Ob und wie beide Vorfälle zusammenhängen, das ist noch unklar. Wer aktuell tankt, hat gut und gerne schon mal deutlich über 100 Euro auf dem Bon stehen. Und laut ADAC sind die Preise vor allem bei Super E10 zuletzt richtig deutlich erhöht worden. In den letzten Tagen gab es mit gut 2,21 Euro einen neuen Tageshöchstwert. Im August war es mit durchschnittlich 2,14 Euro auch so teuer wie noch nie. Der nächste starke El Niño kommt, davor warnt die UNO. Das Wetterphänomen soll Ende des Jahres seinen Höhepunkt erreichen und bis Februar bleiben. Erwartet werden weltweit mehr Hitze, Dürren und Überschwemmungen. Katastrophenschutzbehörden sollten sich darauf vorbereiten, heißt es. Das Sommertransferfenster hat im Profifußball für neue Rekorde gesorgt. Knapp 10 Milliarden US-Dollar wurden laut FIFA bei den Männern für neue Spieler ausgegeben und ein Drittel davon alleine von englischen Clubs. Auch im Frauenfußball wurde mit fast 30 Millionen Dollar so viel gezahlt wie noch nie.
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2: Aktuell gibt's im Main-Tauber-Kreis noch eine meist bedeckte Nacht bei rund 19 Grad. In Igersheim liegen die Temperaturen gerade bei 19 Grad, in Bad Mergentheim sind's 19 Grad und in Niederstetten werden 19 Grad gemessen. Heute Nacht bleibt's zunächst trocken, später kommt etwas Regen dazu und die Werte gehen nur langsam zurück. Morgen zeigt sich bei uns erst noch nasseres Wetter, danach wird's im Tagesverlauf wieder freundlicher.
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4: Derzeit keine Meldungen, weiterhin eine gute Fahrt.

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3: Ich bin Tom Husse. Lange wurde diskutiert, jetzt hat der VW-Aufsichtsrat den Sparplänen beim Autobauer zugestimmt. Weltweit sollen weitere 50.000 Stellen gestrichen werden. Die Werke in Emden, Zwickau, Hannover und Neckarsulm stehen weiter auf der Kippe. Dort könnte die Produktion bis Mitte der 2030er auslaufen. Hinter dem Angriff auf ein Umspannwerk in Brandenburg steckt offenbar ein Einzeltäter. Bei der Taz ging ein Bekennerschreiben ein, das die Potsdamer Polizei jetzt prüfen will. Auch in NRW ist am Dienstag das Stromnetz angegriffen worden. Ob und wie beide Vorfälle zusammenhängen, das ist noch unklar. Wer aktuell tankt, hat gut und gerne schon mal deutlich über 100 Euro auf dem Bon stehen. Und laut ADAC sind die Preise vor allem bei Super E10 zuletzt richtig deutlich erhöht worden. In den letzten Tagen gab es mit gut 2,21 Euro einen neuen Tageshöchstwert. Im August war es mit durchschnittlich 2,14 Euro auch so teuer wie noch nie. Der nächste starke El Niño kommt, davor warnt die UNO. Das Wetterphänomen soll Ende des Jahres seinen Höhepunkt erreichen und bis Februar bleiben. Erwartet werden weltweit mehr Hitze, Dürren und Überschwemmungen. Katastrophenschutzbehörden sollten sich darauf vorbereiten, heißt es. Das Sommertransferfenster hat im Profifußball für neue Rekorde gesorgt. Knapp 10 Milliarden US-Dollar wurden laut FIFA bei den Männern für neue Spieler ausgegeben und ein Drittel davon alleine von englischen Clubs. Auch im Frauenfußball wurde mit fast 30 Millionen Dollar so viel gezahlt wie noch nie.
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4: Aktuell gibt's im Main-Tauber Kreis noch eine meist bedeckte Nacht bei rund 19 Grad. In Igersheim liegen die Temperaturen gerade bei 19 Grad, in Bad Mergentheim sind's 19 Grad und in Niederstetten werden 19 Grad gemessen. Heute Nacht bleibt's zunächst trocken, später kommt etwas Regen dazu und die Werte gehen nur langsam zurück. Morgen zeigt sich bei uns erst noch nasseres Wetter, danach wird's im Tagesverlauf wieder freundlicher.
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5: A7 Würzburg Richtung Ulm zwischen Heidenheim und Giengen-Herbrechtingen. Achtung, da steht ein defektes Fahrzeug. Noch mehr Verkehr ausführlich zum Nachlesen findet ihr auf radioton.de und in unserer App.
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6: Guten Morgen.
7: Guten Morgen.
6: Auch an alle, die heute früh im Auto merken, habe ich es doch ein bisschen übertrieben mit dem Ausreizen des Tanks. Also vielleicht jetzt noch schnell an die Zapfsäule. Wir wissen ja, nach 12 wird es nur noch teurer, ne?
7: Ist immer teurer, aber ja, macht's einfach.
6: Gute Fahrt, guten Morgen.
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0: Annika, relax, guten Morgen.
1: Guten Morgen.
0: Und relax, auch gutes Motto für so einen Freitagmorgen. Caro und der Mac ist eure Morningshow bei Radio Ton. Und wir wecken jetzt auch mal alle unsere eingeschlafenen Arme auf. Also mir hat heute Morgen ja alles gebitzelt. Ne?
1: Ist auch unfair, dass die einschlafen, wenn wir aufwachen.
0: Eben.

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1: Ich bin Tom Husse. Lange wurde diskutiert, jetzt hat der VW-Aufsichtsrat den Sparplänen beim Autobauer zugestimmt. Weltweit sollen weitere 50.000 Stellen gestrichen werden. Die Werke in Emden, Zwickau, Hannover und Neckarsulm stehen weiter auf der Kippe. Dort könnte die Produktion bis Mitte der 2030er auslaufen. Hinter dem Angriff auf ein Umspannwerk in Brandenburg steckt offenbar ein Einzeltäter. Bei der Taz ging ein Bekennerschreiben ein, das die Potsdamer Polizei jetzt prüfen will. Auch in NRW ist am Dienstag das Stromnetz angegriffen worden. Ob und wie beide Vorfälle zusammenhängen, das ist noch unklar. Wer aktuell tankt, hat gut und gerne schon mal deutlich über 100 Euro auf dem Bon stehen. Und laut ADAC sind die Preise vor allem bei Super E10 zuletzt richtig deutlich erhöht worden. In den letzten Tagen gab es mit gut 2,21 Euro einen neuen Tageshöchstwert. Im August war es mit durchschnittlich 2,14 Euro auch so teuer wie noch nie. Der nächste starke El Niño kommt, davor warnt die UNO. Das Wetterphänomen soll Ende des Jahres seinen Höhepunkt erreichen und bis Februar bleiben. Erwartet werden weltweit mehr Hitze, Dürren und Überschwemmungen. Katastrophenschutzbehörden sollten sich darauf vorbereiten, heißt es. Das Sommertransferfenster hat im Profifußball für neue Rekorde gesorgt. Knapp 10 Milliarden US-Dollar wurden laut FIFA bei den Männern für neue Spieler ausgegeben und ein Drittel davon alleine von englischen Clubs. Auch im Frauenfußball wurde mit fast 30 Millionen Dollar so viel gezahlt wie noch nie.
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2: Ja, und eigentlich waren wir schon so ein bisschen in Herbststimmung, aber wir haben es angekündigt, der Sommer kommt nochmal zurück in die Thun-Region und das bedeutet heute Temperaturen, die an der 30-Grad-Marke kratzen. Erstmal starten wir im Landkreis Schwäbisch Hall in Crailsheim bei 18, im Landkreis Heidenheim Gerstetten bei 16 Grad und im Main-Tauber-Kreis in Kühlsheim bei 17 Grad. Ja, heute viel Sonne, viele freundliche Abschnitte tagsüber, teils kommt ein bisschen böiger Wind mit dazu. Vor allem die erste Tageshälfte ist sehr schön und dann eben an die 29, 30 Grad am Nachmittag. Und in der Nacht, da kommen dann erste Regenschauer mit dazu. Wir schauen ganz schnell auf den Radioton 3-Tage-Wettertrend. Der sieht nämlich dann morgen wieder deutlich kühler aus. Um die 23, 24 Grad sind es dann. Also das ist ein kurzes Aufbäumen des Sommers jetzt heute nochmal. Schauen wir auf die Straßen zu euch.
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2: Um 5:35 einmal die A6 Heilbronn Richtung Nürnberg zwischen Feuchtwang Nord und Aurach. Ein defekter LKW, Standstreifen blockiert. Und die A7 Würzburg Richtung Ulm zwischen Heidenheim und Ging-Herbrechtingen haben wir ein defektes Fahrzeug. Falls ihr Ergänzungen habt, Staus oder Blitzer, dann gern durchklingeln oder WhatsApp schicken. Das immer kostenlos hier 0800 50 65 und dreimal die 0. Euch eine gute Fahrt, kommt sicher an, gleich mit Evermax. Und die beste aktuelle Musik, Leak It. Ich bin Caro Hoffmann und das ist eure Radio Thun Morning Show.

0: 5.44 Uhr, Freitagmorgen, Radioton ist dabei, die Morningshow. Und auch wenn ihr Zähne putzt, denkt dran, das Radio sollte das Putzen übertönen, das ist ganz wichtig.
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0: Ja, nämlich so sehr übertönen, dass ihr die auch erkennt, wie Sascha aus Heilbronn gestern, zumindest einen davon.
2: Ja, ich habe so einen Song gehört, der sollte irgendwie 500 Euro wert sein.
0: Ha, du Sascha, da gäbe es jetzt aber noch ein kleines Problemchen.
2: Oh, okay.
0: Ja, weil wir bräuchten noch was von dir.
2: Was denn genau?
0: Wir bräuchten einmal den lautesten Freudenschrei, den wir kriegen können, denn du hast gewonnen!
2: Ja, gerne!
0: Und die ganze Werkstatt hat

0: Wild ist der hier. Ein aktueller von Alex Warren Ordinary. Und heute Morgen passiert's auch. Und wenn die laufen, dann klingelt ihr durch 0800 50 65 dreimal die 0 und schnappt euch eben mit ein bisschen Glück die Einkaufsgutscheine für Kaufland. Läuft einer 500, laufen beide gleich 1000 Euro. 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

Guten Morgen, 5.52 Uhr, Radioton an eurem Freitag. Und jetzt einmal ein bisschen schwungvoller aus dem Bett gerollt, vielleicht, weil das Wochenende ist ganz, ganz, ganz weit da hinten schon in Sicht. Schönen guten Morgen.

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4: Ich bin Maxi Schwab. Guten Morgen. Der VW-Aufsichtsrat hat den Sanierungsplan des Konzerns überraschend bereits am Donnerstagabend einstimmig abgesegnet. Damit ist klar, Volkswagen will weitere 50.000 Stellen abbauen. Auch für das Audi-Werk in Neckarsulm gibt es weiterhin keine konkrete Perspektive. Eine wettbewerbsfähige Folgebelegung sei für Neckarsulm und drei weitere Standorte derzeit nicht gewährleistet, heißt es vom Konzern. Gleichzeitig sollen aber alternative Nutzungen geprüft werden. Ursprünglich sollte der Aufsichtsrat erst am Freitag in Wolfsburg tagen. Die Sitzung wurde kurzerhand vorgezogen, deshalb fällt der Termin heute aus. Für Neckarsulm bedeutet das mögliche Produktionsende steht weiterhin im Raum. Endgültig besiegelt ist das Aus aber noch nicht. Maxi Schwab, Radioton Neckarsulm.
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5: Ich bin Mia Hin. Lange wurde diskutiert, jetzt hat der VW-Aufsichtsrat den Sparplänen beim Autobauer zugestimmt. Weltweit sollen weitere 50.000 Stellen gestrichen werden. Die Werke in Emden, Zwickau, Hannover und Neckarsulm stehen weiter auf der Kippe. Dort könnte die Produktion bis Mitte der 2030er Jahre auslaufen. Über 160 mutmaßliche Sabotageakte hat es in diesem Jahr bundesweit gegeben. Das geht aus einem Lagebild des BKA hervor, über das unter anderem die Süddeutsche berichtet. Neben Fällen wie den Angriffen auf die Stromversorgung diese Woche geht es oft auch um das Ausspionieren kritischer Infrastruktur. Der neue Zoll auf Päckchen aus Nicht-EU-Ländern scheint zu wirken. In Deutschland sind seit dem Inkrafttreten rund 30-40% weniger Sendungen angekommen, heißt es vom Zoll. Mit den 3 Euro extra pro Produktkategorie soll die Paketflut von Billighändlern wie Temu und Shein gebremst werden. Roboterhunde, smarte Katzenklos oder ein Tofu-Automat. Auf der IFA in Berlin werden ab heute wieder die neuesten Techniktrends präsentiert. Hunderttausende Besucher werden bis kommenden Dienstag erwartet.
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7: Guten Morgen in die Tonregion. Heute erwartet uns zwischen Kraichgau und Ostalb der heißeste Tag der Woche. Bei vielen Sonnenstrahlen steigen die Temperaturen auf 28 bis örtlich sogar 30 Grad. Dazu kann zeitweise der Wind ein bisschen auffrischen. Aber bei diesen Temperaturen kann das vielleicht sogar ganz angenehm sein. Ja, am Abend bleibt es zunächst trocken. In der Nacht zum Samstag ziehen mehr Wolken auf und örtlich kann auch der eine oder andere Regentropfen fallen. Für das Open-Air-Kino in Heidenheim sieht es aber gut aus, dass es trocken bleibt. Zur Sicherheit vor der Abfahrt einfach noch mal kurz die Wetter-App checken.
6: Und wir schauen auf die Straßen.
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6: Um genau 6:03 jetzt Vorsicht auf der A6 Heilbronn Richtung Nürnberg zwischen Feuchtwagen Nord und Aurach. Defekter LKW. Standstreifen ist hier blockiert. Unter 81 Stuttgart Richtung Heilbronn, zwischen Pleidelsheim und Mundelsheim. Ein brennendes Fahrzeug auf dem Standstreifen. Auch besonders Vorsicht hier. Ihr meldet Staus und Blitzer immer durch 0800 50 65 3x0 per Telefon oder WhatsApp. Hat auch Radiotonhörerin Anna getan. In Besigheim, Bietigheimer Straße 30 erlaubt. In Urbach steht einer in der Mühlstraße. Da sind 20 und der Samuel schickt einen durch auf der A6 am Kreuz Weinsberg in der 120er-Zone. Genau, ihr meldet wie gesagt eure Staus und Blitzer und habt jetzt erstmal hoffentlich eine schöne, entspannte Fahrt in den Freitag.
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6: Ja, guten Morgen.
9: Guten Morgen.
6: Schönen Freitag. Leider können wir nicht nur über die schönen Dinge sprechen. Ihr habt es gehört, es steht einiges auf dem Spiel für Neckarsulm. 15.000 Beschäftigte der Audi bangen weiter um ihren Arbeitsplatz. Und gestern Abend hat der VW-Aufsichtsrat sich jetzt eben auf ein Sparpaket geeinigt. Heißt, 50.000 Stellen fallen weg. Die Zukunft für Neckarsulm weiter unklar. Wir sprechen gleich mal mit Radioton-Nachrichtenmann Maxi Schwab drüber, warum Audi denn aktuell so große Probleme hat. Um 6:10 bleibt dran.
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0: Radio Ton Morning Show. Und eigentlich hatten wir heute damit gerechnet. Jetzt hat sich überraschend schon gestern Abend der VW-Aufsichtsrat zumindest in Teilen auf das angekündigte Sparpaket geeinigt. Ihr habt es in den Nachrichten gehört. Heißt, 50.000 Stellen fallen weg. Für das Audi-Werk in Neckarsulm steht ja ein Ende für 2034 im Raum. Aber offiziell entschieden ist da noch nichts. Jetzt war ja Audi für viele immer so eine gute, solide deutsche Audi-Marke. Unser Nachrichtenmann Maxi Schwab ist bei mir. Warum gibt es denn da aktuell eigentlich so große Probleme, Maxi?
1: Ja, man hat sich in den letzten Jahren einfach zu lange auf den vergangenen Erfolgen und auf dem Ruf einer Premium-Marke ausgeruht und jetzt kommt eben einiges zusammen. Ein riesiges Thema ist China. Audi war dort über viele Jahre extrem erfolgreich, aber der chinesische Automarkt hat sich komplett verändert. Chinesische Hersteller wie zum Beispiel BYD sind bei Elektroautos, Software und digitalen Funktionen inzwischen richtig stark und können schneller und billiger, auch wegen geringeren Löhnen oder schlechteren Sozialleistungen, einfach neuere Modelle auf den Markt bringen. Und damit greifen dann die Chinesen genau in das Segment ein, in dem Audi eigentlich traditionell sein Geld verdient hat, nämlich hochwertige, teure Autos.
0: Und die geopolitische Lage dürfen wir auch nicht vergessen.
1: Die US-Zölle haben zusätzlich richtig Geld gekostet. Allein 2025 haben US-Zölle das operative Ergebnis von Audi mit etwa 1,2 Milliarden Euro belastet. Dazu kommen dann auch noch Auflagen wie die CO2-Regulierung. Insgesamt ging dann die Nachfrage nach Premium-Fahrzeugen in den höheren Preisklassen hierzulande natürlich auch noch zurück, weil die Menschen in krisengeschüttelten Zeiten wie gerade halt einfach ihr Geld woanders ausgeben. Jetzt müsste Audi aber eigentlich recht viel Geld in die Hand nehmen und in die Zukunft investieren, um aus diesem Teufelskreis rauszukommen. Hm. Elektroautos, neue Plattformen, Software oder neue Technologien müssen her. Da muss jetzt überall eigentlich aufgeholt werden und das kostet erstmal viel Geld. Hm. Während mit den klassischen Verbrennern die hohen Margen von früher schwierig zu halten sind. Das sieht man auch beim Umsatz wieder. 6,3 Milliarden gab es 2023 noch. Jetzt mittlerweile sind es im vergangenen Jahr nur noch 3,4 Milliarden Umsatz.
0: Eine einzige Stellschraube, an denen man drehen kann, gibt es also leider nicht. Gestern Abend hat der VW-Aufsichtsrat sich auf einen Sparplan geeinigt. Klar ist, 50.000 Stellen fallen weg. Die Zukunft des Audi-Werks in Neckarsulm mit 15.000 Beschäftigten aktuell weiter unklar. Wir bleiben natürlich dran.
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0: 20 nach 6, euer Freitagmorgen, die Radioton Morning Show. Und jetzt mal ganz gut aufgepasst, ich habe nämlich einen sehr guten Tipp für euch. Wir wollen es heute nochmal krachen lassen.
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0: Ja, das sind zwei Songs, die euch quasi den Kühlschrank füllen, weil für die gibt's Kaufland-Einkaufsgutscheine. Läuft einer, 500 Euro, laufen gleich beide hintereinander, 1000 Euro. Und so klingen sie. Das ist ein aktueller von Alex Warren. Ordinary. Und ein Radioton Millennium Hits.

weil wir ja mal nicht so sein wollen, wollen wir auch hier und da mal so ein paar Tipps für euch verteilen, damit ihr wisst, wann es sich besonders lohnt zuzuhören. 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Die 1000 Euro jetzt bei Radioton. Guten Morgen.

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13: Ich bin Maxi Schwab. Guten Morgen. Der VW-Aufsichtsrat hat den Sanierungsplan des Konzerns überraschend bereits am Donnerstagabend einstimmig abgesegnet. Damit ist klar, Volkswagen will weitere 50.000 Stellen abbauen. Auch für das Audi-Werk in Neckarsulm gibt es weiterhin keine konkrete Perspektive. Eine wettbewerbsfähige Folgebelegung sei für Neckarsulm und drei weitere Standorte derzeit nicht gewährleistet, heißt es vom Konzern. Gleichzeitig sollen aber alternative Nutzungen geprüft werden. Ursprünglich sollte der Aufsichtsrat erst am Freitag in Wolfsburg tagen. Die Sitzung wurde kurzerhand vorgezogen, deshalb fällt der Termin heute aus. Für Neckarsulm bedeutet das mögliche Produktionsende steht weiterhin im Raum, endgültig besiegelt ist das Aus aber noch nicht. Maxi Schwab, Radioton Neckarsulm.
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14: Ich bin Mia Hin. Lange wurde diskutiert, jetzt hat der VW-Aufsichtsrat den Sparplänen beim Autobauer zugestimmt. Weltweit sollen weitere 50.000 Stellen gestrichen werden. Die Werke in Emden, Zwickau, Hannover und Neckarsulm stehen weiter auf der Kippe. Dort könnte die Produktion bis Mitte der 2030er Jahre auslaufen. Über 160 mutmaßliche Sabotageakte hat es in diesem Jahr bundesweit gegeben. Das geht aus einem Lagebild des BKA hervor, über das unter anderem die Süddeutsche berichtet. Neben Fällen wie den Angriffen auf die Stromversorgung diese Woche geht es oft auch um das Ausspionieren kritischer Infrastruktur. Der neue Zoll auf Päckchen aus Nicht-EU-Ländern scheint zu wirken. In Deutschland sind seit dem Inkrafttreten rund 30-40% weniger Sendungen angekommen, heißt es vom Zoll. Mit den 3 Euro extra pro Produktkategorie soll die Paketflut von Billighändlern wie Temu und Shein gebremst werden. Roboterhunde, smarte Katzenklos oder ein Tofu-Automat. Auf der IFA in Berlin werden ab heute wieder die neuesten Techniktrends präsentiert. Hunderttausende Besucher werden bis kommenden Dienstag erwartet.
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15: Einen schönen guten Morgen. Zwischen Kraichgau und Ostalb erwartet uns heute der heißeste Tag der Woche. Bei vielen Sonnenstrahlen steigen die Temperaturen auf 28 bis örtlich sogar 30 Grad. Dazu frischt der Wind zeitweise auf. In der Nacht zum Samstag ziehen mehr Wolken auf und örtlich kann auch mal der ein oder andere Regentropfen dabei sein. Schauen wir noch kurz auf den Radio Thurn 3-Tage-Wettertrend. Am Wochenende erwartet uns überwiegend ein freundlicher Mix aus Sonne und Wolken. Am Samstag kann noch der ein oder andere Regentropfen dabei sein. Ansonsten bekommen wir ein schönes erstes Herbstwochenende mit Temperaturen im mittleren 20-Grad-Bereich. Also besser könnte es ja nicht laufen.
2: Und wir schauen noch auf die Straßen. Danke.
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2: 6:58 zwei Gefahrenstellen haben wir auf der 81. Einmal Würzburg Richtung Heilbronn zwischen Mückmühl und Neuenstadt am Kocher, Reifenteile auf allen Spuren. Und A81 Stuttgart Richtung Heilbronn zwischen Pleidelsheim und Mundelsheim, ein brennendes Fahrzeug auf dem Standstreifen. Ihr meldet Staus und Blitze immer kostenlos rein, 0800 50 65 3x die 0, hat auch Anna gemacht in Besigheim in der Bietigheimer Straße, Blitz 230. In Urbach in der Mühlstraße sind 20 erlaubt und in oder auf der A6 am Kreuz Weizberg. So rum, da dürft ihr 120 fahren, schreibt Samuel. Danke dir, euch eine gute Fahrt und kommt sicher an im Freitag.
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0: falls sich gleich irgendjemand fragt, ist das ernst gemeint vorab? Ja, ist es. Guten Morgen.
1: Guten Morgen.
0: Radio Thun, eure Morningshow, Caro und der Maggis um 20 vor 7. Und es geht um einen Nobelpreis der besonderen Art, nämlich der sogenannte Ig-Nobelpreis. Gestern Abend verliehen und da gibt es Auszeichnungen eben für Forschende, die sich mit besonders absurd klingenden oder lustigen Themen beschäftigen. Aber auch wenn es teilweise eben klingt wie Satire, es ist schon ernsthaft betriebene Forschung dahinter. Und gestern Abend eben die Verleihung dieses Ig-Nobelpreises in Zürich. Ja, Maggis, du bist ja unser Hobbyforscher. Du hast dir die skurrilsten Preisträger mal ein bisschen genauer angeschaut für uns.
1: So, liebe Großverdiener oder alle, die es mal werden wollen, aufgepasst, eine Studie wurde ausgezeichnet, bei der die Forscher herausgefunden haben, dass Menschen, die der Oberschicht angehören, eher dazu neigen, Süßigkeiten von Kindern zu klauen.
2: Jetzt darf auch mal Zambo.
1: Auch Deutschland ist unter den diesjährigen Preisträgern. Die Universität Jena hat nämlich herausgefunden, dass Eltern den Geruch ihrer Kinder mit der Zeit immer weniger mögen. Ja, dafür mussten dann tatsächlich Versuchspersonen ins Labor, die dann an verschiedenen Schweißproben geschnuppert haben.
3: Lecker, lecker.
1: Ergebnis: Baby riecht gut, Teenager nicht gut. Überraschung. Gab aber auch sinnvolle Themen. Das Team von der Universität Zürich hat ihren Ig-Nobelpreis dafür gekriegt, dass sie 1000 Leute überredet haben, eine Baumwollunterhose im Garten zu vergraben. Nach 2 Monaten konnte man dann am Verwitterungszustand der Unterhose erkennen, wie gesund der Boden an der Stelle ist. Ha, Wissenschaft, toll.

0: Guten Morgen.
1: 10 vor 7, mir fällt gerade erst auf, dass sie die ganze Zeit Monday Morning singt. Das stimmt doch gar nicht. Radio Ton, die Morning Show, Caro und der Maggis. Und ich merke, dass im Laufe der Woche... also ich muss anders anfangen.
0: Bitte.
1: Ich habe gestern von meinem Kaffee erzählt, den ich unter der Maschine habe stehen lassen, die Kaffeetasse. Und ich habe die Tasse angeguckt und dann auf die Uhr geguckt und habe gewusst, wir beide schaffen das nicht mehr. Habe den Kaffee stehen lassen und dann nach dem Arbeitstag leider weggekippt. Heute... und so sieht man den Verfall im Laufe der Woche, habe ich es nicht mal mehr so weit geschafft, sondern nur so weit, dass ich die Kaffeemaschine habe sich spülen lassen und dann habe ich gemerkt, ich schaffe das nicht mal mehr, einen Kaffee jetzt mir rauszulassen.
0: Also angeschaltet und dann war
1: ja.
0: Das ist wie wenn der Chef anruft und sagt, hey, ich brauche Sie heute unbedingt im Büro, dann kommst du und dann, ach, alles gut, fahren Sie wieder nach Hause.
1: Ist vielleicht heute am Freitag auch ganz angenehm. Ja. Nee, also wir schaffen diesen Tag noch zusammen und was ihr auf jeden Fall braucht, das ist jetzt auch kein Bluff, ist die Radioton-App. Die ladet ihr euch jetzt mal runter, wenn ihr die Augen schon so weit aufbekommt. Ist natürlich kostenlos, denn da gibt es eventuell, nee, auf jeden Fall, gleich um 7 eine Push-Benachrichtigung für euch, wann ihr heute ganz besonders genau zuhören müsst am Morgen. Denn wir haben auf jeden Fall ein paar 1000-Euro-Hits versteckt. Ihr wisst, Alex Warren, Ordinary, Rihanna, Umbrella bringen euch Kaufland-Einkaufsgutscheine. Also jetzt ganz schnell vor 7 noch die App holen, damit ihr den exklusiven Tipp nicht verpasst. Guten Morgen.
0: Morgen. 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

0: Just Like a Pill und das mixen wir natürlich immer mit der besten aktuellen Musik von Oliver Heldens Lady Hear Me Tonight. Davor alles, was wichtig ist für heute Morgen, gibt's in den Radioton-Nachrichten um 7. Bleibt dran.
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3: Ich bin Mia Hin. VW steckt nach wie vor in einer schweren Krise und setzt weiter den Rotstift an. Der Aufsichtsrat hat jetzt die Sparpläne beschlossen. In den nächsten Jahren sollen weitere 50.000 Jobs weltweit gestrichen werden. Wie es mit den Werken in Emden, Zwickau, Hannover und Neckarsulm weitergeht, ist noch unklar. Es gibt offenbar die nächste Sabotageattacke aufs deutsche Energienetz. An einem Umspannwerk in Dormagen in NRW hat laut Polizei jemand versucht, einen Kurzschluss auszulösen. Insgesamt gab es laut BKA dieses Jahr über 160 mutmaßliche Sabotageakte. Das berichtet die Süddeutsche. Sachsen-Anhalt steht vor einer historischen Wahl. Am Sonntag geht's darum, ob die AfD mit Ulrich Siegmund die absolute Mehrheit holt. Aktuell steht die Partei in Umfragen bei rund 43%. Scheitern mehrere Parteien an der 5%-Hürde, verbessert das die Chancen der AfD auf eine Alleinregierung. In Berlin geht heute die Basketball-WM der Frauen los. Deutschland steigt heute Abend gegen Spanien in die Heim-WM ein. Top-Favorit ist, wie eigentlich immer im Basketball, Team USA.
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4: Mit Wetterfrau Madeleine Willers.
5: Einen schönen guten Morgen. Der heißeste Tag der Woche steht heute zwischen Kraichgau und Ostalb an. Bei bis zu 12 Sonnenstunden und ein paar lockeren Wolken am Himmel können wir örtlich wieder die 30-Grad-Marke in der Tonregion knacken. Und aktuell um kurz nach 7 Uhr messen wir in Heilbronn 19 Grad, in Bad Mergentheim im Main-Tauber-Kreis 18 und in Ahlen auf der Ostalb, da liegen wir momentan bei rund 17 Grad. Ja, am Abend bleibt es zunächst trocken. In der Nacht zum Samstag ziehen mehr Wolken auf und örtlich kann auch Regen auftreten. Für das Open-Air-Kino in Heidenheim, das heute startet, haben wir jedoch auf jeden Fall gute Wetteraussichten. Das wird super.
4: Sehr gut. Wir schauen auf die Straßen.
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4: Um 6:53 jetzt. Am längsten dauert es in Bietigheim-Bissingen. B27 täglich grüßt die Baustelle zwischen der Kammgarn-Spinnerei und Karl-May-Allee. 6 Minuten Zeitverlust. Vorsicht auch A6 Heilbronn Richtung Nürnberg zwischen Kreilsheim und dem Rastplatz Bronnholzheim. Reifenteile auf allen Spuren. Die A81 Würzburg Richtung Heilbronn zwischen Möckmühl und Neuenstadt am Kocher. Reifenteile und nochmal A81 Stuttgart Richtung Heilbronn zwischen Pleidelsheim und Mundelsheim. Ein defektes Fahrzeug auf dem Standstreifen. Ihr wisst Bescheid, ihr meldet uns Staus und Blitzer rein per Telefon oder WhatsApp. Immer kostenlos 0800 50 65 3x0. Einer steht im Besigheim, Bietigheimer Straße 30 erlaubt. In Urbach in der Mühlstraße haben wir einen in der 20er Zone und auf der A6 am Kreuz Weinsberg dürft ihr 120 fahren. Auch da blitzt's. Euch eine gute Fahrt, kommt sicher an.
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4: Ja, guten Morgen.
8: Guten Morgen.
4: Und wir dachten eigentlich, das wird heute ein Schicksalstag für VW und Audi. Jetzt hat der Aufsichtsrat gestern schon getagt sozusagen und sich drauf geeinigt. 50.000 Stellen sollen wegfallen. Das Werk in Neckarsulm und sein Schicksal weiter offen. Gleich um 6:40 hören wir mal rein, wie das vor 50 Jahren war, denn da stand es schon mal kritisch ums Audi-Werk Neckarsulm und dann gab es einen Marsch auf Heilbronn, hat sich Radioton-Kollege Franjo Bendeich mit beschäftigt. Schönen guten Morgen.
8: Guten Morgen.
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0: einen Fuß vor den anderen setzen. Vielleicht genau in diesem Rhythmus, wobei nicht ganz so schnell. Milky Chance, Stolen Dance. Guten Morgen.
1: Guten Morgen.
0: 6:55.
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0: Ja, 1000 Euro fürs Radio Ton hören und zwar fürs ganz genau Hinhören. Zwei ganz bestimmte Hits sind regelmäßig in der Morning Show versteckt. Hören wir gleich nochmal rein. Dass es wirklich immer und überall passieren kann, das hat gestern Morgen auch Sascha aus Heilbronn bewiesen. Der war nämlich gerade bei der Arbeit. Wo genau?
3: In meiner Werkstatt.
0: Ah!
4: Und da kannst du nebenher einfach telefonieren, oder was?
3: Mensch, ja, klar, ich bin ja der Chef.
0: Achso, ich wollte gerade sagen, gleich schimpft der Chef, aber dann musst du ja mit dir selber schimpfen. Okay. 500 Euro Kaufland-Gutschein gab es für Umbrella von Rihanna. Und dass Sascha noch dazu ein guter Chef ist, das hat er auch gleich bewiesen, nämlich bei der Frage, was willst du eigentlich mit dem Einkaufsgutschein auf jeden Fall besorgen?
3: Erstmal, glaube ich, vorrangig Bier für meine Mitarbeiter.
0: Gut, alles klar. Die freuen sich jetzt alle und arbeiten heute besonders tüchtig, dass du auch nicht auf andere Ideen kommst, mein Lieber.
3: Definitiv.
0: Also, welche Songs müsst ihr entdecken? Entweder den hier, der aktuelle von Alex Warren, nämlich Ordinary. Das ist ein Test, ne? Oder den Millennium-Hit von Rihanna, Umbrella. Kaum gesagt, klingelt schon wieder das Telefon hier, Leute.
4: Wahnsinn.
0: Die müssen in voller Länge laufen. Und das passiert heute Morgen auch nochmal. Das können wir schon mal versprechen. Läuft einer, schnappt ihr euch 500 Euro für Kaufland. Laufen gleich beide hintereinander. Wer weiß, wer weiß. Gibt's 1000 Euro. Dranbleiben, laut drehen und zuhören. Guten Morgen.
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0: Wie 20 nach 7 haben wir es, Freitagmorgen, die Radioton Morning Show. Und das hat der Aufsichtsrat gestern einstimmig beschlossen und damit früher, als wir eigentlich dachten. Denn wir dachten, der Schicksalstag sei heute für VW und Audi. Nein, gestern Abend haben sie eben schon gesprochen. Wie es für das Audi-Werk in Neckarsulm weitergeht, das ist trotzdem weiter unklar. Und irgendwie wiederholt sich die Geschichte der Audi aktuell. Vor 51 Jahren war die Ausgangslage nämlich fast gleich. Der VW-Vorstand in Wolfsburg hat 1975 die Schließung vom Neckarsulmer Werk angekündigt, wegen Energiekrise der 70er und der schlechten Autowirtschaft. Genau wie heute, es steht ja wieder im Raum. Und damals haben die Beschäftigten das in letzter Minute selbst in die Hand genommen mit einer historischen Protestaktion. Und mehr dazu weiß Radioton-Kollege Franjo Bendeich.
1: Der Marsch auf Heilbronn. Über 7000 Menschen gehen auf die Straße und demonstrieren. Ihre Unmut ist groß und deswegen laufen sie direkt vom Neckarsulmer Audi-Werk 15 Kilometer weit bis zum Heilbronner Marktplatz. Die Demo dauert um die 4 Stunden.
2: Der Betriebsrat richtet sich nach wie vor mit allen Mitteln gegen Massenentlassungen. Jetzt gilt, dass wir ganz konkret den aufgenommenen Kampf um den Erhalt dieser Arbeitsplätze noch deutlicher weiterführen, wie wir ihn begonnen haben.
1: So klang der Marsch auf Heilbronn. Das war Klaus Zwickel, damals Vorsitzender der IG Metall. Und jetzt, über 50 Jahre später, erinnert er sich immer noch bestens an diesen Tag.
3: Wir hatten ja schon viele andere Kundgebungen hier in Neckarsulm. Und das war sozusagen der abschließende Höhepunkt. Wobei wir wussten um die entscheidende Aufsichtsratssitzung bei Volkswagen, was können wir noch machen, um nochmal auf uns aufmerksam zu machen, auf die Dramatik, was hier passiert, wenn dieser Standort geschlossen wird. Und das hat dann hervorragend funktioniert.
0: Ja, genau diesem Protest ist es zu verdanken, dass die Audi in Neckarsulm die letzten 51 Jahre Bestand hatte. Bis heute gibt es dafür auch eine Ausstellung im Audi-Forum. Damals mussten 6000 Leute entlassen werden. Ist natürlich nichts im Vergleich zu den Zehntausenden, die in den letzten 50 Jahren eingestellt werden konnten. Jetzt ist eben beschlossen, 50.000 Arbeitsplätze sollen wegfallen bei VW. Wie es mit Neckarsulm weitergeht, wir bleiben weiter dran.
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16: Ich bin Maxi Schwab, guten Morgen. Er soll seine eigene Stieftochter sexuell missbraucht haben. Vor dem Landgericht Heilbronn beginnt heute der Prozess gegen einen 68-jährigen Mann. Er soll sich zwischen September des vergangenen Jahres und Januar diesen Jahres an seiner damals 11-jährigen Stieftochter vergangen haben. Angeklagt sind insgesamt 17 Taten, darunter sexuelle Handlungen und Fotoaufnahmen im häuslichen Umfeld in Öhringen. Der Angeklagte sitzt selbst seit Januar in Untersuchungshaft. Weitere Verhandlungstermine sind bis Anfang Oktober angesetzt. Maxi Schwab, Radio Ton Heilbronn.
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17: Ich bin Mia Hin.
1: VW steckt nach wie vor in einer schweren Krise und setzt weiter den Rotstift an. Der Aufsichtsrat hat jetzt die Sparpläne beschlossen. In den nächsten Jahren sollen weitere 50.000 Jobs weltweit gestrichen werden. Wie es mit den Werken in Emden, Zwickau, Hannover und Neckarsulm weitergeht, ist noch unklar. Es gibt offenbar die nächste Sabotageattacke aufs deutsche Energienetz. An einem Umspannwerk in Dormagen in NRW hat laut Polizei jemand versucht, einen Kurzschluss auszulösen. Insgesamt gab es laut BKA dieses Jahr über 160 mutmaßliche Sabotageakte. Das berichtet die Süddeutsche. Sachsen-Anhalt steht vor einer historischen Wahl. Am Sonntag geht's darum, ob die AfD mit Ulrich Siegmund die absolute Mehrheit holt. Aktuell steht die Partei in Umfragen bei rund 43%. Scheitern mehrere Parteien an der 5%-Hürde, verbessert das die Chancen der AfD auf eine Alleinregierung. In Berlin geht heute die Basketball-WM der Frauen los. Deutschland steigt heute Abend gegen Spanien in die Heim-WM ein. Top-Favorit ist, wie eigentlich immer im Basketball, Team USA.
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2: Mit Wetterfrau Madeline Willers.
3: Guten Morgen, in Heilbronn-Franken im Main-Tauber-Kreis und auf der Ostalb erwartet uns heute nochmal ein richtig spätsommerliches Wetter. Bei bis zu 12 Sonnenstunden und ein paar lockeren Wolken knacken wir örtlich die 30-Grad-Marke. Ja, dazu frischt der Wind zeitweise auf, aber das kann vielleicht auch eine willkommene Abkühlung sein. Der Radio Thurn 3-Tage-Wettertrend sieht auch ziemlich gut aus. Das Wochenende bringt uns überwiegend einen freundlichen Mix aus Sonne und Wolken. In der Nacht zum Samstag und auch tagsüber kann örtlich der ein oder andere Regentropfen mal dabei sein. Aber insgesamt bleiben die Temperaturen, also insgesamt bleibt es aber freundlich, das wollte ich sagen. Und die Temperaturen pendeln sich an beiden Tagen im mittleren 20-Grad-Bereich ein. Also ich würde mal sagen, schöne Aussichten für das erste Herbstwochenende.
2: Na gut, wir freuen uns schon auf die Straßen. Dankeschön.
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2: Um 7:30 gleich mehrere Gefahrenstellen. Einmal auf der A6 Heilbronn Richtung Mannheim zwischen Bad Rappenau und Sinsheim-Steinsfurt. Ein Metallteil auf der rechten Spur. Die A3 Würzburg Richtung Nürnberg zwischen Würzburg-Randersacker und Rottendorf. Defektes Fahrzeug. Und der 81 Stuttgart Richtung Heilbronn zwischen Pleidelsheim und Mundelsheim. Auch ein defektes Fahrzeug auf dem Standstreifen. Blitzer haben wir noch im Besigheim, Bietigheimer Straße 30 erlaubt, in Urbach in der Mühlstraße sind es 20 und auf der A6 am Kreuz Weinsberg dürft ihr 120 fahren, auch da blitzt. Falls ihr Ergänzungen habt, Staus oder Blitzer, gern durchklingeln oder WhatsApp schicken, das immer kostenlos 0800 50 65 und dreimal die 0. Gute Fahrt und guten Morgen. Eure Morning Show mit Caro und dem Megis.
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0: 7:41 Uhr. Guten Morgen.
1: Guten Morgen.
0: Freitagmorgen, die Radiotour Morning Show. Und was habt ihr so vor heute bei nochmal bis zu 30 Grad? Wir schauen am Wochenende ja gern mal auf die Veranstaltungen, beziehungsweise jetzt vor dem Wochenende. Heute startet ja das Open-Air-Kino in Heidenheim. Passend dazu gibt der Sommer, wie gesagt, nochmal eine Zugabe. Vielleicht auch die letzte mit an die 30 Grad. Ich musste jetzt aber auch schon mal auf nächste Woche spitzen, nämlich auf das Heilbronn-Wetter. Da sieht es nach 20 Grad aus und immerhin ein bisschen Sonne. Und die Kenner wissen warum. Weindorf geht los in einer Woche.
1: Ach, da müssen wir heute schon drüber reden.
0: Ja. Wir sind nämlich auch dabei mit Radioton, DJ Lounge im Rathaus Innenhof vom 10. bis 12. September und nochmal ganz am Ende vom 17. bis 19. Natürlich müssen wir uns darauf vorbereiten, aufs Weindorf. Und wenn ihr euch noch arg unsicher seid, mit welchem ihr dann anfangen wollt oder sollt oder gar keine Ahnung habt, Daniel Drautz, Geschäftsführer der Genossenschaftskellerei Heilbronn, den haben wir einfach mal gefragt, was wir da denn so sehen können.
2: Also ich würde sagen, wir haben auf dem Weindorf über 320 verschiedene Weine. Wir haben auch sehr, sehr viele alkoholfreie Alternativen und wer keine Ahnung hat, es gibt in allen Ständen, es gibt die Wenger dort, die dann auch informieren können, ein bisschen beraten können und dementsprechend einfach keine Scheu haben.
1: Ja, oder halt Geheimtipp, einfach so ein paar Fachbegriffe wie Aroma und pfiffige Noten sagen, dann läuft das.
0: So, und Marketing-Geschäftsführer Steffen Schoch war auch bei uns am Mikro und der hat da so eine ganz pfiffige Formel auch, wie viele Leute denn über die nächsten 10 Tage dann ab nächster Woche erwartet werden.
3: Mein Vorgänger hatte mal eine Rechnung pro Quadratmeter, Wechsel am Abend und Temperaturen beim Wetter und leere Weinflaschen errechnet. Diese Rechnung haben wir fortgesetzt. Im Grunde kann man sagen, gehen wir so von roundabout einer 250.000 Besuchern dann aus.
0: Na hallo, das ist nicht schlecht. Also wir freuen uns aufs Weindorf in einer Woche und davor noch auf das Open-Air-Kino in Heidenheim. Das heute startet so viel los, können wir uns gar nicht entscheiden. Guten Morgen.
1: Guten Morgen.
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0: 7:43 Uhr.

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0: Radioton Millennium Hit von Sunrise Avenue. 4 vor 8 haben wir es. Gleich noch einer mit dabei, die nächste Viertelstunde, nämlich Milo Ayo Technology. Immer gemixt mit der besten aktuellen Musik. Coldplay, We Pray. Auch gleich nach allem, was wichtig ist für euch in den Radioton-Nachrichten um 8. Bleibt dran.
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18: Ich bin Maxi Schwab. Guten Morgen.

0: zu nehmen. Von dem her, ich freue mich auf das Spiel.
1: Anpfiff der Partie ist um 19 Uhr. Maxi Schwab, Radio Thun, Heilbronn.
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3: Ich bin Mia Hien. Lange wurde diskutiert, jetzt hat der VW-Aufsichtsrat den Sparplänen beim Autobauer zugestimmt. Weltweit sollen weitere 50.000 Stellen gestrichen werden. Die Werke in Emden, Zwickau, Hannover und Nickersulm stehen weiter auf der Kippe. Dort könnte die Produktion bis Mitte der 2030er Jahre auslaufen. Es gibt offenbar den nächsten Fall von möglicher Sabotage in Deutschland. In Dormagen in NRW hat jemand versucht, an einem Umspannwerk einen Kurzschluss auszulösen. Laut Redaktionsnetzwerk Deutschland wollen Wirtschaftsministerium und Bundesnetzagentur jetzt die Stromnetze besser schützen. Der neue Zoll auf Päckchen aus Nicht-EU-Ländern scheint zu wirken. In Deutschland sind seit dem Inkrafttreten rund 30-40% weniger Sendungen angekommen, heißt es vom Zoll. Mit den 3 Euro extra pro Produktkategorie soll die Paketflut von Billighändlern wie Temu und Shein gebremst werden. Roboterhunde, smarte Katzen, Klos oder ein Tofu-Automat. Auf der IFA in Berlin werden ab heute wieder die neuesten Techniktrends präsentiert. Hunderttausende Besucher werden bis kommenden Dienstag erwartet. In Berlin geht heute die Basketball-WM der Frauen los. Deutschland steigt heute Abend gegen Spanien in die Heim-WM ein. Top-Favorit ist, wie eigentlich immer im Basketball, Team USA.
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5: Guten Morgen in die Thun-Region. Der Freitag zeigt sich heute zwischen Kraichgau und Ostalb von seiner richtig schönen Seite. Der Wind frischt zeitweise zwar ein bisschen auf und ein paar lockere Wolken mischen sich auch dazu. Ansonsten bekommen wir heute den heißesten Tag der Woche. Örtlich sind nämlich bis zu 30 Grad möglich. Ja, und aktuell um kurz nach 8 Uhr messen wir in Bad Wimpfen im Landkreis Heilbronn 20 Grad, in Künzelsau im Hohenlohe-Kreis 21 und in Schwäbisch Gmünd im Ostalbkreis liegen wir bei rund 19 Grad. Am Abend bleibt es zunächst meist trocken. In der Nacht zum Samstag ziehen dann mehr Wolken auf und vereinzelt kann es auch mal regnen. Für das Open-Air-Kino in Heidenheim, das heute startet, sehen die Aussichten aber ja, fantastisch aus.
4: Brauchen wir keinen Regenponcho.
5: Sehr nee, gut. Sieht richtig gut aus.
4: Wir schauen noch auf die Straße.
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4: 3:08. Wir starten mit der A6 Mannheim Richtung Heilbronn. Zwischen Mannheim-Schwetzingen und Schwetzingen-Hockenheim ein defektes Fahrzeug auf der rechten Spur im Baustellenbereich. Hier 4 Kilometer Stau, dauert bis zu einer Viertelstunde länger. Außerdem die A7 Vorsicht, Ulm Richtung Würzburg. Zwischen Bad Windsheim und Uffenheim-Langensteinach haben wir eine ungesicherte Unfallstelle. Und die A81 noch Vorsicht, Heilbronn Richtung Würzburg. Zwischen Neuenstadt und Möckmühl liegt ein Spanngurt auf der rechten Spur. Blitzer stehen noch. Einmal in Heidenheim zwischen dem Hallenbad und dem Waldfriedhof bergauf. Danke Radiotonhörerin Petra fürs Melden über WhatsApp. Blitzer in Besigheim, Bietigheimer Straße 30 erlaubt. Danke Anna. Und auf der A6 am Kreuz Weinsberg blitzt es auch bei 120. 0800 50 65. Dreimal die 0 eure Nummer ins Radiotonstudio, wo ihr auch jederzeit eure Staus und Blitzer melden könnt. Und gerade kommt noch was rein. B19, Vorsicht auch zwischen Stachenhausen und dem Abzweig nach Hermuthausen. Da haben wir gerade nämlich ein brennendes Fahrzeug. Also zwischen Stachenhausen und dem Abzweig nach Hermuthausen, B19. Beide Fahrtrichtungen aktuell leider gesperrt. Alles lest ihr auch nach auf radioton.de oder in unserer App. Gute Fahrt!
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4: Guten Morgen.
8: Sag mal, ist eigentlich schon passiert?
4: Nee, das wüsstest du auch, wenn du die Radio Thun App hättest.
8: Aber die habe ich doch.
4: Ja, dann schau doch mal, Megis, ob da eine Push-Benachrichtigung kam oder so.
8: Ah, tatsächlich, ja.
4: Nix sagen. Also von was reden die Radiomenschen hier? Von den 1.000-Euro-Hits bei Radio Thun, die euch den Kühlschrank füllen. Läuft einer, gibt's 500 € Kaufland. Gutschein, laufen beide 1.000 €. Und auf der Radioton-App gab es heute schon einen Tipp, wann es passieren könnte. Also, wenn ihr die schon habt, dann guckt doch mal nach. Und wenn noch nicht, dann ladet sie euch runter, weil in Zukunft haben wir vielleicht auch noch ein paar Tipps. Also, ihr achtet auf Alex Warren oder Rihanna. Und wenn die laufen, dann durchklingeln. 0800 50 65 3x die 0. Guten Morgen.
8: Guten Morgen.
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0: Eigentlich dachten wir, das wird heute ein Schicksalstag für Audi. 7:40. Guten Morgen, Radioton, eure Morningshow. Und jetzt kam überraschend gestern Abend schon die Entscheidung. Der Aufsichtsrat des VW-Konzerns hat sich zumindest in Teilen auf das angekündigte Sparpaket geeinigt. Heißt, 50.000 Stellen fallen weg bei VW fürs Audiberg in Neckarsulm. Steht ja ein Ende für 2034 im Raum. Offiziell entschieden ist da aber noch nichts. Müssen wir abwarten und dranbleiben. Jetzt war Audi ja für viele von uns immer eine gute deutsche Automarke. Nachrichtenmann Maxi Schwab ist jetzt bei mir und wir fragen uns ja auch, warum hat Audi denn aktuell so große Probleme?
1: Ja, man hat sich in den letzten Jahren einfach zu lange auf den vergangenen Erfolgen und auf dem Ruf einer Premium-Marke ausgeruht und jetzt kommt eben einiges zusammen. Ein riesiges Thema ist China. Audi war dort über viele Jahre extrem erfolgreich, aber der chinesische Automarkt hat sich komplett verändert. Chinesische Hersteller wie zum Beispiel BYD sind bei Elektroautos, Software und digitalen Funktionen inzwischen richtig stark und können schneller und billiger, auch wegen geringeren Löhnen oder schlechteren Sozialleistungen, einfach neuere Modelle auf den Markt bringen. Und damit greifen dann die Chinesen genau in das Segment ein, in dem Audi eigentlich traditionell sein Geld verdient hat, nämlich hochwertige, teure Autos.
0: Und auch nicht zu vergessen die geopolitische Lage, ne?
1: Die US-Zölle haben zusätzlich richtig Geld gekostet. Allein 2025 haben US-Zölle das operative Ergebnis von Audi mit etwa 1,2 Milliarden Euro belastet. Dazu kommen dann auch noch Auflagen wie die CO2-Regulierung. Insgesamt ging dann die Nachfrage nach Premium-Fahrzeugen in den höheren Preisklassen hierzulande natürlich auch noch zurück, weil die Menschen in krisengeschüttelten Zeiten wie gerade halt einfach ihr Geld woanders ausgeben. Jetzt müsste Audi aber eigentlich recht viel Geld in die Hand nehmen und in die Zukunft investieren, um aus diesem Teufelskreis rauszukommen. Elektroautos, neue Plattformen, Software oder neue Technologien müssen her. Da muss jetzt überall eigentlich aufgeholt werden und das kostet erstmal viel Geld, während mit den klassischen Verbrennern die hohen Margen von früher schwierig zu halten sind. Das sieht man auch beim Umsatz wieder. 6,3 Milliarden gab es 2023 noch, jetzt mittlerweile sind es im vergangenen Jahr nur noch 3,4 Milliarden Umsatz.
0: Was wir seit gestern Abend wissen, der VW-Aufsichtsrat hat sich auf einen Sparplan geeinigt. Klar ist, 50.000 Stellen fallen weg. Die Zukunft des Audi-Werks in Neckarsulm mit 15.000 Beschäftigten weiter offen. Wenn es was Neues gibt, hört ihr es natürlich als erstes bei uns.
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0: sprachliche Bildung, mathematische Fähigkeiten und sozial-emotionale Entwicklung. Guten Morgen.
1: Guten Morgen.
0: 20 nach 8, Caro, und ich rede nicht von Maggis, das ist Radio Ton, aber das soll in Zukunft bei allen vierjährigen Kindern in Deutschland getestet werden. Und dafür hat die Bundesregierung jetzt einen Gesetzesentwurf erstellt. Durch diese Tests soll den Kindern dann der Übergang in die Grundschule erleichtert werden. Ja? Neben den Vierjährigen hat jetzt aber auch unser Bruder Manne so einen Test zugeschickt bekommen. So richtig geklappt hat das irgendwie nicht.
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3: Das gibt's doch nicht, Horst. Jetzt bin ich doch tatsächlich durch den blöden Vorschulsprachtest durchgefallen.
4: Wie bitte? Der ist doch für Vierjährige. Zeig mal her, was du geschrieben hast.
3: Ich versteh's auch nicht. Eigentlich hat man nur schreiben müssen, was auf den Bildern hier zu sehen ist.
4: Mhm. Na ja, direkt das Erste ist ja ein Prästlingsgesellshäffele.
3: Na ja, hab ich doch geschrieben. Prästlingsgesellshäffele.
4: Und das soll falsch sein. Was steht denn in der Lösung drinne?
3: Warte, ich guck. Sag mal, was zum Teufel ist ein Erdbeermarmeladenglas?
4: Keine Ahnung. Prost, Manne.
3: Auf dich, Horst.
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9: Ich bin Maxi Schwab. Guten Morgen. Der VW-Aufsichtsrat hat den Sanierungsplan des Konzerns überraschend bereits am Donnerstagabend einstimmig abgesegnet. Damit ist klar, Volkswagen will weitere 50.000 Stellen abbauen. Auch für das Audi-Werk in Neckarsulm gibt es weiterhin keine konkrete Perspektive. Eine wettbewerbsfähige Folgebelegung sei für Neckarsulm und drei weitere Standorte derzeit nicht gewährleistet, heißt es vom Konzern. Gleichzeitig sollen aber alternative Nutzungen geprüft werden. Ursprünglich sollte der Aufsichtsrat erst am Freitag in Wolfsburg tagen. Die Sitzung wurde kurzerhand vorgezogen, deshalb fällt der Termin heute aus. Für Neckarsulm bedeutet das, das mögliche Produktionsende steht weiterhin im Raum, endgültig besiegelt ist das Aus aber noch nicht. Maxi Schwab, Radio Ton Neckarsulm.
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10: Ich bin Mia Hin. Lange wurde diskutiert, jetzt hat der VW-Aufsichtsrat den Sparplänen beim Autobauer zugestimmt. Weltweit sollen weitere 50.000 Stellen gestrichen werden. Die Werke in Emden, Zwickau, Hannover und Neckarsulm stehen weiter auf der Kippe. Dort könnte die Produktion bis Mitte der 2030er Jahre auslaufen. Es gibt offenbar den nächsten Fall von möglicher Sabotage in Deutschland. In Dormagen in NRW hat jemand versucht, an einem Umspannwerk einen Kurzschluss auszulösen. Laut Redaktionsnetzwerk Deutschland wollen Wirtschaftsministerium und Bundesnetzagentur jetzt die Stromnetze besser schützen. Der neue Zoll auf Päckchen aus Nicht-EU-Ländern scheint zu wirken. In Deutschland sind seit dem Inkrafttreten rund 30-40% weniger Sendungen angekommen, heißt es vom Zoll. Mit den 3 Euro extra pro Produktkategorie soll die Paketflut von Billighändlern wie Temu und Shein gebremst werden. Roboterhunde, smarte Katzen, Klos oder ein Tofu-Automat. Auf der IFA in Berlin werden ab heute wieder die neuesten Techniktrends präsentiert. Hunderttausende Besucher werden bis kommenden Dienstag erwartet. In Berlin geht heute die Basketball-WM der Frauen los. Deutschland steigt heute Abend gegen Spanien in die Heim-WM ein. Top-Favorit ist, wie eigentlich immer im Basketball, Team USA.
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11: Mit Wetterfrau Madeline Villers.
12: Einen wunderschönen guten Morgen. An der Jagst am Neckar und am Kocher erwartet uns heute der heißeste Tag der Woche. Bei vielen Sonnenstrahlen steigen die Temperaturen auf 28 bis örtlich sogar 30 Grad. Dazu kann der Wind zeitweise etwas auffrischen, aber vielleicht ist das auch ganz angenehm. Ja, schauen wir noch kurz auf den Radio Ton 3 Tage Wettertrend. Morgen kann zunächst noch der ein oder andere Regentropfen dabei sein. Insgesamt bekommen wir am Wochenende aber einen freundlichen Mix aus Sonne und Wolken und die Temperaturen pendeln sich im mittleren 20-Grad-Bereich ein.
11: Schauen wir noch auf die Straßen.
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11: Um 4:30, 9 Vorsicht auf der A6, Nürnberg Richtung Heilbronn. Zwischen Öhringen und Bretzfeld liegen gleich mehrere Metallteile auf allen Spuren verteilt. Außerdem Stau auf der 6 Mannheim Richtung Heilbronn. Zwischen Mannheim-Schwetzingen und Schwetzingen-Hockenheim an der Baustelle sind es 4 Kilometer Stau bis zu einer Viertelstunde plus. Weiter auf die A7, Ulm Richtung Würzburg, zwischen Bad Windsheim und Uffenheim-Langensteinach. Eine Unfallaufnahme, rechte Spur und Standstreifen sind aktuell gesperrt. Und Vorsicht auf der 81, Heilbronn Richtung Würzburg, zwischen Osterburg und Boxberg liegt ein Reifen auf der rechten Spur. Blitzer haben wir noch. Einmal in Heidenheim, Zangerstraße in der 40er-Zone, meldet Radiotonhörer Ronny. Leingarten, die Eppinger Straße, 20 erlaubt, schreibt Simone auf WhatsApp. Und dann noch auf der A6 am Kreuz Weinsberg in der 120er-Zone. Danke Radiotonhörer Samuel fürs Melden. Außerdem nochmal die Info für die B19. Zwischen Stachenhausen und dem Abzweig nach Hermuthausen. Brennendes Fahrzeug, beide Fahrtrichtungen aktuell gesperrt. Zwischen Stachenhausen und dem Abzweig nach Hermuthausen. Euch eine gute Fahrt, kommt sicher an und natürlich guten Morgen.
13: Guten Morgen.
11: Am Freitag.
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0: 8:41 Uhr an eurem Freitag. Guten Morgen.
1: Guten Morgen.
0: Radio Thun, die Morning Show, Caro und der Maggis. Und wir können euch doch nichts vormachen. Natürlich wisst ihr, dass da gerade eben Alex Warren mit Ordinary lief. Und natürlich wisst ihr auch, dass das einer der Hits ist, für die ihr einen 500-Euro Kaufland-Gutschein bekommt. Und natürlich hofft ihr jetzt auch alle, dass ihr gleich live bei uns in der Show seid. Zumindest diejenigen von euch, die hier durchgeklingelt waren. Und das sind einige. Aber das ist eben die Regel. Der, der es jetzt live zu uns schafft, oder die, der oder die holt sich eben den Gutschein. Soll ich mir jetzt eine Leitung rauspicken, Maggis?
1: Ja, ich meine, sonst sitzen wir noch ewig hier.
0: Also, dann gehe ich doch jetzt einfach mal in die Leitung Nummer 4. Ganz verrückt. Caro und der Maggis hier, guten Morgen.
1: Guten Morgen.
2: Guten Morgen.
0: Ich wollte gerade fragen, wer ist denn bei uns? Hallo.
2: Morgen, hier ist Ivona.
0: Ivona, war das ein Fragezeichen?
2: Ja, das war ein Fragezeichen. Hallo, oh mein Gott.
0: Dir kann ich auch nichts vormachen. Du hast gerade gewonnen, 500 Euro.
2: Oh, wie cool, danke. Mega.
0: Liebe Ivona, wo hast du Alex Warren gerade gehört? Wo bist du?
2: Ich rufe gerade aus Günzburg an. Das ist in der Nähe vom Legoland.
0: Ja, und bist du gerade noch zu Hause auf der Arbeit oder wo oder wie?
2: Ich bin unterwegs. Ich bin jetzt gerade auf dem Weg zur Arbeit, ja.
0: Also nochmal für alle. Du hast dir gerade fürs Radio hören einen 500-Euro Kaufland-Einkaufsgutschein geschnappt. Glückwunsch.
1: Da kann man sich viel Lego von kaufen.
2: Oh Gott, ja.
0: Oder was wandert bei dir in den Einkaufswagen, meine Liebe?
2: Bei mir Sportgele, isotonische Getränke, okay. Protein, sowas.
0: Es gab schon Leute, die meinten Sekt, aber du bist die Gesunde, das ist sehr gut. Das heißt, meine Liebe, du bleibst jetzt einmal dran. Ne? Wir nehmen noch deine Daten auf und du darfst dich jetzt noch einmal freuen über 500 Euro. Glückwunsch! Und ihr bekommt das vielleicht auch bald.
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0: Williams ist happy. 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Die gibt's nach allem, was wichtig ist, in den Radioton-Nachrichten um 9. Bleibt dran.
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0: schweren Krise und setzt weiter den Rotstifter an. Der Aufsichtsrat hat jetzt die Sparpläne beschlossen. In den nächsten Jahren sollen weitere 50.000 Jobs weltweit gestrichen werden. Wie es mit den Werken in Emden, Zwickau, Hannover und Neckarsulm weitergeht, ist noch unklar. Es gibt offenbar die nächste Sabotageattacke aufs deutsche Energienetz. An einem Umspannwerk in Dormagen in NRW hat laut Polizei jemand versucht, einen Kurzschluss auszulösen. Insgesamt gab es laut BKA dieses Jahr über 160 mutmaßliche Sabotageakte. Das berichtet die Süddeutsche. Die Zahl der Geflüchteten in Deutschland sinkt weiter. In der ersten Jahreshälfte gab es ein Minus von 20.000. Das zeigt die Antwort der Bundesregierung auf eine linken Anfrage zu die Neue Osnabrücker Zeitung. Zu den Gründen zählen unter anderem Abschiebungen und dass immer weniger Ukrainer Schutz in Deutschland suchen. In Berlin geht heute die Basketball-WM der Frauen los. Deutschland steigt heute Abend gegen Spanien in die Heim-WM ein. Top-Favorit ist, wie eigentlich immer im Basketball, Team USA.
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3: Guten Morgen in die Thurn-Region. Der Freitag bringt uns heute in Heilbronn-Franken im Main-Tauber-Kreis und auf der Ostalb spätsommerliche Temperaturen. Der heißeste Tag der Woche steht an, denn bis zum Nachmittag steigen die Werte auf 28 bis örtlich sogar 30 Grad. Ja, und aktuell um kurz nach 9 Uhr messen wir in Löwenstein im Landkreis Heilbronn 21 Grad, in Niederstetten im Main-Tauber-Kreis 20 und in Neresheim auf der Ostalb liegen wir bei rund 19 Grad. Ja, für das Open-Air-Kino in Heidenheim, das heute startet, sehen die Aussichten also richtig gut aus. Erst in der Nacht zum Samstag ziehen mehr Wolken auf und dann kann auch vereinzelt mal der ein oder andere Regenschauer möglich sein. Aber jetzt würde ich sagen, jetzt freuen wir uns erstmal über diesen richtig schönen Tag.
2: Und schauen noch auf die Straßen zu euch.
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2: 3 nach 9 Info für die A3. Da dauert es am längsten gerade Würzburg Richtung Nürnberg zwischen Rottendorf und Kitzingen-Schwarzach. 3 Kilometer Stau. Gut 20 Minuten Zeitverlust. Grund hier ein brennendes Fahrzeug. Bergungsarbeiten laufen. Ihr werdet da an der Unfallstelle vorbeigeführt. Und das kann sich natürlich noch ein bisschen ziehen jetzt, bis dieses Fahrzeug geborgen ist. Die A81 Würzburg Richtung Heilbronn zwischen Möckmühl und Neuenstadt am Kocher. Defekter LKW auf dem Standstreifen. Rechte Spur ist gesperrt. Und nochmal die A81 Würzburg Richtung Heilbronn zwischen Boxberg und Osterburken liegen Reifenteile auf der rechten Spur. A7 Ulm Richtung Würzburg zwischen Bad Windsheim und Uffenheim-Langensteinach. Unfallaufnahme, rechte Spuren, Standstreifen sind gesperrt. Und die A81 Heilbronn Richtung Würzburg zwischen Tauberbischofsheim und Gerchsheim. Tagesbaustelle, hier gerade vermehrt Baustellenfahrzeuge unterwegs. Blitzer haben wir noch in Heidenheim, Zangerstraße 40 erlaubt. Danke Radiotonhörer Ronny fürs Melden. Leingarten, die Eppinger Straße, da sind 20 erlaubt. Danke Simone. Und die Nicole meldet einen durch in Bad Mergentheim in der Milchlingsstraße auf Höhe der Metzgerei da auch vom Gas. Ihr meldet auch alles durch 0800 50 65 dreimal die 0. Habt eine gute Fahrt in den Freitag.
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2: Ja, guten Morgen.
5: Morgen.
2: Und heute schon mit einem Freudenschrei von Ivona aus Günzburg.
6: Ja, das war ein Fragezeichen, hallo. Oh mein Gott.
2: Dir kann ich auch nichts vormachen, du hast gerade gewonnen, 500 Euro.
6: Oh, wie cool, danke, mega.
2: Denn sie hat Alex Warren mit Ordinary im Programm entdeckt, durchgerufen und ist live in der Show gelandet. Damit hat sie sich einen 500 Euro Kaufland-Gutschein gesichert. Ob sie sich mittlerweile beruhigt hat, wir fragen nochmal nach, gleich um 11 nach 9 und klären auch nochmal, wie ihr vielleicht heute Morgen noch, ja, richtig gehört, heute Morgen noch an Kaufland Einkaufsgeld kommt. Guten Morgen.
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0: der Puls schon mal nach oben. Guten Morgen.
1: Guten Morgen.
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0: Ja, welche Hits sind das nochmal? Das ist ein aktueller von Alex Warren. Ordinary. Und ein Radio Ton Millennium Hits. Nämlich Rihanna und Umbrella. Die Regel, laufen sie einzeln, sind sie 500 Euro wert, laufen beide hintereinander. 1000 Euro und gerade eben, ja wann eigentlich? Ich glaube 20 vor 9, oder?
3: Ganz
0: ist
3: genau.
0: Es passiert. Da ist nämlich Alex Warren mit Ordinary hier im Programm aufgetaucht und Ivona aus Günzburg hat durchgeklingelt. Und ist immer noch ein bisschen aufgeregt, ne Ivona?
4: Ja, oh mein Gott, das ist das erste Mal, oh Gott.
0: Du darfst deine ganze Freude rauslassen, wir freuen uns immer mit euch mit. Wie hast du dich denn gerade gefühlt, als du nicht wusstest, dass du es live zu uns in die Show schaffst?
4: Ich zitter am ganzen Körper. Mein Hund fragt sich gerade, was ist denn hier los?
0: Oh, dein Hund.
4: Warum schreit sie?
0: Die denkt wieder, der denkt wieder gerade, Frauchen hat wieder irgendwie ihre 5 Minuten gerade.
4: Ja.
0: Vielleicht hast du ja einen Tipp für alle, die noch nicht durchgekommen sind. Hattest du irgendeine Strategie beim Zuhören und schnell durchklingeln oder war das ganz planlos?
4: Nee, planlos. Einfach Radio an und sobald der Song läuft, anrufen. Also wie gesagt.
0: Dann beruhig dich mal, beruhig den Hund mit. Wir sagen liebe Grüße, alles richtig gemacht.
4: Ja, danke schön.
0: Mach's gut, ciao.
3: Ciao, ciao.
4: Bis dann, ciao, ciao.
0: Und alle, die jetzt zu Hause sitzen und total enttäuscht sind und sich denken, ich möchte auch bei Kaufland einkaufen. Es könnte sein, nein, es ist so, dass es heute nochmal passiert. Es muss in der Morningshow passieren, das heißt bis 10, das heißt, so lang kann das gar nicht.
3: Nur eine Dreiviertelstunde, Mensch. Ist,
0: also Sachen bitte, gibt's. Jetzt dranbleiben und zuhören. Guten Morgen.
3: Guten Morgen.
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0: Cindy Carstens, Breathless, guten Morgen.
1: Guten Morgen.
0: Und ihr hört Radio Ton, das ist euer Freitag, Caro und der Meg ist hier. Bevor sich das jetzt jemand denkt, ist das ernst gemeint vorab? Ja, ist es. Es geht um einen Nobelpreis der besonderen Art und zwar der Ig-Nobelpreis, so heißt er, ne? Und Ignoble, das bedeutet unedel oder unehrenhaft, da leitet sich das draus ab. Auszeichnungen gibt es für Forschende, die sich eben mit besonders absurd klingenden oder lustigen Themen beschäftigen. Aber auch wenn es teilweise eben klingt wie Satire, es ist schon ernsthaft betriebene Forschung. Gestern Abend wurde dieser Preis in Zürich vergeben und Mac ist unser Hobbyforscher. Du hast dir die skurrilsten Preisträger mal ein bisschen genauer angeschaut.
1: So, liebe Großverdiener oder alle, die es mal werden wollen, aufgepasst, eine Studie wurde ausgezeichnet, bei der die Forscher herausgefunden haben, dass Menschen, die der Oberschicht angehören, eher dazu neigen, Süßigkeiten von Kindern zu klauen.
2: Jetzt darf auch mal Rambo Zambo.
1: Auch Deutschland ist unter den diesjährigen Preisträgern. Die Universität Jena hat nämlich herausgefunden, dass Eltern den Geruch ihrer Kinder mit der Zeit immer weniger mögen. Ja, dafür mussten dann tatsächlich Versuchspersonen ins Labor, die dann an verschiedenen Schweißproben geschnuppert haben.
3: Lecker, lecker.
1: Ergebnis: Baby riecht gut, Teenager nicht gut. Überraschung. Gab aber auch sinnvolle Themen. Das Team von der Universität Zürich hat ihren Ig-Nobelpreis dafür gekriegt, dass sie 1000 Leute überredet haben, eine Baumwollunterhose im Garten zu vergraben. Nach 2 Monaten konnte man dann am Verwitterungszustand der Unterhose erkennen, wie gesund der Boden an der Stelle ist. Ha, Wissenschaft, toll.
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11: Ich bin Maxi Schwab, guten Morgen. Eine besondere Fackel macht Station im Schwabenpark. Heute kommt der Kinderlebenslauf nach Kaisersbach. Um 11 Uhr wird dort die sogenannte Engelsfackel übergeben. Sie steht symbolisch für Hoffnung, Solidarität und Unterstützung von Familien mit schwerkranken Kindern. Rund 75 Teilnehmerinnen und Teilnehmer werden im Schwabenpark erwartet. Die bundesweite Inklusionskampagne macht auf die Situation von Kindern und Jugendlichen mit lebensverkürzenden Erkrankungen aufmerksam. Bis Oktober führt der Kinderlebenslauf noch durch Deutschland und weitere europäische Länder. Dabei legt die Engelsfackel mehr als 7000 Kilometer zurück und macht an über 150 Stationen Halt. Maxi Schwab, Radio Ton, Kaisersbach.
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12: Ich bin Mia Hehn. VW steckt nach wie vor in einer schweren Krise und setzt weiter den Rotstift an. Der Aufsichtsrat hat jetzt die Sparpläne beschlossen. In den nächsten Jahren sollen weitere 50.000 Jobs weltweit gestrichen werden. Wie es mit den Werken in Emden, Zwickau, Hannover und Neckarsulm weitergeht, ist noch unklar. Es gibt offenbar die nächste Sabotageattacke aufs deutsche Energienetz. An einem Umspannwerk in Dormagen in NRW hat laut Polizei jemand versucht, einen Kurzschluss auszulösen. Insgesamt gab es laut BKA dieses Jahr über 160 mutmaßliche Sabotageakte. Das berichtet die Süddeutsche. Die Zahl der Geflüchteten in Deutschland sinkt weiter. In der ersten Jahreshälfte gab es ein Minus von 20.000. Das zeigt die Antwort der Bundesregierung auf eine Linken-Anfrage, so die Neue Osnabrücker Zeitung. Zu den Gründen zählen unter anderem Abschiebungen und dass immer weniger Ukrainer Schutz in Deutschland suchen. In Berlin geht heute die Basketball-WM der Frauen los. Deutschland steigt heute Abend gegen Spanien in die Heim-WM ein. Top-Favorit ist, wie eigentlich immer im Basketball, Team USA.
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12: Guten Morgen. Der Freitag dreht heute noch einmal ordentlich an den Temperaturen. Bei bis zu 12 Sonnenstunden klettern die Werte zwischen Kraichgau und Ostalb auf 28 bis örtlich sogar 30 Grad. Zeitweise kann der Wind ein bisschen auffrischen, aber das kann bei den Temperaturen vielleicht auch ganz angenehm sein. Ja, auch der Radiotour und 3-Tage-Wettertrend macht gute Laune. Am Wochenende erwartet uns überwiegend ein freundlicher Mix aus Sonne und Wolken. Am Samstag kann zwar der ein oder andere Regentropfen dabei sein, aber ansonsten bekommen wir ein schönes erstes Herbstwochenende mit Temperaturen im mittleren 20-Grad-Bereich.
13: Und schauen noch zu euch auf die Straßen.
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13: 4:30 A3 Würzburg Richtung Nürnberg zwischen Rottendorf und der Anschlussstelle Kitzingen-Schwarzach. 3 Kilometer Stau, knappe halbe Stunde Zeitverlust. Also das ist jetzt witzig. Die Polizei schreibt hier einmal eine knappe halbe Stunde und einmal 10 Minuten. Also ich glaube, es ist zwischen 10 Minuten und einer halben Stunde. Auf jeden Fall habt ihr hier 3 Kilometer Stau. Mein Gott, also Würzburg Richtung Nürnberg zwischen Rottendorf und Kitzingen-Schwarzach. Die A7 Ulm Richtung Würzburg zwischen Bad Windsheim und Offenheim-Langensteinach sind 1 Kilometer Stau und eine gute Viertelstunde Zeitverlust. Verkehrsbehinderung hier durch eine Unfallaufnahme. Die rechte Spur und der Standstreifen sind gesperrt und mehrfach gibt es hier kurzfristige Sperrungen bis diese Unfallstelle dann geräumt ist. Außerdem B19 zwischen Stachenhausen und dem Abzweig nach Hermuthausen, brennendes Fahrzeug. Hier auch immer noch beide Fahrtrichtungen gesperrt. Falls ihr Ergänzungen habt, Staus oder Blitzer, gern durchklingeln, immer kostenlos. 0800 50 65 und 3x die 0. Auch mit euren Blitzern steht einer in Heidenheim, Zangerstraße 40 erlaubt. Danke Radiotonhörer Ronny. In Leingarten die Eppinger Straße 20. Danke Simone. Und Heidenheim zwischen dem Hallenbad und dem Waldfriedhof auch nochmal einer. Da blitzt bergauf. Danke, Petra. Nummer ins Studio, die 0800 50 65 3x die 0. Muss jetzt ein bisschen schmunzeln, weil es so aussieht, als würdet ihr die eh alle kennen. Aber darüber reden wir gleich nach Dua Lipa und davor die K-Pop Demon Hunters. Guten Morgen.
10: Guten Morgen.
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0: guten Morgen.
1: Guten Morgen.
0: Oh, und der Megas, und die Messlatte hängt heute hoch hier in der Morning Show. Ich glaube, das kann man so sagen. Die Ivona aus Günzburg hat vorhin schon mal 500 Euro abgeräumt. Und das macht so Spaß mit euch. Das kann doch gerne so weitergehen. Die Frage ist, wer hat es denn jetzt live zu uns in die Show geschafft? Wer ist bei uns? Guten Morgen.
1: Guten Morgen.
2: Morgen. Hi.
0: Morgen. Hi. Wer bist du denn?
2: Ich bin die Celine. Guten Morgen.
0: Celine, hallo. Sag doch erstmal, wo bist du zu Hause, Mensch?
2: Ich komme aus Markelsheim. Das ist Nähe Bad Mergentheim.
0: So, was können wir denn heute Morgen für dich tun? Warum bist du eigentlich dran?
2: Na, also ich dachte mir, ich rufe einfach mal bei den tollen Songs an und probiere mein gutes Glück, ob ich durchkomme.
0: Was hast du denn gehört für Songs?
2: Naja, zuerst The Ordinary und dann kam Umbrella hintereinander.
0: Das sind ja beide gleich, okay. Und das heißt, es gibt gleich 1000 Euro.
2: Nein, oder?
0: Das ein Grund zum Freuen und das solltest du jetzt bitte auch tun. Glückwunsch.
2: Ja, ich bin so am Zittern. Oh mein Gott. Es ist unglaublich, ich freue mich.
0: Ja, bist du gerade denn zu Hause am Zittern oder schon auf der Arbeit?
2: Nee, ich bin zu Hause.
0: Also, zwei Hits gehört, die beiden 1000-Euro-Hits, durchgerufen, 1000 Euro.
2: Oh, geil! Super, freut mich, oh mein Gott.
0: Und dafür darfst du jetzt bei Kaufland deinen Einkaufswagen vollladen. Du musst dich wahrscheinlich erst sortieren oder hast du schon was da auf jeden Fall mit rein muss?
2: Ich denke, auf jeden Fall ein Säckchen gehört auf jeden Fall dazu.
0: Das sagen sie alle, ja.
2: Und Proteinzeug, da bin ich voll dabei.
0: Sag mal, bist du schon
1: heute,
0: die Zweite?
1: Heute alles so gesund hier unterwegs.
0: Seid ihr alle so sportlich? Das ist krass.
2: Ja, Mensch.
0: Okay. Also läufst du auch demnächst irgendwie einen Marathon, Triathlon, was auch immer es da gibt so? Oder einfach so?
2: Nee, das nicht, aber ich gehe ins Fitnessstudio und mache Krafttraining. Mhm. Und da braucht man natürlich Eiweiß.
1: Für 1000 Euro kann man viel Eiweiß kaufen.
0: Ja. So, also, dann einen wunderschönen Start in den Freitag hier.
2: Danke, ebenso.
0: Bis gut, ciao. Und ihr seid vielleicht schon die Nächsten, die 500 oder 1000 Euro abräumen. Achtet weiter auf die 1000 Euro Hits im Programm.
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0: and cold, als hätten wir es abgesprochen. Es geht gleich ums Wetter. 10 vor 10, guten Morgen.
1: Guten Morgen.
0: Guten Morgen. Radio Zoom, Caro und der Megis und Wetterfrau Madeleine Willers ist bei uns. Jetzt hast du dir quasi den heißesten Tag, das nochmal Aufflammen des Sommers ausgesucht, um deinen neuen Song rauszubringen. Heute wird mein Tag, heißt er, der Gute-Laune-Wetter-Song, und so klingt er. Heute wird mein Tag.

0: Und wir haben schon geklärt, die Woche ist sie beim Zähneputzen gekommen, die Idee.
1: Ja.
0: Jetzt heute oder ab heute, seit heute ist er auf allen Streaming-Plattformen
1: und Download-Portalen erhältlich.
0: Verfügbar. So.
1: Ja.
0: Und er feiert morgen auch in voller Länge Radiopremiere, müssen wir jetzt auch nochmal sagen. Mhm. Und zwar in der Sendung am Samstag. Das ist ja deine eigene Show, oder?
1: Genau, die Villas Woche um 9.45 Uhr kommt der Song in einer Radioton-Special-Version.
0: So. Nee. Und ich habe gehört, dass wir jetzt heute auch anstoßen dürfen. Darf man das um 10 vor 10?
2: Das machen wir jetzt eben jeden Grund zum Feiern, den wir kriegen können.
0: Und dann machen wir zwei jetzt bei Feierabend oder wir drei.
2: Reicht auch,
0: also,
2: ja.
0: Geht Richtung erste Mittagspause und Madli dann am Samstag mit der Premiere von Heute wird mein Tag.
1: Genau.
0: Um 9.45 Uhr in voller Länge bei Radioton. Könnt auch morgen einschalten. Guten Morgen.
2: Morgen.
1: Guten Morgen.

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16: Ich bin Mia Hehn. Der VW-Aufsichtsrat hat den Sparplänen beim Autobauer zugestimmt. Weltweit sollen weitere 50.000 Stellen gestrichen werden. Die Werke in Emden, Zwickau, Hannover und Neckarsulm stehen weiter auf der Kippe. Dort könnte die Produktion bis Mitte der 2030er Jahre auslaufen. Die deutsche Industrie kann sich über ein deutliches Auftragsplus freuen. Nach neuesten Zahlen gab es im Juli einen Anstieg um über 13% im Vergleich zum Vorjahr, so das Statistische Bundesamt. Grund sind eine Reihe von Großaufträgen im Schiff-, Zug- und Flugzeugbau. Der neue Zoll auf Päckchen aus Nicht-EU-Ländern scheint zu wirken. In Deutschland sind seit dem Inkrafttreten rund 30-40% weniger Sendungen angekommen, heißt es vom Zoll. Mit den 3 Euro extra pro Produktkategorie soll die Paketflut von Billighändlern wie Temu und Shein gebremst werden. Vom Stadtpark in die Innenstadt per Rutsche. Das geht bald in Calw in Baden-Württemberg. Auf 60 Metern hat die Stadt 2 riesige Rutschen gebaut. Mit bis zu 35 Stundenkilometern soll der Weg nur noch ein paar Sekunden dauern, statt rund 2 Minuten.
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17: Aktuell gibt es im Main-Tauber-Kreis teils Sonne, teils Wolken, aber keinen nennenswerten Niederschlag. In Wertheim liegen die Temperaturen gerade bei 24 Grad, in Kitzingen bei 23 Grad und in Bad Mergentheim bei 22 Grad. Bis heute Abend bleibt es bei uns überwiegend trocken, dazu werden um die 30 Grad erreicht. In der Nacht gehen die Werte auf etwa 15 Grad zurück. Morgen ist bei uns wieder ein wechselhafter Himmel drin, bei deutlich frischeren Höchstwerten.
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17: Und in Bad Mergentheim bei 22 Grad.

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0: ist Radio Toten und eigentlich sollte es ja heute ein Schicksalstag werden für das Audi-Werk in Neckarsulm. Ein bisschen überraschend hat dann ja gestern Abend der VW-Aufsichtsrat sich zumindest in Teilen auf das angekündigte Sparpaket geeinigt. Wollen wir nochmal drüber sprechen. 50.000 Stellen fallen weg und für Neckarsulm steht ein mögliches Ende 2034 weiter im Raum. Offiziell entschieden ist da aber immer noch nichts. Radio Ton, Nachrichtenmann Maxi Schwab hat uns mal beantwortet, warum Audi denn gerade so große Probleme hat.
1: Ja, man hat sich in den letzten Jahren einfach zu lange auf den vergangenen Erfolgen und auf dem Ruf einer Premium-Marke ausgeruht und jetzt kommt eben einiges zusammen. Ein riesiges Thema ist China. Audi war dort über viele Jahre extrem erfolgreich, aber der chinesische Automarkt hat sich komplett verändert. Chinesische Hersteller wie zum Beispiel BYD sind bei Elektroautos, Software und digitalen Funktionen inzwischen richtig stark und können schneller und billiger, auch wegen geringeren Löhnen oder schlechteren Sozialleistungen, einfach neuere Modelle auf den Markt bringen. Und damit greifen dann die Chinesen genau in das Segment ein, in dem Audi eigentlich traditionell sein Geld verdient hat, nämlich hochwertige, teure Autos.
0: Nicht zu vergessen ja auch die geopolitische Lage.
1: Die US-Zölle haben zusätzlich richtig Geld gekostet. Allein 2025 haben US-Zölle das operative Ergebnis von Audi mit etwa 1,2 Milliarden Euro belastet. Dazu kommen dann auch noch Auflagen wie die CO2-Regulierung. Insgesamt ging dann die Nachfrage nach Premium-Fahrzeugen in den höheren Preisklassen hierzulande natürlich auch noch zurück, weil die Menschen in krisengeschüttelten Zeiten wie gerade halt einfach ihr Geld woanders ausgeben. Jetzt müsste Audi aber eigentlich recht viel Geld in die Hand nehmen und in die Zukunft investieren, um aus diesem Teufelskreis rauszukommen. Elektroautos, neue Plattformen, Software oder neue Technologien müssen her. Da muss jetzt überall eigentlich aufgeholt werden und das kostet erstmal viel Geld. Während mit den klassischen Verbrennern die hohen Margen von früher schwierig zu halten sind. Das sieht man auch beim Umsatz wieder. 6,3 Milliarden gab es 2023 noch. Jetzt mittlerweile sind es im vergangenen Jahr nur noch 3,4 Milliarden Umsatz.
0: Ja, der einzige Stellschraube, an der man drehen kann, gibt es also leider nicht. Gestern Abend hat der VW-Aufsichtsrat sich auf den Sparplan geeinigt. 50.000 Stellen fallen weg. Die Zukunft des Audi-Werks in Neckarsulm mit 15.000 Beschäftigten, die ist weiter offen.
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14: Aktuell gibt's im Main-Tauber-Kreis teils Sonne, teils Wolken, aber keinen nennenswerten Niederschlag. In Wertheim liegen die Temperaturen gerade bei 24 Grad, in Kitzingen bei 23 Grad und in Bad Mergentheim bei 22 Grad. Bis heute Abend bleibt's bei uns überwiegend trocken, dazu werden um die 30 Grad erreicht. In der Nacht gehen die Werte auf etwa 15 Grad zurück. Morgen ist bei uns wieder ein wechselhafter Himmel drin, bei deutlich frischeren Höchstwerten.
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15: A8 München Richtung Stuttgart. Im Bereich Anschlussstelle Merklingen steht ein defektes Fahrzeug. Und auch an der Ausfahrt Hohenstadt müsst ihr in der Richtung aufpassen. Dort steht ebenfalls ein defektes Fahrzeug. A81 Stuttgart Richtung Heilbronn. Im Bereich Anschlussstelle Pleidelsheim steht auch ein defektes Fahrzeug. Auf der B14 in Backnang zwischen Backnang Nord und Backnang Strümpfelbach ist dichter Verkehr. Plant etwa 5 Minuten mehr ein. 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
1: Ihr achtet ja bei Caro und dem Maggis in der Radioton Morning Show immer auf unsere beiden 1000-Euro-Hits. Das ist ja einmal die beste aktuelle Musik von Alex Rowan. Ordinary und der Radioton Millennium-Hit von Rihanna. Umbrella. Für einen Song gibt's 500 Euro und für beide nacheinander 1000 Euro für euren Kaufland-Einkauf. Alle, die die Radio-Ton-App auf dem Handy haben, die hatten heute Morgen eine extra gute Chance. Da gab's nämlich den exklusiven Hinweis, dass da was um kurz nach 8:30 passiert. Und um kurz nach 8:30, da ist es passiert und unsere Telefonleitungen sind explodiert. Da lief nämlich Ordinary. Und dann passierte bei Caro und dem Maggis das.
3: Soll ich mir jetzt eine Leitung rauspicken, Maggis?
4: Ja, ich meine, sonst sitzen wir noch ewig hier. Ja,
3: also, dann gehe ich doch jetzt einfach mal in die Leitung. Caro und der Maggis hier, guten Morgen.
4: Guten Morgen.
0: Morgen, hier ist Ivona.
3: Ivona, war das ein Fragezeichen?
0: Ja, das war ein Fragezeichen. Hallo, oh mein Gott.
3: Dir kann ich auch nichts vormachen. Du hast gerade gewonnen, 500 Euro.
0: Oh, wie cool, danke. Mega.
3: Bist du gerade noch zu Hause auf der Arbeit oder wo oder wie?
0: Ich bin unterwegs. 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

0: Der Freitagvormittag mit Radio Ton und gleich nach 11 mit der besten aktuellen Musik von Tame Impala. Dracula, so geht's durch den Vormittag mit Radio Ton. Bleibt dran!
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14: Wusstet ihr schon? Die Erde ist der einzige bislang bekannte bewohnte Planet.
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16: Ich bin Mia Hehn. Die Behörden in Deutschland sind wegen der jüngsten Sabotageattacken in Alarmbereitschaft. Jetzt gibt's einen weiteren möglichen Fall in NRW. Offenbar hat jemand versucht, an einem Umspannwerk in Dormagen einen Kurzschluss auszulösen. Es ist bereits die dritte Attacke in dieser Woche. VW steckt nach wie vor in einer schweren Krise und setzt weiter den Rotstift an. Der Aufsichtsrat hat jetzt die Sparpläne beschlossen. In den nächsten Jahren sollen weitere 50.000 Jobs weltweit gestrichen werden. Wie es mit den Werken in Emden, Zwickau, Hannover und Neckarsulm weitergeht, ist noch unklar. Die Retter vor Ort sprechen von einem Wunder. Über eine Woche nach der verheerenden Sturzflut sind in Nepal zwei Männer lebend gefunden worden. Sie wurden jetzt aus einem verschütteten Tunnel gerettet. Die Einsatzkräfte suchen weiter nach Überlebenden. Tausende Menschen werden noch vermisst. Das Mekka für Technikfans öffnet ab heute wieder seine Türen. In Berlin startet die IFA. Hunderttausende Besucher bekommen bis Dienstag dort die neuesten Techniktrends zu sehen. Die IFA ist weltweit das größte Branchenevent für Unterhaltungselektronik und Haushaltsgeräte.
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17: Aktuell gibt's im Main-Tauber-Kreis teils Sonne, teils Wolken, aber keinen nennenswerten Niederschlag. In Wertheim liegen die Temperaturen gerade bei 24 Grad, in Kitzingen bei 23 Grad und in Bad Mergentheim bei 22 Grad. Bis heute Abend bleibt's bei uns überwiegend trocken, dazu werden um die 30 Grad erreicht. In der Nacht gehen die Werte auf etwa 15 Grad zurück. Morgen ist bei uns wieder ein wechselhafter Himmel drin, bei deutlich werden um die 30 Grad erreicht. In der

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0: Survivor bei Radio Ton und heute, da geht's los am Hockenheimring. Das Glücksgefühle-Festival startet. Hunderttausende werden erwartet, alles überschattet aber von einem Thema: Alphawelle. Frank Bendeich aus der Radio Ton Redaktion ist bei mir im Studio. Wir haben es mitbekommen, die sind wegen möglicher politischer Äußerungen von der Bühne geflogen. Gestern Veranstalter Markus Kramper allerdings zurückgerudert.
1: Das war natürlich falsch und hierfür möchte ich mich natürlich als allererstes bei Alphawelle und Marianne Gold entschuldigen. Das ist aus der Emotion entstanden. Ich habe meinem Team immer gesagt, handelt niemals aus der Emotion. Jetzt ist es mir selber passiert und das tut mir natürlich außerordentlich leid.
0: Und hat die Band tatsächlich wieder eingeladen und Alphawelle?
2: Ja, die wollen jetzt nicht mehr. Alphawelle sagt zwar, sie nehmen die Entschuldigung zur Kenntnis, aber der Sänger sagt eben, die vorherigen Aussagen hätten eine Atmosphäre geschaffen, in der die Band jetzt lieber nicht mehr auftritt.
0: Ja, und generell ist natürlich die Frage, die sich viele stellen, wie ernst war denn eigentlich die Entschuldigung des Veranstalters wirklich?
2: Ja, das ist der spannende Teil. Also Veranstalter Markus Krampe sagt jetzt ausdrücklich, Meinungsfreiheit sei das höchste Gut und müsse geschützt werden. Gleichzeitig bleibt er aber bei seiner Linie, das Glücksgefühle soll ein unpolitisches Festival sein. Also Musik feiern, abschalten. Mitveranstalter Lukas Podolski hat gepostet, die Entscheidung war ein Fehler und Fehler passieren halt nun mal. Polly bekommt dadurch auch durchaus Spott und Hohn im Netz ab, aber Hauptveranstalter Markus Krampe nimmt ihn in Schutz und sagt, Polly hätte mit der Entscheidung nichts zu tun.
0: Na, jetzt zieht das Ganze aber noch weitere Kreise tatsächlich.
2: Ja, es geht weiter. Auch der DJ Beauty and the Beats hat seinen Auftritt abgesagt. Seine Begründung für Demokratie, Vielfalt und gegen Rechtsextremismus einzustehen, sei für ihn nichts Politisches, sondern einfach Zivilcourage.
0: Ja, Musikfestival mit ziemlich viel Gesprächsstoff, also Alphawelle spendet die Gage für den ausgefallenen Auftritt übrigens an eine gemeinnützige Organisation. Danke, Franjo, für die Infos.
2: Dafür bin ich doch da.
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11: Aktuell gibt es im Main-Tauber-Kreis teils Sonne, teils Wolken, aber keinen nennenswerten Niederschlag. In Wertheim liegen die Temperaturen gerade bei 24 Grad, in Kitzingen bei 23 Grad und in Bad Mergentheim bei 22 Grad. Bis heute Abend bleibt es bei uns überwiegend trocken, dazu werden um die 30 Grad erreicht. In der Nacht gehen die Werte auf etwa 15 Grad zurück. Morgen ist bei uns wieder ein wechselhafter Himmel drin, bei deutlich frischeren Höchstwerten.
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12: Vorsicht auf der A8 München Richtung Stuttgart zwischen Ulm-West und Merklingen. Da steht ein defektes Fahrzeug auf der Strecke. Dann zur B19 zwischen Stachenhausen und dem Abzweig nach Hermuthausen ist die Straße wegen Bergungsarbeiten in beiden Richtungen gesperrt. Auf der A8 Stuttgart Richtung München staut es sich zwischen Kirchheim-Tech Ost und Mühlhausen auf 3 Kilometern. Ihr braucht mindestens 7 Minuten länger. Und auf der B19 bei Geildorf zwischen Geildorf-Großaltdorf und Geildorf habt ihr dichten Verkehr. 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
1: Ihr kennt das Spiel, ja, achtet bei Caro und dem Megis in der Radioton Morning Show auf unsere beiden 1000-Euro-Hits. Das ist ja einmal die beste aktuelle Musik von Alex Rowan. Ordinary und den Radioton Millennium Hit von Rihanna. Umbrella, für einen Song gibt es 500 Euro, für beide direkt nacheinander 1000 Euro für euren Kaufland-Einkauf. Heute Morgen, kurz vor 9:30, da war es soweit. Ordinary und Umbrella liefen und Jolene aus Markelsheim bei Bad Mergentheim, die hat angerufen unter der kostenlosen 0850 65 3x0, hat den Sprung zu Caro und dem Megis ins Studio geschafft.
2: Das heißt, es gibt gleich 1000 Euro.
3: Nein, oder?
2: Oh mein Gott. Glückwunsch.
3: Ich bin so am Zittern. Oh mein Gott, es ist unglaublich. Ich freue mich.
4: Und dafür darfst du jetzt bei Kaufland deinen Einkaufswagen vollladen.
3: Ich denke, auf jeden Fall ein Säckchen gehört auf jeden Fall dazu.
4: Das sagen sie alle, ja.
3: Und Proteinzeug, da bin ich voll dabei.
1: Ja, und ihr habt jetzt auch mal Gedanken, euch zu überlegen, womit ihr denn euren Einkaufswagen füllen würdet. Denn Montag früh, da geht's weiter. 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

0: Radio Tod ist hier und wir schauen gleich mal in die nächste Stunde. Da war die beste aktuelle Musik mit dabei. Von Loy. Und ein Radio Tod Millennium Hit von Bastille. Das und mehr gibt's alles gleich nachts 12 bei uns. Bleibt dran.
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18: Ich bin Mia Hehn. Es gibt offenbar den nächsten Fall von möglicher Sabotage in Deutschland. In Dormagen in NRW hat jemand versucht, an einem Umspannwerk einen Kurzschluss auszulösen. Laut Redaktionsnetzwerk Deutschland wollen Wirtschaftsministerium und Bundesnetzagentur jetzt die Stromnetze besser schützen. In Thüringen fällt das BSW weiter auseinander. 9 Abgeordnete wollen die Wagenknecht-Partei und Fraktion verlassen, darunter alle 3 Minister. Vorausgegangen war ein Streit mit der Bundesspitze. Offen ist, was das für die ohnehin wackelige Koalition aus CDU, SPD und BSW bedeutet. Die deutsche Industrie kann sich über ein deutliches Auftragsplus freuen. Nach neuesten Zahlen gab es im Juli einen Anstieg um über 13% im Vergleich zum Vorjahr, so das Statistische Bundesamt. Grund sind eine Reihe von Großaufträgen im Schiff-, Zug- und Flugzeugbau. Vom Stadtpark in die Innenstadt per Rutsche. Das geht bald in Calw in Baden-Württemberg. Auf 60 Metern hat die Stadt 2 riesige Rutschen gebaut. Mit bis zu 35 Stundenkilometern soll der Weg nur noch ein paar Sekunden dauern, statt rund 2 Minuten. In Berlin geht heute die Basketball-WM der Frauen los. Deutschland steigt heute Abend gegen Spanien in die Heim-WM ein. Top-Favorit ist, wie eigentlich immer im Basketball, Team USA.
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19: Aktuell gibt es bei uns wechselnde Wolken bei schon warmen Temperaturen. In Marktheidenfeld liegen die Werte gerade bei 27 Grad, in Igersheim bei 26 Grad und in Weikersheim bei 26 Grad. Bis zum Abend bleibt es meist trocken, nur die Wolken wechseln sich mit sonnigen Abschnitten ab. Und heute Nacht ziehen dann von Westen her mehr Wolken auf. Morgen startet der Tag mit etwas freundlicherem Himmel. Später bleibt es insgesamt wieder wechselhaft.
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8: A8 Stuttgart Richtung München. Zwischen Mühlhausen und der Ausfahrt Hohenstadt steht ein defektes Fahrzeug. Passt dort bitte besonders auf. Außerdem auf der B19 zwischen Stachenhausen und dem Abzweig nach Hermuthausen. Die Strecke ist in beide Richtungen wegen Bergungsarbeiten gesperrt. Auf der A8 Stuttgart Richtung München zwischen Kirchheim-Tech Ost und Hohenstadt zieht sich der Verkehr auf 8 Kilometern, plant etwa 14 Minuten mehr ein. Und auf der A81 Heilbronn Richtung Würzburg zwischen dem Kreuz Weinsberg und Neuenstadt-Kocher steht ihr im Stau. Es dauert ungefähr 6 Minuten länger. 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

0: Freitagmittag, Radioton ist hier bei der Arbeit mit Patrick Berger und mit Wetterfrau Madeleine Willers. Die schaut gerade noch mal rein.
1: Mhm.
0: Und Madeleine, es ist soweit. Dein gute Laune Wettersong.
1: Ja. Ist jetzt endlich veröffentlicht. Ich kann es gar nicht glauben.
0: Er ist da. Wie sagt man das? Man sagt doch Happy Release Day oder sowas in der Musikbranche.
1: Ja, genau. Ich danke dir, Patrick.
0: Ja, sehr gerne, Madeleine. Ist ja nicht nur Wetterfrau bei Radioton, sondern nebenberuflich auch noch als Sängerin aktiv und unterwegs. Und hast jetzt gedacht, du willst einfach mal beides verbinden?
1: Genau. Also die Musik und hier meine Tätigkeit als Wetterfrau. Und dann kam mir die Idee vor ein paar Wochen, habe ich gedacht, Mensch, ich schreibe einen gute Laune Wettersong und jetzt ist er da.
0: Das haben auch noch nicht so viele gemacht, muss man sagen. Also das ist schon...
1: Ja, mal was Neues.
0: Das so auf jeden Fall. Wie sind denn so die Reaktionen, die bisher kamen? Seit Mitternacht kann man es ja überall streamen, downloaden.
1: Also zum Glück positiv. Aber ja, hat ja jeder eine andere Meinung dazu. Aber ich glaube, das ist einfach überwiegend gute Laune vermittelt. Und das habe ich jetzt auch schon von ganz vielen gespiegelt bekommen und haben mir geschrieben. Und das freut mich natürlich mega, wenn es dann auch so ankommt.
0: Und ich muss auch ganz ehrlich sagen, ich bin heute Morgen schon mit einem Ohrwurm davon aufgewacht.
1: No.
0: Und das, obwohl ich den kompletten Song auch noch nicht kannte. Aber den kompletten Song, den hören wir morgen bei dir in der Sendung.
1: Ja, Willers Woche steht dann an, also um 8 bis 12 Uhr. Und um 9.45 Uhr gibt es dann die Radioton-Special-Version. Heute wird mein Tag.
0: Können wir uns auf jeden Fall drauf freuen. Schaltet ein, morgen am Samstag oder streamt einfach jetzt, downloadet, kauft es euch. Heute wird mein Tag von Radioton Wetterfrau und Sängerin Madeleine Willers.
1: Ja, vielen, vielen Dank für eure Unterstützung. Danke.
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1: 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So oft kommt laut einer Namenswebsite mein Name Damaris in Deutschland vor. Auf der ganzen Welt angeblich 254.687 Mal. Und in Kenia am häufigsten. Ich finde das super spannend. Unsere Namen sind wichtig. Wenn ich mit meinem Namen angesprochen werde, tut mir das gut, weil es signalisiert, ich kenne dich, du bist gesehen. Ja, und andersrum versetzt es mir einen kleinen Stich, wenn jemand meinen Namen vergessen hat. Deshalb berührt mich auch ein Versprechen, das Gott in der Bibel gibt. In einer Zeit, in der das Volk Israel das Gefühl hatte, Gott hätte es vergessen, verspricht Gott, ich habe dich bei deinem Namen gerufen, du gehörst zu mir. Ich glaube, dieses Versprechen gilt auch für uns Menschen, für dich und für mich. Gott kennt uns alle, höchstpersönlich, mit Namen. Wie besonders.
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3: Aktuell gibt's bei uns wechselnde Wolken bei schon warmen Temperaturen. In Marktheidenfeld liegen die Werte gerade bei 27 Grad, in Igersheim bei 26 Grad und in Weikersheim bei 26 Grad. Bis zum Abend bleibt's meist trocken, nur die Wolken wechseln sich mit sonnigen Abschnitten ab. Und heute Nacht ziehen dann von Westen her mehr Wolken auf. Morgen startet der Tag mit etwas freundlicherem Himmel, später bleibt's insgesamt wieder wechselhaft.
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20: Vorsicht auf der A7 Ulm Richtung Würzburg zwischen Wörnitz und Rothenburg ob der Tauber. Dort steht ihr im Stau, plant gut 24 Minuten mehr ein. Dazu kommen eine ungesicherte Unfallstelle und Gegenstände auf der Fahrbahn. Auf der A8 Stuttgart Richtung München zwischen Kirchheim-Unterteck Ost und Hohenstadt läuft es zäh. Da braucht ihr etwa 11 Minuten länger. Auch auf der A81 Heilbronn Richtung Würzburg zwischen dem Kreuz Weinsberg und Neuenstadt am Kocher staut es sich. Ihr braucht dort rund 7 Minuten länger. Und in Backnang auf der B14 zwischen Backnang West und Backnang Strümpfelbach ist dichter Verkehr. Plant etwa 6 Minuten mehr ein. 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
1: Ihr achtet ja bei Caro und dem Megis in der Radioton Morning Show auf unsere beiden 1000-Euro-Hits. Das ist einmal die beste aktuelle Musik von Alex Rowan. Ordinary und der Radioton Millennium Hit von Rihanna. Umbrella. Für einen Song gibt's 500 Euro. Und für beide direkt nacheinander gibt es 1000 Euro für euren Kaufland. Ein Kauf und alle, die die Radioton-App auf dem Handy haben, die hatten heute Morgen eine extra Chance. Da gab es nämlich den exklusiven Hinweis, dass um kurz nach 8:30 was passiert. Die Telefonleitungen, die sind explodiert, da lief nämlich Ordinary und dann war eben die Ivona in der Leitung.
0: Morgen, hier ist Ivona.
3: Ivona, war das ein Fragezeichen?
0: Ja, das war ein Fragezeichen. Hallo, oh mein Gott.
3: Dir kann ich auch nichts vormachen. Du hast gerade gewonnen, 500 Euro.
0: Oh, wie cool, danke. Mega.
3: Bist du gerade noch zu Hause auf der Arbeit oder wo oder wie?
0: Ich bin unterwegs. Ich bin jetzt gerade auf dem Weg zur Arbeit, ja.
3: Also nochmal für alle. Du hast dir gerade fürs Radio hören einen 500 Euro Kaufland-Einkaufsgutschein geschnappt. Glückwunsch.
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0: Klingelton bei der Arbeit. Ich bin Patrick Berger und ich liebe ja so handgemachte Musik. Gleich nach 13 Uhr haben wir Holly Humberstorm mit dabei. Der besten aktuellen Musik bei Radioton. To Love Somebody und ein Radioton Millennium Hit gibt's auch. Macklemore und Ryan Lewis. Das und mehr gleich nach 13 Uhr bei uns. Bleibt dran.
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13: Ich bin Mia Hehn. Die Behörden in Deutschland sind wegen der jüngsten Sabotageattacken in Alarmbereitschaft. Jetzt gibt's einen weiteren möglichen Fall in NRW. Offenbar hat jemand versucht, an einem Umspannwerk in Dormagen einen Kurzschluss auszulösen. Es ist bereits die dritte Attacke in dieser Woche. VW steckt nach wie vor in einer schweren Krise und setzt weiter den Rotstift an. Der Aufsichtsrat hat jetzt die Sparpläne beschlossen. In den nächsten Jahren sollen weitere 50.000 Jobs weltweit gestrichen werden. Wie es mit den Werken Emden, Zwickau, Hannover und Neckarsulm weitergeht, ist noch unklar. Die Retter vor Ort sprechen von einem Wunder. Über eine Woche nach der verheerenden Sturzflut sind in Nepal zwei Männer lebend gefunden worden. Sie wurden jetzt aus einem verschütteten Tunnel gerettet. Die Einsatzkräfte suchen weiter nach Überlebenden. Tausende Menschen werden noch vermisst. Das Mekka für Technikfans öffnet ab heute wieder seine Türen. In Berlin startet die IFA. Hunderttausende Besucher bekommen bis Dienstag dort die neuesten Techniktrends zu sehen. Die IFA ist weltweit das größte Branchenevent für Unterhaltungselektronik und Haushaltsgeräte.
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14: Aktuell gibt's bei uns wechselnde Wolken bei schon warmen Temperaturen. In Marktheidenfeld liegen die Werte gerade bei 27 Grad, in Igersheim bei 26 Grad und in Weikersheim bei 26 Grad. Bis zum Abend bleibt's meist trocken, nur die Wolken wechseln sich mit sonnigen Abschnitten ab. Und heute Nacht ziehen dann von Westen her mehr Wolken auf. Morgen startet der Tag mit etwas freundlicherem Himmel, später bleibt es insgesamt wieder wechselhaft.
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15: Achtung, auf der A6 Nürnberg Richtung Heilbronn zwischen Schnelldorf und Kralsheim. Da gibt es eine ungesicherte Unfallstelle und Gegenstände auf der Fahrbahn. Der Standstreifen ist blockiert. Auf der A7 Ulm Richtung Würzburg zwischen Kreuz Feuchtwangen-Kralsheim und Rothenburg ob der Tauber steht ihr wegen einer Unfallaufnahme im Stau. Plant gut 20 Minuten mehr ein. Auch auf der A8 Stuttgart Richtung München zwischen Kirchheim-Tech Ost und Hohenstadt läuft's stockend. Da braucht ihr rund 12 Minuten länger. Und auf der A81 Heilbronn Richtung Würzburg zwischen Kreuz Weinsberg und Neuenstadt am Kocher steht ihr im Stau. Rechnet mit etwa 10 Minuten mehr. Noch mehr Verkehr, ausführlich zum Nachlesen, findet ihr auf radioton.de und in unserer App.
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0: Radioton bei der Arbeit ist hier und das sind neue Tests für die vierjährigen Kinder in Deutschland. Da soll zumindest bald sprachliche Bildung, die mathematischen Fähigkeiten und auch die sozial-emotionale Entwicklung getestet und beobachtet werden. Dafür hat die Bundesregierung jetzt einen Gesetzentwurf erstellt. Durch die Tests soll den Kindern dann der Übergang in die Grundschule erleichtert werden. Neben den Vierjährigen, da hat jetzt aber auch unser Bruder Manne so einen Test zugeschickt bekommen. Und so richtig geklappt hat es bei ihm jetzt irgendwie nicht.
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2: Das gibt's doch nicht, Horst. Jetzt bin ich doch tatsächlich durch den blöden Vorschulsprachtest durchgefallen.
3: Wie bitte? Der ist doch für Vierjährige. Zeig mal her, was du geschrieben hast.
2: Ich versteh's auch nicht. Eigentlich hat man nur schreiben müssen, was auf den Bildern hier zu sehen ist.
3: Mhm. Na ja, direkt das Erste ist ja ein Prästlingsgesellshäffele.
2: Na ja, hab ich doch geschrieben. Prästlingsgesellshäffele.
3: Und das soll falsch sein. Was steht denn in der Lösung drinne?
2: Warte, ich guck. Sag mal, was zum Teufel ist ein Erdbeermarmeladenglas?
3: Keine Ahnung. Prost, Manne.
2: Auf dich, Horst.
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16: Aktuell gibt's bei uns wechselnde Wolken bei schon warmen Temperaturen. In Marktheidenfeld liegen die Werte gerade bei 27 Grad, in Igersheim bei 26 Grad und in Weikersheim bei 26 Grad. Bis zum Abend bleibt's meist trocken, nur die Wolken wechseln sich mit sonnigen Abschnitten ab. Und heute Nacht ziehen dann von Westen her mehr Wolken auf. Morgen startet der Tag mit etwas freundlicherem Himmel, später bleibt's insgesamt wieder wechselhaft.
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17: Auf der A7 Ulm Richtung Würzburg steht ihr zwischen dem Kreuz Feuchtwangen-Kreilsheim und Rothenburg ob der Tauber 4 Kilometer im Stau. Wegen einer Unfallaufnahme braucht ihr hier mindestens 23 Minuten länger. Dann die A81 Heilbronn Richtung Stuttgart. Zwischen Ludwigsburg Süd und dem Dreieck Leonberg stockt es auf 7 Kilometern. Plant hier etwa 14 Minuten mehr ein. Auch auf der A8 Stuttgart Richtung München geht zwischen Kirchheim-Unterteck Ost und Mühlhausen kaum was voran. 5 Kilometer Stau, ungefähr 12 Minuten länger. Und auf der A81 Heilbronn Richtung Würzburg staut es sich zwischen dem Kreuz Weinsberg und Neuenstadt am Kocher auf 2 Kilometern. Hier braucht ihr rund 11 Minuten länger. Noch mehr Verkehr ausführlich zum Nachlesen findet ihr auf radioton.de und in unserer App.
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0: Radioton mit einem kurzen Blick hinter die Kulissen, wenn er uns anruft unter der kostenlosen 0800 50 65 3x die 0, dann klingelt hier jetzt kein Telefon im Studio, sondern es blinken ganz viele Telefonleitungen.
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0: Vor allem morgens. Caro aus der Radioton Morning Show, die freut sich aufs Wochenende, aber schaut gerade nochmal vorbei. Hi.
2: Hallo Patrick.
0: Sag mal, träumst du eigentlich schon von blinkenden Telefonleitungen?
2: Ich habe langsam, weißt du, das ist so, andere Menschen haben andere Albträume, aber ich sehe mittlerweile eine Telefonanlage vor mir, die ich überhaupt nicht mehr handeln kann. Ich habe jedes Mal Angst, dass ihr mir die komplett zerlegt. Aber ja, es macht Spaß.
0: Und so ist es ja auch. Sag mal gern für alle, die irgendwie die Woche im Urlaub waren oder erst jetzt den Weg zu uns gefunden haben, worum geht's genau?
2: Es gibt zwei ganz bestimmte Hits bei uns im Programm, in der Morningshow versteckt. Und zwar Alex Warren mit Ordinary.
0: Das
2: und
0: ist der hier. Beste aktuelle Musik. Und wir haben noch ein Radioton Millennium Hit.
2: Von Rihanna, Umbrella. Und sind die eben versteckt, dann habt ihr die Chance auf einen 500-Euro Kaufland-Einkaufsgutschein. Wenn einer läuft, laufen beide, dann gibt es die Chance auf 1000 Euro. Das ist mega.
0: Ja, und genau das ist schon mehrfach passiert diese Woche und wird natürlich auch am Montag wieder passieren,
2: das
0: oder?
2: Das verspreche ich jetzt einfach mal, Patrick.
0: Okay, das Versprechen nehmen wir auf Wort. Montag 5 bis 10 wieder einschalten. Caro, dir aber jetzt schon mal ein tolles Wochenende. Genieß es.
2: Dankeschön.
0: Vielleicht rufe ich dich mal an, einfach so.
2: Nochmal, in meinen Träumen. Danke.
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0: Ratenton, gleich nach 14 Uhr übernimmt Kollege Max Peter, begleitet euch in den Freitagnachmittag mit richtig toller Musik. Coldplay und BTS sind mit dabei und die beste aktuelle Musik gibt's von Gracie Abrams. War noch die Gitarren raus heute Nachmittag. That's So True gibt's alles gleich nach zwei. Viel Spaß mit Max. Bleibt dran.
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13: Ich bin Gisa Weber. VW-Betriebsrat und IG Metall zeigen sich vorsichtig erleichtert über die Sparpläne beim Autobau. Eine Eskalation sei erst einmal verhindert. Der Aufsichtsrat hatte die Pläne abgenickt. Weltweit sollen 50.000 Jobs wegfallen. Werksschließungen wurden aber nicht beschlossen. Es gibt wohl die nächste Sabotageattacke auf das deutsche Energienetz. An einem Umspannwerk in Dormagen in NRW hat laut Polizei jemand versucht, einen Kurzschluss auszulösen. Insgesamt gab es dieses Jahr über 160 mutmaßliche Sabotageakte, zeigen BKA-Zahlen, über die die Süddeutsche Zeitung berichtet. In Thüringen fällt das BSW weiter auseinander. 9 Abgeordnete wollen die Wagenknecht-Partei und Fraktion verlassen, darunter alle 3 Minister. Vorausgegangen war ein Streit mit der Bundesspitze. Die Regierung soll fortgesetzt werden, sagt CDU-Ministerpräsident Vogt. Bisher bestand sie aus CDU, SPD und BSW. Das Mekka für Technikfans öffnet ab heute wieder seine Türen. In Berlin startet die IFA. Hunderttausende Besucher werden die nächsten Tage über erwartet und die kriegen die neuesten Techniktrends zu sehen. Unter anderem mit dabei dieses Jahr Hightech-Katzenklos oder auch der erste smarte Saugroboter für Pools. Stuttgart und Köln eröffnen heute den 2. Bundesligaspieltag. Der VfB ist nach der 1:5 Niederlage gegen die Bayern aktuell Tabellenletzter. Das heißt so früh in der Saison aber natürlich gar nichts. Köln war mit 3 Punkten in die neue Spielzeit gestartet. Anstoß ist um 20:30 Uhr.
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0: 30 Grad, heute macht der Spätsommer nochmal richtig auf dicke Hose. Dazu ein leichter bis mäßiger Wind, viel Sonne und nur ein paar Wolken. Am Himmel heute Nacht wird es dann wieder ein bisschen frischer, maximal 12 bis 14 Grad an. Und jetzt die Radio Thurn 3 Tage Wetter-Achterbahnfahrt. Morgen geht's runter auf unter 20 Grad mit Wolken und Regen. Sonntag wieder Sonne satt bei 25 Grad und zum Wochenstart, zack, 28 Grad mit Sonne-Wolken-Mix.
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0: 202, wir schauen auf die A7 Ulm Richtung Würzburg. Zwischen Feuchtwangen West und Wörnitz haben wir 6 Kilometer Stau, 57 Minuten. Dauert's hier tatsächlich länger durch, mindestens. Dann A7 Füssen Richtung Würzburg zwischen Nersingen und Niederstrotzingen, 8 Kilometer Stau, 22 Minuten plus hier bitte einberechnen. A81 Heilbronn Richtung Würzburg zwischen Kreuz Weinsberg und Neuenstadt Kocher, 2 Kilometer Stau, 19 Minuten plus. Und A8 Stuttgart Richtung München zwischen Kirchheim-Tech Ost und Ausfahrt Hohenstadt, 6 Kilometer Stop and Go, 11 Minuten dauert es hier länger durch für euch. Und A6 Nürnberg Richtung Mannheim zwischen Heilbronn-Neckarsulm und Bad Rappenau, 2 Kilometer Stau haben wir hier, 8 Minuten dauert es länger. Schauen wir noch ganz kurz auf die Gefahrenmeldungen. Einmal A7 Ulm Richtung Würzburg zwischen Langenau und Raststätte Lohnetal Ost, Gefahr durch eine ungesicherte Unfallstelle auf dem rechten Fahrstreifen und auf dem Standstreifen. Hier sind auch Personen auf der Fahrbahn. Bitte fahrt vorsichtig. Und A6 Heilbronn Richtung Mannheim. Im Bereich der Anschlussstelle Sinsheim-Steinsfurt Gefahr durch ein defektes Fahrzeug hier. Außerdem, gerade noch reingekommen, A6 Heilbronn Richtung Nürnberg zwischen Rastplatz-Rosenberg und Rastplatz-Bretzfeld. Hier eine Unfallaufnahme auf dem Standstreifen. Und A6 Mannheim Richtung Heilbronn zwischen Bad Rappenau und Heilbronn-Untereisesheim Gefahr durch ein defektes Fahrzeug. Es ist ein bisschen was los. Alles zum Nachlesen findet ihr auf radioton.de oder in unserer Radioton-App. Schauen wir noch kurz auf die Blitzer. Einer steht in Steinheim an der Mur in der Rielingshäuserstraße. Ein mobiler Blitzer, 40 sind erlaubt, hat uns Radiotonhörerin Katjana durchgegeben. In Heilbronn in der Neckartalstraße wird geblitzt, 70er-Zone. Und in Michelbach an der Wilz im Kocherweg, da steht ein mobiler Blitzer, 30 sind hier erlaubt. Wenn ihr noch was habt, meldet es gerne durch 0800 50 65 3x die 0.
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0: Kein gewöhnlicher Nachmittag. Heute ist Tag der Entscheidung. Wer darf mit in den Teinacher Heißluftballon am 11. September? 4 Finalisten gibt's und die kommen gleich nochmal zu Wort um 14:45. Max-Peter hier, Finaltag bei Radio Thurn. Teinacher Heißluftballon am 11. September. 4 Finalisten gibt's und die kommen gleich nochmal zu Wort um 14:45. Max-Peter hier, Finaltag bei Radio Thurn mit der besten aktuellen Musik und Gracie Abrams. That's

0: Radioton am Freitag und wir haben gesucht diese Woche nach dem schnellsten Vogel der Welt, dem ultimativen Superhero-Soundtrack. Und der Antwort auf die wohl wichtigste Frage überhaupt. Wie viele Weine und Sekkos warten eigentlich ab dem 10. September im Heilbronner Weindorf auf uns? Und siehe da, ihr habt geliefert, die richtigen Antworten kamen von Jörg aus Helmstadt-Bargen, Judith aus Gundelsheim, Nadine aus Bad Rappenau.
1: Hallo, hier ist Jörg, ich bin gerade unterwegs, aber ich habe gedacht, oh, so schnell wie der Wanderfall gefahre ich nicht.
0: Aber zu welchem Film gehört diese Melodie?
2: Ich würde auf A tippen.
0: Ich würde sagen, es ist Superman.
2: Ja!
3: Hallo Max, Judith.
0: Wie viele Weine, Sektsorten und Sekkos gibt es auf dem Heilbronner Weindorf vom 10. bis 19. September ungefähr zu probieren?
3: 350.
0: Vollkommen richtig. Grandios. Die drei zusammen mit Petra aus Bernsfelden sind die vier Finalisten in unserem Lostopf. Und heute entscheidet sich, wer am 11. September mitschweben darf im Teinacher Heißluftballon. Ab 16 Uhr startet das große Finale. Und deswegen, liebe Finalisten, wenn ihr das jetzt hört, macht euch bereit und bereitet euch vor auf die alles entscheidende Zockerrunde bei Radioton. Wenn ich einen von euch ziehe ab 16 Uhr und anrufe, müsst ihr mir eine allerletzte Frage beantworten. Liefert ihr die richtige Antwort, steigt ihr mit ein in den Heißluftballon. Max-Peter hier, das Finale ganz fest im Visier. Und Anastasia jetzt auch. 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
21: Übrigens, die Schwäbische Alb war im Erdmittelalter ein riesiges Korallenriff. Heute findet man noch Fossilien aus dieser Zeit.
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22: 30 Grad, das ist heute die Marke, die wir fast überall in der Thurnregion zu spüren bekommen. Dazu ein leichter bis mittelmäßig starker Wind und schwupps ist er da, der angenehme Spätsommer, was die Temperaturen angeht. Dazu viel Sonne bis in die Abendstunden, nur gelegentlich ein paar bis ein paar mehr Wolken. Heute Nacht können wir uns auf maximal 12 bis 14 Grad dann einstellen und der Radio Thurn 3 Tage Wettertrend, der wird ein ein bisschen holprig. Morgen, naja, mit Wolken, Regen und Temperaturen unter 20 Grad. Sonntag Sonne pur, rund 25 Grad. Und zum Wochenbeginn bekommen wir dann einen Sonnenwolkenmix ab mit rund 28 Grad auf den Anzeigen.
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22: Unser Stauzong geht in diesen Minuten an die A8 Stuttgart Richtung München zwischen Merklingen und Ulm-Ost. Da haben wir nämlich 4 Kilometer Stau. 40 Minuten braucht ihr hier aktuell länger durch. Wir sind an eurer Seite. Schauen wir auf die A7. Ist ein bisschen was los. Füssen Richtung Würzburg zwischen Nersingen und Niederstrotzingen. 13 Kilometer Stau. 31 Minuten plus. A81 Heilbronn Richtung Würzburg zwischen Kreuz Weinsberg und Neustadt-Kocher. 3 Kilometer Stau. 18 Minuten plus. A6 Heilbronn Richtung Nürnberg zwischen Heilbronn-Neckarsulm und Bretzfeld. Da haben wir 5 Kilometer Stop and Go. Hier dauert es 10 Minuten länger für euch. Und A8 Stuttgart Richtung München zwischen Kirchheim-Tech-Ost und Ausfahrt Hohenstadt. 4 Kilometer Stop and Go. 8 Minuten plus. Schauen wir auf die Gefahrenmeldungen. Vorsichtig fahren auf der A7 Würzburg Richtung Ulm zwischen Würzburg-Estenfeld und Kreuz-Biebelried. Gefahr durch Gegenstände auf der Fahrbahn. Auf der A7 Ulm Richtung Würzburg zwischen Vierngrundtunnel und Dinkelsbühl-Fichtenau. Gefahr durch Gegenstände, nämlich ein Spanngurt auf der Fahrbahn. Dann A81 Würzburg Richtung Heilbronn zwischen Möckmühl und Neuenstadt-Kocher. Gefahr durch ein defektes Fahrzeug. Das gilt auch für die A6 Mannheim Richtung Heilbronn zwischen Bad Rappenau und Heilbronn-Untereisesheim. Dann schauen wir auf die A6 Heilbronn Richtung Nürnberg zwischen Rastplatz Rosenberg und Rastplatz Bretzfeld. Hier wird immer noch ein Unfall aufgenommen. Auf dem Standstreifen das Ganze vorsichtig fahren. Und A7 Ulm Richtung Würzburg zwischen Langenau und Raststätte Lonetal. Ostgefahr durch eine ungesicherte Unfallstelle auf dem rechten Fahrstreifen und dem Standstreifen. Gefahr auch immer noch durch Personen, die auf der Fahrbahn rumlaufen. Bitte fahrt vorsichtig. Und es geht weiter auf der A6 Heilbronn Richtung Mannheim zwischen Sinsheim und Wiesloch-Rauenberg. Hier Gefahr durch 2 liegen gebliebene Fahrzeuge simultan. Es ist ordentlich was los. Alles zum Nachlesen auf radioton.de oder in unserer Radioton-App. Wir schauen auf die Blitzer. Es wird in Backnang geblitzt, in der Klagenfurter Straße, 50er-Zone. Dann in Heilbronn in der Groß-Gartacher Straße. Auch 50 sind hier erlaubt. Und in Crailsheim in der Schillerstraße wird geblitzt, 30er-Zone. Fuß vom Gas, ganz nach dem Motto: Wohl dem, der gelernt hat, zu ertragen, was er nicht ändern kann. Ja, Friedrich Schiller hat das selbst gesagt. So ein bisschen Kultur im Straßenverkehr ist auch nicht schlecht. 0850 65 3x die 0. Ihr habt noch was. Gibt's gerne durch. Max Peter hier. Schönen Freitag.
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1: Es ist wie ein Paukenschlag in einer Schicksalssinfonie. Die mögliche Audi-Schließung Neckarsulm geplant bis 2034. Davon betroffen mehr als 15.000 Beschäftigte allein in der Region. Sie wagen um ihre Jobs. Jetzt erinnern wir uns aber zurück. Vor 51 Jahren war die Ausgangslage fast gleich. Der VW-Vorstand in Wolfsburg hat 1975 das Aus des Standorts Neckarsulm angekündigt. Die Gründe, die Energiekrise der 70er und die schlechte Autowirtschaft damals. Und es waren die Beschäftigten, die sich damals zu einer historischen Protestaktion zusammengetan haben. Radio-Ton-Redakteur Franjo Benderch erinnert uns.
2: Der Marsch auf Heilbronn. Über 7000 Menschen gehen auf die Straße und demonstrieren. Ihre Unmut ist groß und deswegen laufen sie direkt vom Neckarsulmer Audi-Werk 15 Kilometer weit bis zum Heilbronner Marktplatz. Die Demo dauert um die 4 Stunden.
3: Der Betriebsrat richtet sich nach wie vor mit allen Mitteln gegen Massenenthaltungen. Jetzt gilt, dass wir ganz konkret den aufgenommenen Kampf um den Erhalt dieser Arbeitsplätze noch deutlicher weiterführen, wie wir ihn begonnen haben.
1: Ein historischer Moment. Damals mussten zwar 6000 Menschen entlassen werden, aber der Audi-Standort in der Tonregion hat diesem Protest seine vergangenen 51 Jahre zu verdanken. Wir drücken die Daumen. Mit Linkin Park jetzt. Und Namen? Es ist Freitag, ihr hört Radio Ton. Ich bin Max Peter. Kommt gut rein in euren Feierabend.

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0: ein Millennium-Hit bei Radio Ton. Shepherd mit Geronimo. Da kann man einfach nicht stillstehen bleiben bei der Nummer. Ja, und Lust auf geballte Manpower bekommt er, wenn ihr Lust habt, nach drei mit der besten aktuellen Musik und One Republic. Need Your Love. Tolle Nummer, dazu Alex Warren mit Fever Dream, also nicht unserem 1000-Euro-Hit Ordinary, nein, Fever Dream spiele ich. Fetzt auf ohne Ende. Und dazu schauen wir noch auf eine Riesengaudi, die nächste Woche in der Tonregion startet. Alles nach drei, alles bei Radio Ton mit Max Peter am Nachmittag.
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1: Ich bin Gisa Weber. Nach mehreren Anschlägen auf Stromanlagen in NRW und Brandenburg hat die Polizei einen Verdächtigen im Visier. Er soll ein Bekennerschreiben verfasst haben. An einem Umspannwerk bei Dormagen wurde zuletzt eine mutmaßliche Abschussvorrichtung entdeckt. Ähnliche kamen schon bei den Attacken zuvor zum Einsatz. Die VW-Sparpläne sind abgesegnet. Jetzt sehen Betriebsrat und Gewerkschaft IG Metall den Vorstand des Autobaus am Zug. Für die bedrohten Werke in Emden, Zwickau, Neckarsulm und Hannover müssten schnell Lösungen her. Dort könnte die Produktion bis Mitte der 2030er auslaufen. Beschlossen ist aber noch nichts. Die deutsche Industrie kann sich über ein deutliches Auftragsplus freuen. Nach neuesten Zahlen gab es im Juli einen Anstieg um über 13% im Vergleich zum Vorjahr, so das Statistische Bundesamt. Grund sind eine Reihe von Großaufträgen im Schiff-, Zug- und Flugzeugbau. Die Retter vor Ort sprechen von einem Wunder. Über eine Woche nach der verheerenden Sturzflut sind in Nepal zwei Männer lebend gefunden worden. Sie wurden jetzt aus einem verschütteten Tunnel gerettet. Die Einsatzkräfte suchen weiter nach Überlebenden. Tausende Menschen werden noch vermisst. Der zweite Bundesligaspieltag startet heute mit einem Traditionsduell. Der VfB Stuttgart empfängt den 1. FC Köln. Die Teams sind ganz unterschiedlich in die Saison gestartet. Stuttgart verlor gegen die Bayern, Köln holte einen Sieg gegen Hoffenheim. Anstoß ist 20.30 Uhr.
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2: 30 Grad, heute macht der Spätsommer nochmal richtig auf dicke Hose. Dazu ein leichter bis mäßiger Wind, viel Sonne und nur ein paar Wolken. Am Himmel heute Nacht wird es dann wieder ein bisschen frischer, maximal 12 bis 14 Grad an. Und jetzt die Radio Thun, 3 Tage Wetter-Achterbahnfahrt. Morgen geht's runter auf unter 20 Grad mit Wolken und Regen. Sonntag wieder Sonne satt bei 25 Grad und zum Wochenstart, zack, 28 Grad mit Sonne-Wolken-Mix.
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2: 3 vorbei und der Stauzong geht an die A8, Stuttgart Richtung München zwischen Merklingen und Ulm-Ost. Da haben wir 7 Kilometer Stau. Dennoch dauert es rund eine Stunde sogar länger dadurch. Das ist echt furchtbar, wir sind an eurer Seite. Dann A7 Füssen Richtung Würzburg zwischen Nersingen und Niederstrotzingen haben wir 10 Kilometer Stau, 32 Minuten plus bitte einberechnen. Weiter geht's auf der A8 Stuttgart Richtung München zwischen Kirchheim-Tech-Ost und Ausfahrt-Hohenstadt 4 Kilometer Stop-and-Go. Rund 6 Minuten dauert es hier länger durch. Aber ein paar Gefahrenmeldungen haben wir noch für euch. A8 München Richtung Stuttgart zwischen Ulm-West und Merklingen. Gefahr durch ein defektes Fahrzeug. Dann A6 Richtung, das ist Heilbronn Richtung Mannheim zwischen Sinsheim Süd und Wiesloch-Rauenberg. Gefahr durch einen Gegenstand auf dem rechten Fahrstreifen, nämlich ein Schlauch liegt da rum. Dann A81 Würzburg Richtung Heilbronn zwischen Kreuz Weinsberg und Weinsberg-Ellhofen. Gefahr durch eine ungesicherte Unfallstelle auf dem Standstreifen. Da ist immer noch ein bisschen was los. Dann A7 Würzburg Richtung Ulm zwischen Giengen-Herbrechtingen und Niederstrotzingen. Gefahr durch ein defektes Fahrzeug. Und ein Unfall wird noch aufgenommen, gerade auf der A6 Heilbronn Richtung Nürnberg zwischen Rastplatz Rosenberg und Rastplatz Bretzfeld. Alles auf dem Standstreifen, da ist ein bisschen was los. Vorsichtig fahren und ebenfalls eine Unfallaufnahme auf dem rechten Fahrstreifen und dem Standstreifen auf der A7. Ulm Richtung Würzburg zwischen Langenau und Raststätte Lonetal Ost. Also ist ein bisschen was los, vorsichtig fahren. Schauen wir auf die Blitzer. Einer steht in Steinheim an der Mur in der Rielingshäuser Straße. 40 sind erlaubt. Außerdem wird geblitzt in Michelbach an der Bilz in der Kocher Straße. Das ist besser gesagt der Kocher Weg ganz genau, 30er Zone. Und in Heilbronn auf der Peter-Bruckmann-Brücke steht ein Blitzeranhänger. Hier dürft ihr 50 fahren. Mehr dazu auf radioton.de und wenn ihr noch was habt, 0800 50 65 3x die 0, schickt mir gerne eine WhatsApp-Sprachnachricht. Ja, wenn ihr einen Blitzer zum Beispiel gesehen habt oder auch einen Stau. Gute Fahrt euch.
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2: Hoch die Tassen rein, den Wein, bald wird es Party sein. Das ist meine Ansage für den kommenden Donnerstag zumindest. Dann startet nämlich das Heilbronner Weinfest. Eine Riesengaudi, wir sprechen gleich drüber um 3:15. Auch über die Weine, die wir zuallererst testen sollten. Auch diejenigen unter uns, die von Wein jetzt nicht allzu viel Ahnung haben, so wie ich. Ja, ja, ich geb's zu, Max Peter hier. Nicht beschwipst, aber in Feierlaune.
4: Prost, Männer, auf den Feierabend.
2: So sieht's aus.
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0: Bier ist Menschenwerk, Wein aber ist von Gott. Das hat selbst mal Martin Luther gesagt. Und irgendwie passt das Zitat zum Heilbronner Weindorf. Radeton hier in Feierlaune an diesem Freitag. Vor allem, wenn wir eine Woche vorausschauen. Ab nächsten Donnerstag startet das Heilbronner Weindorf. Und dann treffen sich wieder Tausende von Menschen in der Heilbronner Innenstadt, um rund 350 Weine zu testen. Hoffentlich nicht alle an einem Abend. Ja, genau. So klingt das nämlich dann, wenn man alle an einem Abend trinkt. Dann verhaspelt man sich oder fängt an zu lallen. Und es gibt einen Vollsuff. Daniel Trautz ist Geschäftsführer der Genossenschaftskellerei Heilbronn. Mit welchem Wein sollen wir denn anfangen ab kommendem Donnerstag, auch wenn man nicht so viel Ahnung hat von Wein, so wie ich?
1: Also ich würde sagen, wir haben auf dem Weindorf über 320 verschiedene Weine. Wir haben auch sehr, sehr viele alkoholfreie Alternativen. Und wer keine Ahnung hat, es gibt in allen Ständen, es gibt die Wenger dort, die dann auch informieren können, ein bisschen beraten können und dementsprechend einfach keine Scheu haben.
0: Naja, klingt doch gut. 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Max-Peter hier. Noch wenige Stunden bis zum wohlverdienten Wochenende mit Merk jetzt. 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
18: 30 Grad, das ist heute die Marke, die wir fast überall in der Tonregion zu spüren bekommen. Dazu ein leichter bis mittelmäßig starker Wind und schwupps ist er da, der angenehme Spätsommer, was die Temperaturen angeht. Dazu viel Sonne bis in die Abendstunden, nur gelegentlich ein paar bis ein paar mehr Wolken. Heute Nacht können wir uns auf maximal 12 bis 14 Grad dann einstellen und der Radio Thorn 3-Tage-Wettertrend, der wird ein bisschen holprig. Morgen, naja, mit Wolken, Regen und Temperaturen unter 20 Grad. Sonntag Sonne pur, rund 25 Grad und zum Wochenbeginn bekommen wir dann einen Sonnenwolkenmix ab mit rund 28 Grad auf den Anzeigen.
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18: 15.30 Uhr ganz genau, viel los auf der A8 Stuttgart Richtung München zwischen Eichelberg und Ulm-Ost, da haben wir 12 Kilometer Stau, das ist auch der längste aktuell mit einer Stunde Zeitverlust, die ihr einplanen müsst. Dann A8 München Richtung Stuttgart zwischen Kreuz Ulm-Elchingen und Anschlussstelle Mühlhausen, 11 Kilometer Stop and Go, mindestens 19 Minuten dauert es hier länger durch. Dann A7 Füssen Richtung Würzburg zwischen Kreuz Ulm-Elchingen und Niederstrotzingen, 3 Kilometer Stau, 12 Minuten dauert es hier länger. Und A81 Heilbronn Richtung Würzburg Duisburg zwischen Kreuz Weinsberg und Neuenstadt Kocher. 2 Kilometer Stau, hier braucht er rund 10 Minuten länger durch. Fahrt bitte auch vorsichtig auf der A6 Heilbronn Richtung Mannheim. Zwischen Heilbronn unter Eisesheim und Bad Rappenau Gefahr durch ein defektes Fahrzeug. Außerdem A6 Heilbronn Richtung Mannheim. Zwischen Heilbronn unter Eisesheim und Bad Rappenau Gefahr durch ein defektes Fahrzeug. Und A6 nochmal Heilbronn Richtung Nürnberg jetzt. Zwischen Rastplatz Rosenberg und Rastplatz Bretzfeld. Hier eine Unfallaufnahme nach wie vor auf dem Standstreifen. Schauen wir noch kurz auf die A7 Würzburg Richtung Ulm. Zwischen Rothenburg ob der Tauber und Wörnitz. Gefahr durch ein defektes Fahrzeug. Auch hier. Die Blitzer sind auch noch wichtig. Einmal in Steinheim an der Mur wird geblitzt in der Rehlingshäuser Straße. Hier sind 40 erlaubt. Dann steht ein Blitzer in der Kocher Straße. Es ist immer noch der Kocherweg in Michelbach an der Bilz. Da sind 30 erlaubt. Und in Heilbronn auf der Peter-Bruckmann-Brücke steht ein Blitzer. Hier sind 50 gestattet. Wenn ihr noch was habt, 0850 65 3x die 0, meldet's gerne durch. Max Peter hier jetzt mit Miley Cyrus für euren Weg Richtung Feierabend. End of the World.
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0: Wenn man morgens die Radioton Morning Show einschaltet und schon so viel Freude hört.
1: Ja, das war ein Fragezeichen. Hallo. Oh mein Gott.
2: Dir kann ich auch nichts vormachen. Du hast gerade gewonnen. 500 Euro.
1: Oh, wie cool. Danke. Mega.
0: Ja, dann fängt der Tag doch schon mit einem Lächeln an, oder? Denn 500 Euro Kauflandgutschein gab es für Ivona aus Günzburg, weil sie einen unserer 1000 Euro Hits zwischen 5 und 10 gehört hat. Rihanna mit Umbrella ist einer, Alex Vaughan mit Ordinary ist der andere. Laufen alle beide nacheinander, gibt's den 1000 Euro Kaufland-Gutschein. Und soll ich euch was sagen, auch der ging heute schon raus.
2: Was hast du denn gehört für Songs?
1: Naja, zuerst The Ordinary und dann kam Umbrella hintereinander.
2: Und das heißt, es gibt gleich 1000 Euro?
1: Nein, oder? Oh mein Gott, es ist unglaublich, ich freue mich.
0: Ja, das ist der helle Wahnsinn, wunderbar. Und so geht's hoffentlich weiter kommende Woche, wenn wir die 1000 Euro jetzt wieder hören können. Immer zwischen 5 und 10 am Morgen. Und schaut gerne auch mal rein auf unsere Radioton-App. Da liefern wir euch nämlich die ultimativen Tipps, wann ein Song dann tatsächlich auch bei Radioton laufen wird.
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21: Ich bin Maxi Schwab, guten Tag. Noch ist nicht aller Tage Abend für das Audi-Werk in Neckarsulm. Eine Schließung ist im neuen VW-Sparplan zunächst noch nicht konkret vorgesehen. Stattdessen bekommt der Standort bis zum 30. Juni 2027 Zeit, ein wettbewerbsfähiges Produktionskonzept zu entwickeln. Betriebsratschef Alexander Reinhardt wertet das als wichtiges Signal. Die Arbeitnehmerseite wolle sich jetzt aktiv an den Zukunftsplänen beteiligen. Auch Neckarsulms Oberbürgermeister Steffen Hertwig sieht es als Chance, warnt aber gleichzeitig davor, sich zurückzulehnen. Jetzt müsse gemeinsam gehandelt und eine langfristige Perspektive für den Standort gesichert werden. Baden-Württembergs Ministerpräsident Cem Özdemir meldet sich auch zu Wort und fordert unterdessen konkrete Produkte, Investitionen und eine Perspektive, die über das bisher diskutierte Produktionsende 2034 hinausgeht. Noch ist also erstmal nichts durch, die nächsten Monate werden dann für Neckarsulm endgültig entscheidend. Maxi Schwab, Radio Ton, Neckarsulm.
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22: Ich bin Gisa Weber. Ein Mann soll sich zu den Anschlägen auf Umspannwerke in NRW und Brandenburg bekannt haben. Die Polizei fahndet jetzt nach ihm. Es liegt ein Bekennerschreiben vor, das die Beamten für echt halten. Die Polizei war heute auch wieder an mehreren Umspannwerken in Deutschland im Einsatz. VW-Betriebsrat und IG Metall zeigen sich vorsichtig erleichtert über die Sparpläne beim Autobau. Eine Eskalation sei erst einmal verhindert. Der Aufsichtsrat hatte die Pläne abgenickt. Weltweit sollen 50.000 Jobs wegfallen. Werksschließungen wurden aber nicht beschlossen. In Thüringen fällt das BSW weiter auseinander. 10 weitere Abgeordnete wollen die Wagenknecht-Partei und Fraktion verlassen. Darunter alle 3 Minister. Vorausgegangen war ein Streit mit der Bundesspitze. Die Regierung soll fortgesetzt werden, sagt CDU-Ministerpräsident Vogt. Bisher bestand sie aus CDU, SPD und BSW. Im Elektroschrott in Europa stecken ungenutzte Rohstoffe im Milliardenwert. Wie eine Studie der Boston Consulting Group zeigt, liegen in den Schubladen in der EU hunderte Millionen ungenutzte Smartphones. Darin sind etwa Lithium oder seltene Erden. Die gehen verloren, wenn Elektroschrott einfach verbrannt oder illegal entsorgt wird. In Berlin geht heute die Basketball-WM der Frauen los. Deutschland steigt heute gegen Spanien in die Heim-WM ein. Topfavorit ist, wie eigentlich immer im Basketball, Team USA.
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1: 30 Grad, das ist heute die Marke, die wir fast überall in der Thurnregion zu spüren bekommen. Dazu ein leichter bis mittelmäßig starker Wind und schwupps ist er da, der angenehme Spätsommer, was die Temperaturen angeht. Dazu viel Sonne bis in die Abendstunden, nur gelegentlich ein paar bis ein paar mehr Wolken. Heute Nacht können wir uns auf maximal 12 bis 14 Grad dann einstellen und der Radio Thurn 3 Tage Wettertrend, der wird ein bisschen holprig. Morgen, naja, mit Wolken, Regen und Temperaturen unter 20 Grad. Sonntag Sonne pur, rund 25 Grad und zum Wochenbeginn bekommen wir dann einen Sonnenwolkenmix ab mit rund 28 Grad auf den Anzeigen.
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1: 3 nach 4, wir schauen auf die A8, Stuttgart Richtung München. Zwischen Ausfahrt Hohenstadt und Anschlussstelle Ulm-Ost haben wir 11 Kilometer Stau, da braucht er mindestens eine Stunde länger durch. Dann A81 Heilbronn Richtung Würzburg, zwischen Kreuz Weinsberg und Neuenstadt-Kocher 1 Kilometer Stau, 6 Minuten plus. Viele Gefahrenmeldungen aber auf der A81 zum Beispiel, Stuttgart Richtung Heilbronn, zwischen Mundelsheim und Raststätte Wunnenstein, Gefahr durch Metallteile auf der Fahrbahn. Dann vorsichtig fahren auf der A7 Ulm Richtung Würzburg zwischen Kreuzfeuchtwangen, Greizheim und Wörnitz, Gefahr durch Fahrzeugteile auf der Fahrbahn. Gegenstände auf der Fahrbahn liegen auch auf der A7 Ulm Richtung Würzburg zwischen... das ist ja die gleiche Meldung nochmal, Entschuldigung, die hat sie nicht raussortiert. Machen wir weiter mit der A8 Stuttgart Richtung München zwischen Raststadt Scharenstetten und Auffahrt B10 Ulm-West, Gefahr durch eine ungesicherte Unfallstelle auf dem Standstreifen hier, bitte vorsichtig fahren. Und A6 Heilbronn Richtung Nürnberg, im Bereich der Anschlussstelle Heilbronn-Neckarsulm, Gefahr durch ein defektes Fahrzeug. Also ist ein bisschen was los, alles zum Nachlesen für euch rund um die Uhr natürlich auf radioton.de. Schauen wir auf die Blitzer. In Künzelsau wird geblitzt, in der Stuttgarter Straße 50 erlaubt, hat uns Radiotonhörerin Renate durchgegeben. Danke dir. In Besigheim, in der Bietigheimer Straße, 30er-Zone, steht ein Blitzeranhänger. Und in Greilsheim, in der Schillerstraße, 30 sind erlaubt. Hier steht auch einer. Uwe hat auch eben das nochmal bestätigt, weil da stand nämlich auch vorhin drin, dass es Fake News wäre, da wird keiner stehen, aber da steht einer. Also Fuß vom Gas, 0800 50 65 3x die 0. Wenn ihr noch was habt, meldet es gerne auch durch, natürlich kostenlos. Gute Fahrt.
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1: Hoch hinaus geht's am 11. September mit dem Teinacher Heißluftballon und Radio Thurn. Und schon die ganze Woche haben wir ja den Lostopf befüllt. Da sind jetzt 4 Finalisten drin und 2 davon fliegen Ende der Woche, nächste Woche tatsächlich dann auch mit. Diese Stunde entscheidet sich aber wer. Also, gleich um 15:45 ziehe ich die erste Kandidatin oder den ersten Kandidaten aus dem Lostopf und dann wird gezockt um einen der Freiplätze. Ich bin Max Peter, ein bisschen nervös bin ich. Glock, Glock jetzt mit der Doria.
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1: 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Der Freiplätze. Ich bin Max Peter, ein bisschen nervös bin ich. Glock, Glock jetzt mit der Doria.
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0: Es ist Finaltag bei Radioton. Wer hebt mit uns ab in Tainacher Heißluftballon am 11. September? Vier Finalisten sind im Topf und einen oder eine ziehe ich da jetzt raus aus dem Lostopf. Und schau mal, wer die erste Finalfrage heute beantworten muss. Und es ist Judith aus Gundelsheim und die rufe ich jetzt mal direkt an. Und dann hoffen wir, dass sie gleich dran geht.
1: Ja, bitte.
0: Judith?
1: Ja.
0: Bist du's?
1: Ja.
0: Weißt du, wer hier ist?
1: Ja.
0: Hörst du auch schön Radioton heute Nachmittag?
1: Selbstredend. Hallo, Max.
0: Judith, ich grüße dich.
1: Grüße dich auch.
0: Ich habe dich gezogen. Du bist die Erste, die jetzt hier gezogen wurde aus dem Lostopf und du weißt, was jetzt passiert. Es gibt noch eine Frage für dich und wenn du die richtig beantwortest, bist du und eine Begleitperson dabei am 11. September, wenn das Wetter mitspielt.
1: Ja, ich weiß. Ich
0: bin ein bisschen aufgeregt jetzt. Also,
1: ich auch.
0: Konzentrier dich. Also, die Frage ist, sagt man A, Ballon fliegen oder B, Ballon fahren?
1: Ballon fahren.
0: Dann würde ich sagen, pack deine nicht vorhandene Höhenangst ein, schmeiß sie über Bord, du bist dabei.
1: Super, ey, super, da freue ich mich richtig.
0: Ich freue mich, ich habe ein bisschen Gänsehaut jetzt gerade.
1: Ja,
0: super.
1: Ich auch, ich hab gestern schon geträumt von Ballonfliegen. Ich hoffe, das Höhenwetter ist super. Danke.
0: Ja, einen Platz haben wir noch im Tainacher Heißluftballon. Es gibt also noch ein zweites Finale heute. Ja, so kann es manchmal gehen, in knapp einer halben Stunde. Also dranbleiben und das gilt natürlich für allen, für unsere drei weiteren Finalisten im Lostopf. Einen von euch ziehe ich noch in knapp 30 Minuten bei Radioton. Und jetzt fliegen wir einfach so ein bisschen around the world mit ATC. Schönen Freitag, ist es aufregend schon wieder.

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17: 30 Grad. Heute macht der Spätsommer nochmal richtig auf dicke Hose. Dazu ein leichter bis mäßiger Wind, viel Sonne und nur ein paar Wolken. Am Himmel heute Nacht wird es dann wieder ein bisschen frischer. Maximal 12 bis 14 Grad dann. Und jetzt die Radioton 3 Tage Wetter-Achterbahnfahrt. Morgen geht's runter auf unter 20 Grad mit Wolken und Regen. Sonntag wieder Sonne satt bei 25 Grad und zum Wochenstart, zack, 28 Grad mit Sonne-Wolken-Mix.
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17: Und wir schauen auf die A8 Stuttgart Richtung München. Zwischen Hohenstadt und Oberelchingen haben wir 10 Kilometer Stau. Hier braucht er aktuell 50 Minuten länger durch. Und A8 München Richtung Stuttgart zwischen Oberelchingen und Mühlhausen. 6 Kilometer Stop and Go, hier auch noch 9 Minuten plus einberechnen. Vorsichtig fahren auch auf der A3 Würzburg Richtung Frankfurt im Bereich der Anschlussstelle Würzburg-Heidingsfeld. Gefahr durch ein defektes Fahrzeug. Das gilt auch für die A81 Heilbronn Richtung Würzburg zwischen Tauberbischofsheim und Gerchsheim. Und auf der A6 Heilbronn Richtung Nürnberg zwischen Feuchtwangen Nord und Aurach ebenfalls ein kaputter Wagen. Schauen wir noch ganz kurz auf die A8 Stuttgart Richtung München zwischen Rastplatz Scharenstetten und Auffahrt B10 Ulm-West. Gefahr durch eine ungesicherte Unfallstelle auf dem Standstreifen. Bitte fahrt hier besonders etwas vorsichtig. Schauen wir noch kurz auf die Blitzer in der Tonregion. Geblitzt wird immer noch in Künzelsau, in der Stuttgarter Straße 50 sind gestattet, dann in Steinheim an der Mur, in der Rielingshäuser Straße 40er Zone und in Heilbronn in der Großgarterer Straße 50 hat uns eben Radiotonhörerin Katjana auch nochmal durchgegeben. Danke dir. Wenn ihr noch was habt, meldet es auch durch. 0800 50 65 dreimal die 0. Euch eine gute Fahrt und einen guten Start ins Wochenende. Gleich.
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1: Meine lieben Damen und Herren, hier spricht Ihr Ballonkapitän. Bitte bringen Sie sich in aufrechte Startposition. Wir verlassen jetzt den sicheren Boden und begeben uns in luftige Höhen. Anschnallen ist leider nicht möglich, festhalten aber ausdrücklich erlaubt. In wenigen Sekunden heißt es, Leinen los und ab nach oben. Yeah!
0: So könnte es klingen am 11. September, kurz bevor der Teinacher Heißluftballon mit euch an Bord abhebt. Judith aus Gundelsheim ist schon mit dabei, genau wie Caro aus der Radioton Morning Show. Jetzt brauchen wir aber noch einen Passagier. Und deswegen greife ich jetzt nochmal in den Lostopf und ziehe, gucken wir mal ganz schnell, Nadine aus Bad Rappenau. Und die rufe ich jetzt direkt an. Und dann gibt es die Finalfrage. Gucken wir mal rein.
2: Nadine hier, hallo.
0: Weißt du, wer hier ist?
2: Radio Ton.
0: So sieht's aus. Der Max ist hier, Nadine. Grüß dich.
2: Ja, hallo.
0: So, ich hab dich gezogen, Nadine. Jetzt musst du mir noch eine Frage richtig beantworten und dann fliegst du, beziehungsweise wir haben es ja gehört vorhin, fährst du mit uns in die Lüfte.
2: Okay.
0: Achtung, in welchem Jahr hebt erstmals ein Pilot in einem Hubschrauber ab? A. 1896 oder B. 1907?
2: B.
0: B ist genau, richtig, du bist dabei.
2: Ja. Ja.
0: Da freust du dich. Auf was freust du dich am meisten?
2: Ja, ja, einfach mal Heilbronn von oben zu sehen. Also das ist ja echt was ganz was Außergewöhnliches.
0: Super.
2: Supi.
0: Ja, super. So schnell kann es gehen. Wir haben unsere Passagiere, na gut, hat eine Woche gedauert, unsere Besatzung sozusagen zu finden. Also, es kann jetzt heißen, Leinen los und ab nach oben am 11. September im Teinacher Heißluftballon. Und jetzt lehne ich mich mal ganz kurz 10 Minuten zurück. Ich bin fix und fertig. Es war wieder viel zu aufregend hier bei Radio Tour mit euch. Menschenskinder.

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10: Ich bin Maxi Schwab, guten Tag. Vor dem Hintergrund der letzten Gegentorfluten legte sich jetzt der Trainer des 1. FC Heidenheim, Frank Schmidt, zum Auswärtsspiel in Fürth am Sonntag nun auf der Torhüterposition fest. Wenn auch leicht sarkastisch.
11: Ja, wir wechseln jetzt jede Woche den Torwart. Natürlich nicht. Ich glaube, jeder weiß, dass auf der Torwartposition es wichtig ist, dass man auch eingespielt ist, eine Stabilität hat. Aber jetzt hat Thomas Dehne die Chance bekommen. Wir haben das Spiel gewonnen. Klar, auch 3 Gegentore bekommen. Aber Thomas Dehne wird jetzt erstmal spielen. Ich glaube, das ist wichtig in unserer Situation, so vielen Gegentoren, einen erfahrenen Mann dann jetzt auch zu haben, aber natürlich schreiben wir Frank Feller auch nicht ab. Der hat es wirklich jetzt auch professionell angenommen, hat vielleicht auch ein bisschen damit gerechnet, auch nach der Art und Weise, wie wir die Spiele verloren haben, aber wir sollten jetzt nicht jede Woche ein Torwartthema bei uns aufmachen.
10: Das Torhüten wird der 32-Jährige mit Bundesliga-Erfahrung dann am Sonntag ab 13.30 Uhr. Maxi Schwab, Radio Ton, Heidenheim.
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12: Ich bin Gisa Weber. Die VW-Sparpläne sind abgesegnet. Jetzt sehen Betriebsrat und Gewerkschaft IG Metall den Vorstand des Autobaus am Zug. Für die bedrohten Werke in Emden, Zwickau, Neckarsulm und Hannover müssten schnell Lösungen her. Dort könnte die Produktion bis Mitte der 2030er auslaufen. Beschlossen ist aber noch nichts. Nach mehreren Anschlägen auf Stromanlagen in NRW und Brandenburg hat die Polizei einen Verdächtigen im Visier. Er soll ein Bekennerschreiben verfasst haben. An einem Umspannwerk bei Dormagen wurde zuletzt eine mutmaßliche Abschussvorrichtung entdeckt. Ähnliche kamen schon bei den Attacken zuvor zum Einsatz. Deutschland will mit anderen EU-Ländern abgelehnte Asylbewerber schneller zurückführen. Dafür sollen sogenannte Abschiebezentren außerhalb Europas entstehen. Dort sollen die Menschen untergebracht werden, wenn eine direkte Rückführung nicht möglich ist. Offen ist, mit welchen Ländern man dafür zusammenarbeitet. Roboterhunde, smarte Katzenklos oder ein Tofu-Automat. Auf der IFA in Berlin werden seit heute wieder die neuesten Techniktrends präsentiert. Hunderttausende Besucher werden bis kommenden Dienstag erwartet. Die Retter vor Ort sprechen von einem Wunder. Über eine Woche nach der verheerenden Sturzflut sind in Nepal zwei Männer lebend gefunden worden. Sie wurden jetzt aus einem verschütteten Tunnel gerettet. Die Einsatzkräfte suchen weiter nach Überlebenden. Tausende Menschen werden noch vermisst.
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10: 33 Grad in Heilbronn, 30 Grad in Bad Mergentheim, 30 auch in Schwäbisch Hall und 31 Grad messen wir aktuell in Aalen. Also die 30 Grad Marke ist heute definitiv geknackt worden, fast überall in der Thon-Region. Heute Nacht wird es aber ein bisschen frischer, 12 bis 14 Grad dann maximal auf unseren Anzeigen, aber es bleibt freundlich. Erst morgen wieder mehr Wolken, auch Regen ist drin, das sagt der Radio Thon 3 Tage Wettertrend. Sonntag dann wieder Sonne pur. Rund 25 Grad und zum Wochenbeginn, also am Montag, kriegen wir wieder einen Sonnenwolkenmix ab und dann rund 28 Grad.
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10: Ich sag nur A8. Stuttgart Richtung München, da ist viel los zwischen Märklingen und Oberelchingen. 7 Kilometer haben wir da Stau, mindestens 22 Minuten braucht da immer noch länger durch. Dann A6 Heilbronn Richtung Mannheim, zwischen Sinsheim und Wiesloch-Raunberg, 3 Kilometer stockenden Verkehr hier. 6 Minuten Zeitverlust einplanen, das gilt auch für die A6 Heilbronn Richtung Nürnberg, zwischen Heilbronn-Neckarsulm und Öhringen, aufgrund von 5 Kilometer stockend. Dann schauen wir auf die Gefahrenmeldungen. A7 Ulm Richtung Würzburg, zwischen Wörnitz und Rothenburg, ob der Tauber Gefahr durch ein defektes Fahrzeug. Dann ein defektes Fahrzeug auf der A Stuttgart Richtung München zwischen Märklingen und Ulm West. Und vorsichtig fahren auch bitte noch auf der A7 Würzburg Richtung Ulm zwischen Giengen-Herprechtingen und Niederstrotzingen. Gefahr durch ein defektes Fahrzeug. Auch hier schauen wir auf die Blitzer. Einer steht in Künzelsau, immer noch in der Stuttgarter Straße, 50er-Zone, außerdem in Steinheim an der Mur in der Rielingshäuser Straße, hier sind 40 erlaubt. Und in Heilbronn steht einer in der Großgarterer Straße, hier dürft er 50 fahren. Fuß vom Gas also. Alles zum Nachhören und zum Nachlesen auf radioton.de. Und wenn ihr noch was habt, 0850 65, dreimal die 0.
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10: Es ist 17 Uhr vorbei. Erleichterung macht sich breit, denn wir haben es geschafft und wir haben sie geschafft, vor allen Dingen die Arbeitswoche. Und wenn ihr noch zu denen gehört, die es noch nicht ganz geschafft haben, wir sind auch an eurer Seite natürlich, mit dem Wissen, dass das wohlverdiente Wochenende vor uns liegt. Yeah! Mit Jubelstimmung gehen wir die letzten Stunden vor Beginn des Feierabends an und des Freitagsabends und auch vor allen Dingen des Wochenendes, würde ich sagen. Gemeinsam mit Ray Garvey und davor Bibi Rexha und Faithless. Max Peter hier.
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Madonna Holiday bei Radio Ton mit dem Extrablick heute auf die Straßen. Fahrt bitte vorsichtig, denn es ist ein bisschen was los. Und zwar auf der A8 nach wie vor Stuttgart Richtung München zwischen Merklingen und Oberelchingen. Da haben wir 6 Kilometer Stau. Da braucht er aktuell noch mindestens 18 Minuten länger durch. Dennoch, Gefahr droht auch auf der A6 Heilbronn Richtung Mannheim zwischen Heilbronn-Untereisesheim und Bad Rappenau. Gefahr nämlich durch ein Plastikteil auf der Fahrbahn. Eine Radkappe liegt darum. Vorsichtig fahren. Und ein defektes Fahrzeug auch noch auf der A7 Ulm Richtung Würzburg zwischen Wörnitz und Rothenburg ob der Tauber. Auch hier gilt Fuß vom Gas. Lieber ein bisschen vorsichtig fahren. Und noch auf der A8 Stuttgart Richtung München zwischen Kirchheim-Tech Ost und Eichelberg ein defekter PKW hier auf dem Standstreifen. Mehr zu unseren Straßen natürlich wieder kurz nach 5:30. Wir machen hier weiter mit The Rasmus und In the Shadows. Radioton am Freitag mit Max Peter. Und so langsam duftet es schon nach Wochenende.

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19: 33 Grad in Heilbronn, 30 Grad in Bad Mergentheim, 30 auch in Schwäbisch Hall und 31 Grad messen wir aktuell in Aalen. Also die 30-Grad-Marke ist heute definitiv geknackt worden. Fast überall in der Tonregion. Heute Nacht wird es aber ein bisschen frischer. 12 bis 14 Grad dann maximal auf unseren Anzeigen, aber es bleibt freundlich. Erst morgen wieder mehr Wolken, auch Regen ist drin. Das sagt der Radioton 3 Tage Wettertrend. Sonntag dann wieder Sonne pur, rund 25 Grad. Und zum Wochenbeginn, also am Montag, kriegen wir wieder einen Sonnenwolkenmix ab. Und dann rund 28 Grad.
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19: Sitz nur 32, es wird ein bisschen besser auf der A8 München Richtung Stuttgart. Zwischen Oberelchingen und Mühlhausen haben wir aktuell noch 7 Kilometer stockenden Verkehr. Mindestens 11 Minuten Zeitverlust sollte da hier einplanen. Dann A6 Heilbronn Richtung Mannheim. Zwischen Sinsheim und Wiesloch-Rauenberg 5 Kilometer Stop and Go. 10 Minuten länger dauert es dadurch. Und A81 Heilbronn Richtung Würzburg zwischen Kreuz Weinsberg und Neuenstadt Kocher 1 Kilometer Stau, 8 Minuten plus. Schauen wir noch ganz kurz auf die A7 Ulm Richtung Würzburg zwischen Wörnitz und Rothenburg, ob der Tauber Gefahr durch ein defektes Fahrzeug. Und ein defektes Fahrzeug steht auch auf der A8 Stuttgart Richtung München zwischen Kirchheimteck Ost und Eichelberg hier auf dem Standstreifen. Wo wird geblitzt, klären wir natürlich auch noch. Einmal in Künzelsau, nach wie vor in der Stuttgarter Straße. 50 sind hier erlaubt. Dann wird geblitzt in Michelbach an der Bils, in der, ich sag immer Kocherstraße. Es ist aber der Kocherweg. Menschenskinder, Maximilian, das kann doch wohl nicht sein. Also nochmal, Michelbach an der Bils in der Kocherstraße, sag ich schon wieder, im Kocherweg. 30 sind erlaubt, Entschuldigung. Und dann in Heilbronn in der Großgartacher Straße steht noch ein Blitzer in der 50er-Zone. Systemausfall. 0800 50 65 3x die 0, wenn ihr noch was habt, meldet's gerne kostenlos durch. Wir danken euch schon jetzt. Taylor Swift jetzt.
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2: Mit Lose Control hat er einen Welthit geschaffen. Die Rede ist von Teddy Swims, der Mann hinter der Nummer. Und auch seine aktuelle Single schlägt ein, Mr. Know-It-All, war sein musikalischer Begleiter und Beitrag beim und zum diesjährigen Coachella Festival in den USA. Ein Song, der sich um Selbstsabotage dreht. Je mehr man glaubt, das Ende einer Beziehung vorhersehen zu können, desto eher treibt man sie durch Schutzhaltung und Kontrollwahn genau dorthin. So also ein bisschen harter Tobak, verpackt in eine Soul-Pop-Nummer. Und die hört sich richtig gut an, wenn er mich fragt. Teddy Swims jetzt bei Radio Ton. Wir machen es gar nicht lang mit Mr. Know-It-All.

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6: Ich bin Maxi Schwab, guten Tag. Noch ist nicht aller Tage Abend für das Audi-Werk in Neckarsulm. Eine Schließung ist im neuen VW-Sparplan zunächst noch nicht konkret vorgesehen. Stattdessen bekommt der Standort bis zum 30. Juni 2027 Zeit, ein wettbewerbsfähiges Produktionskonzept zu entwickeln. Betriebsratschef Alexander Reinhardt wertet das als wichtiges Signal. Die Arbeitnehmerseite wolle sich jetzt aktiv an den Zukunftsplänen beteiligen. Auch Neckarsulms Oberbürgermeister Steffen Hertwig sieht das als Chance, warnt aber gleichzeitig davor, sich zurückzulehnen. Jetzt müsse gemeinsam gehandelt und eine langfristige Perspektive für den Standort gesichert werden. Baden-Württembergs Ministerpräsident Cem Özdemir meldet sich auch zu Wort und fordert unterdessen konkrete Produkte, Investitionen und eine Perspektive, die über das bisher diskutierte Produktionsende 2034 hinausgeht. Noch ist also erstmal nichts durch, die nächsten Monate werden dann für Neckarsulm endgültig entscheidend. Maxi Schwab, Radio Ton, Neckarsulm.
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7: Ich bin Gisa Weber. Die Polizei fahndet nach einem 48-Jährigen, der für Anschläge auf Umspannwerke in NRW und Brandenburg verantwortlich sein soll. Bei der Durchsuchung seiner Wohnung wurde Sprengstoff gefunden. Die Polizei hält mehrere Bekennerschreiben für echt. Darin wird als Motiv der Kampf gegen fossile Energieträger genannt. VW-Betriebsrat und IG Metall zeigen sich vorsichtig erleichtert über die Sparpläne beim Autobau. Eine Eskalation sei erst einmal verhindert. Der Aufsichtsrat hatte die Pläne abgenickt. Weltweit sollen 50.000 Jobs wegfallen. Werksschließungen wurden aber nicht beschlossen. Die Zahl der Geflüchteten in Deutschland sinkt weiter. In der ersten Jahreshälfte gab es ein Minus von 20.000. Das zeigt die Antwort der Bundesregierung auf eine linken Anfrage, so die Neue Osnabrücker Zeitung. Zu den Gründen zählen unter anderem Abschiebungen und dass immer weniger Ukrainer Schutz in Deutschland suchen. Im Elektroschrott in Europa stecken ungenutzte Rohstoffe im Milliardenwert. Wie eine Studie der Boston Consulting Group zeigt, liegen in den Schubladen in der EU hunderte Millionen ungenutzte Smartphones. Darin sind etwa Lithium oder seltene Erden. Die gehen verloren, wenn Elektroschrott einfach verbrannt oder illegal entsorgt wird. Stuttgart und Köln eröffnen heute den zweiten Bundesligaspieltag. Der VfB ist nach der 1:5 Niederlage gegen die Bayern aktuell Tabellenletzter. Das heißt so früh in der Saison aber natürlich gar nichts. Köln war mit 3 Punkten in die neue Spielzeit gestartet. Anstoß ist um 20.30 Uhr.
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8: Jetzt ist es schon ein bisschen später am Tag, dennoch die Temperaturen sind spätsommerlich schön. 30 Grad messen wir in Heilbronn, Schwäbisch Hall und Bad Mergentheim, auch in Aalen, obwohl natürlich die Temperaturen, wenn die Sonne erstmal weg ist, auch runtergehen. Heute Nacht dann maximal 12 Grad. Der Radioton 3-Tage-Wettertrend. Morgen, naja, mit Wolken, Regen und Temperaturen unter 20 Grad. Sonntag Sonne pur, rund 25 Grad und zum Wochenstart kommende Woche bekommen wir wieder einen Sonnenwolken-Mix ab und dann rund 28 Grad.
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8: Wir schauen auf die A6, Heilbronn Richtung Mannheim. Zwischen Sinsheim und Wiesloch-Auenberg haben wir 5 Kilometer stockenden Verkehr. Dauert es rund 9 Minuten länger durch. Und A81, Heilbronn Richtung Würzburg. Zwischen Kreuz Weinsberg und Neustadt-Kocher 1 Kilometer Stau, 6 Minuten plus. Dann noch auf die B27 Dauberbischofsheim-Mosbach zwischen Buchen und Bödigheimer Straße in beiden Richtungen. Hier eine Unfallaufnahme und die B27 ist auch gesperrt. Deswegen am besten das alles hier weiträumig umfahren. Mehr Infos zu den Straßen jederzeit auf radioton.de. Schauen wir noch ganz kurz auf die Blitzer. Einmal nach Ellwangen in die Dalkinger Straße. Da wird in der 30er-Zone nämlich geblitzt. Außerdem in Besigheim in der Bietigheimer Straße. 30 sind auch hier erlaubt. Und geblitzt wird auch noch in Heilbronn in der Gutenbergstraße, 30er-Zone. Hier steht ein mobiler Blitzer. Hat uns Radiotonhörerin Angelika durchgegeben. Vielen, vielen Dank dir. Ihr habt noch was? Meldet es gerne durch. Kostenlos über die 0800 50 65 dreimal die 0. Ansonsten, wie gesagt, alles auch in der Radioton-App oder auf Radioton jederzeit nachzuhören. Gute Fahrt euch!
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8: Habt ihr schon mal was von der Schorschen Formel gehört? Also ich nicht, bis heute. Wir klären auf, was dahinter steckt und was Wein damit zu tun hat. Ja, ja, gleich um 17:45. Wir starten in den Abend mit Max Peter. Schön, dass ihr dabei seid.

0: 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Ja, auch weil am kommenden Donnerstag das Heilbronner Weindorf seine Pforten öffnet. Wir sind aber nicht nur beim Feiern mit dabei dort, sondern sorgen auch für Stimmung. Vom 10. bis 12., vom 17. bis 19. September gibt's die Radioton DJ Lounge im Rathaus Innenhof. 10 Tage lang geht's festlich insgesamt. Und Steffen Schoch ist Geschäftsführer der Heilbronn Marketing GmbH. 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Was schätzen Sie?
1: Mein Vorgänger hatte mal eine Rechnung pro Quadratmeter, Wechsel am Abend und Temperaturen beim Wetter und leere Weinflaschen errechnet. Diese Rechnung haben wir fortgesetzt. 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
0: Boah, die Schorsche Formel. Besucher im Quadrat addiert mit dem getrunkenen Wein in Hektolitern geteilt durch Lemberger oder wie es Caro und Meckes aus dem Morgen sagen würden.
2: Das war Meckes.
3: Caro.
0: Also wirklich.
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9: Jetzt ist es schon ein bisschen später am Tag, dennoch die Temperaturen sind spätsommerlich schön. 30 Grad messen wir in Heilbronn, Schwäbisch Hall und Bad Mergentheim, auch in Aalen. Obwohl natürlich die Temperaturen, wenn die Sonne erstmal weg ist, auch runtergehen. Heute Nacht dann maximal 12 Grad. Der Radio Thun 3-Tage-Wettertrend. Morgen, naja, mit Wolken, Regen und Temperaturen unter 20 Grad. Sonntag Sonne pur, rund 25 Grad. Und zum Wochenstart kommende Woche bekommen wir wieder einen Sonnenwolkenmix ab. Und dann rund 28 Grad.
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11: Vorsicht auf der A7 Ulm Richtung Würzburg zwischen Wirngrundtunnel und Dinkelsbühl-Fichtenau. Dort steht im Baustellenbereich eine ungesicherte Unfallstelle auf dem linken Fahrstreifen. Vorsicht auch auf der A6 Nürnberg Richtung Heilbronn zwischen Kreuz Feuchtwangen-Kreisheim und Schnelldorf. Da liegen Gegenstände auf der Fahrbahn. Die B27 Tauberbischofsheim-Mosbach ist zwischen Buchen im Odenwald und der Bödigheimer Straße in beiden Richtungen nach einem Unfall gesperrt. Und auf der A8 München Richtung Stuttgart zwischen der Anschlussstelle Oberelchingen und Hohenstadt stockt es auf 6 Kilometern. Plant etwa 12 Minuten mehr ein. Noch mehr Verkehr, ausführlich zum Nachlesen, findet ihr auf radioton.de und in unserer App.

0: Es gibt ja Songs, die sind in dieser Zeit ganz, ganz besonders, wie diese Nummer hier. Rihanna mit Umbrella ist so ein 1000-Euro-Hit bei Radio Ton. Und der nächste, den gibt's auch, das ist Alex Warren mit Ordinary. Und hört ihr einen dieser Songs zwischen 5 und 10 in der Radioton Morning Show, müsst ihr sofort anrufen. Dann gibt es nämlich einen 500-Euro-Gutschein von Kaufland natürlich. Und wenn ihr beide nacheinander hört, gibt es sogar einen 1000-Euro-Kaufland-Gutschein. 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
1: Was hast du denn gehört für Songs?
2: Naja, zuerst The Ordinary und dann kam Umbrella hintereinander.
1: Und das heißt, es gibt gleich 1000 Euro?
2: Nein, oder? Es ist unglaublich, ich freue mich.
0: Jetzt schnaufen wir mal am Wochenende ein bisschen durch, aber ab Montag spielen wir die 1000 Euro jetzt wieder in der Radioton Morning Show zwischen 5 und 10. 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Und jetzt geht's weiter hier. Auf unserem Weg Richtung Feierabend mit Radioton und Max Peter.

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9: Ich bin Gisa Weber. Die VW-Sparpläne sind abgesegnet. Jetzt sehen Betriebsrat und Gewerkschaft IG Metall den Vorstand des Autobaus am Zug. Für die bedrohten Werke in Emden, Zwickau, Neckarsulm und Hannover müssten schnell Lösungen her. Dort könnte die Produktion bis Mitte der 2030er auslaufen. Beschlossen ist aber noch nichts. Nach den Anschlägen auf Umspannwerke in NRW und Brandenburg fahndet die Polizei nach dem mutmaßlichen Täter. Der 48-Jährige soll wohl zu Fuß auf der Flucht sein. Sein Truck wurde nahe des Hambacher Forsts gestürmt. Laut seiner Bekennerschreiben wollte er mit den Anschlägen die fossile Energiebranche treffen. Die deutsche Industrie kann sich über ein deutliches Auftragsplus freuen. Nach neuesten Zahlen gab es im Juli einen Anstieg um über 13% im Vergleich zum Vorjahr, so das Statistische Bundesamt. Grund sind eine Reihe von Großaufträgen im Schiff-, Zug- und Flugzeugbau. Vom Stadtpark in die Innenstadt per Rutsche. Das geht bald in Calwe in Baden-Württemberg. Auf 60 Metern hat die Stadt 2 riesige Rutschen gebaut. Mit bis zu 35 Stundenkilometern soll der Weg nur ein paar Sekunden dauern statt rund 2 Minuten. Der TÜV muss noch grünes Licht geben. Der 2. Bundesligaspieltag startet heute mit einem Traditionsduell. Der VfB Stuttgart empfängt den 1. FC Köln. Die Teams sind ganz unterschiedlich in die Saison gestartet. Stuttgart verlor gegen die Bayern, Köln holte einen Sieg gegen Hoffenheim. Anstoß ist 20.30 Uhr.
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10: Aktuell gibt's bei uns noch viel Wärme bei einem Mix aus Sonne und Wolken. In Tauberbischofsheim liegen die Temperaturen bei 30 Grad, in Bad Mergentheim bei 29 Grad und in Igersheim bei 29 Grad. Heute Nacht gehen die Werte bei uns erst langsam zurück, ehe später Regen einsetzt und sich bis in den frühen Morgen hält. Morgen wird's deutlich frischer, dazu wechseln Wolken und ein paar Auflockerungen.
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12: Vorsicht auf der A7, Ulm Richtung Füssenreute zwischen Langenau und Kreuz Ulm-Elchingen. Da liegt ein Metallteil auf der Fahrbahn. Auch auf der A6 Nürnberg Richtung Heilbronn müsst ihr aufpassen. Zwischen Kreuz Feuchtwangen-Kreilsheim und Schnelldorf liegen Gegenstände auf der Fahrbahn. Und zwischen Bretzfeld und Kreuz Weinsberg liegt eine Plane auf der Fahrbahn. Auf der A8 München Richtung Stuttgart staut es sich zwischen Anschlussstelle Merklingen und Ausfahrt Hohenstadt auf 3 Kilometern. Ihr braucht mindestens 8 Minuten länger. Noch mehr Verkehr, ausführlich zum Nachlesen, findet ihr auf radioton.de und in unserer App.
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2: Aktuell gibt's bei uns noch viel Wärme bei einem Mix aus Sonne und Wolken. In Tauberbischofsheim liegen die Temperaturen bei 30 Grad, in Bad Mergentheim bei 29 Grad und in Igersheim bei 29 Grad. Heute Nacht gehen die Werte bei uns erst langsam zurück, ehe später Regen einsetzt und sich bis in den frühen Morgen hält. Morgen wird's deutlich frischer, dazu wechseln Wolken und ein paar Auflockerungen.
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3: Vorsicht auf der A7 Würzburg Richtung Ulm zwischen Kitzingen und Marktbreit. Da steht ein defektes Fahrzeug. Auf der A6 Mannheim Richtung Heilbronn zwischen der Anschlussstelle Crailsheim und Nürnberg ebenfalls Vorsicht wegen eines defekten Fahrzeugs. Auf der A7 Ulm Richtung Würzburg zwischen Wirngrundtunnel und Dinkelsbühl-Fichtenau läuft eine Unfallaufnahme auf dem Standstreifen im Baustellenbereich. Und auf der A8 München Richtung Stuttgart zwischen der Anschlussstelle Merklingen und Hohenstadt stockt es auf 5 Kilometern, plant etwa 10 Minuten mehr ein. Noch mehr Verkehr ausführlich zum Nachlesen findet ihr auf radioton.de und in unserer App.
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1: Ich bin Gisa Weber. Nach den Anschlägen auf Umspannwerke in NRW und Brandenburg fahndet die Polizei nach dem mutmaßlichen Täter. Der 48-Jährige soll wohl zu Fuß auf der Flucht sein. Sein Truck wurde nahe des Hambacher Forsts gestürmt. Laut seiner Bekennerschreiben wollte er mit den Anschlägen die fossile Energiebranche treffen. VW-Betriebsrat und IG Metall zeigen sich vorsichtig erleichtert über die Sparpläne beim Autobauer. Eine Eskalation sei erst einmal verhindert. Der Aufsichtsrat hatte die Pläne abgenickt. Weltweit sollen 50.000 Jobs wegfallen. Werksschließungen wurden aber nicht beschlossen. In Thüringen fällt das BSW weiter auseinander. 10 weitere Abgeordnete wollen die Wagenknecht-Partei und Fraktion verlassen. Darunter alle 3 Minister. Vorausgegangen war ein Streit mit der Bundesspitze. Die Regierung soll fortgesetzt werden, sagt CDU-Ministerpräsident Vogt. Bisher bestand sie aus CDU, SPD und BSW. Bei der IFA in Berlin gibt es jetzt wieder die neuesten Trends in Sachen Unterhaltungselektronik und Haushaltsgeräte zu sehen. Und von Waschmaschine bis Roboter kommt kaum noch etwas ohne künstliche Intelligenz aus. 1.900 Aussteller sind dabei. Bis Dienstag werden über 200.000 Besucher erwartet. Das haben sich die deutschen Basketballerinnen sicherlich anders vorgestellt. Zum Auftakt bei der Heim-WM verlieren die DBB-Frauen gegen Spanien deutlich mit 53-83. Bereits morgen steht gegen Japan das 2. Gruppenspiel an.
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2: Aktuell gibt es bei uns teilweise bewölkten Himmel und es ist noch warm. In Marktheidenfeld liegen die Temperaturen gerade bei 28 Grad, in Walkersheim bei 28 Grad und in Niederstetten bei 27 Grad. Heute Nacht nimmt die Bewölkung zu und in den Morgenstunden ist dann zeitweise Regen dabei. Morgen geht es bei uns mit einem wechselhaften Himmel und niedrigeren Temperaturen weiter.
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4: Vorsicht auf der A7 Würzburg Richtung Ulm zwischen Kitzingen und Marktbreit. Da steht ein defektes Fahrzeug. Auch auf der A6 Heilbronn Richtung Nürnberg im Bereich der Anschlussstelle Kreilsheim gibt's ein defektes Fahrzeug. Und auf der A6 Mannheim Richtung Heilbronn zwischen Sinsheim und Sinsheim Süd steht ebenfalls ein defektes Fahrzeug. Noch mehr Verkehr ausführlich zum Nachlesen findet ihr auf radioton.de und in unserer App.
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1: Aktuell gibt es bei uns teilweise bewölkten Himmel und es ist noch warm. In Marktheidenfeld liegen die Temperaturen gerade bei 28 Grad, in Walkersheim bei 28 Grad und in Niederstetten bei 27 Grad. Heute Nacht nimmt die Bewölkung zu und in den Morgenstunden ist dann zeitweise Regen dabei. Morgen geht es bei uns mit einem wechselhaften Himmel und niedrigeren Temperaturen weiter.
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3: A6 Nürnberg Richtung Heilbronn. Zwischen Schnelldorf und Crailsheim, Vorsicht, da steht eine ungesicherte Unfallstelle auf dem Standstreifen. Auf der A81 Stuttgart Richtung Heilbronn. Zwischen Ludwigsburg Nord und Pleidelsheim liegt ein Plastikteil auf dem linken Fahrstreifen. Außerdem auf der A81 Stuttgart Richtung Heilbronn zwischen Stuttgart-Zuffenhausen und Ludwigsburg Süd Reifenteile auf der Fahrbahn. Und auf der A7 Würzburg Richtung Ulm zwischen Kitzingen und Marktbreit steht ein defektes Fahrzeug. Noch mehr Verkehr ausführlich zum Nachlesen findet ihr auf radioton.de und

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1: Ich bin Gisa Weber. Die VW-Sparpläne sind abgesegnet. Jetzt sehen Betriebsrat und Gewerkschaft IG Metall den Vorstand des Autobaus am Zug. Für die bedrohten Werke in Emden, Zwickau, Neckarsulm und Hannover müssten schnell Lösungen her. Dort könnte die Produktion bis Mitte der 2030er auslaufen. Beschlossen ist aber noch nichts. Die Polizei fahndet nach einem 48-Jährigen, der für Anschläge auf Umspannwerke in NRW und Brandenburg verantwortlich sein soll. Bei der Durchsuchung seiner Wohnung wurde Sprengstoff gefunden. Die Polizei hält mehrere Bekennerschreiben für echt. Darin wird als Motiv der Kampf gegen fossile Energieträger genannt. Unterdessen sind auch in Sachsen Sprengvorrichtungen in der Nähe von Umspannwerken entdeckt worden. Das berichtet die Bild. Demnach soll es Polizeieinsätze im Landkreis Görlitz und Bautzen geben. Einen größeren Einsatz im Landkreis Bautzen hat die Polizei bestätigt. Jedoch wurden keine Angaben gemacht, worum es dabei geht. Bei der IFA in Berlin gibt es jetzt wieder die neuesten Trends in Sachen Unterhaltungselektronik und Haushaltsgeräte zu sehen. Und von Waschmaschine bis Roboter kommt kaum noch etwas ohne künstliche Intelligenz aus. 1.900 Aussteller sind dabei. Bis Dienstag werden über 200.000 Besucher erwartet. Die Retter vor Ort sprechen von einem Wunder. Über eine Woche nach der verheerenden Sturzflut sind in Nepal zwei Männer lebend gefunden worden. Sie wurden jetzt aus einem verschütteten Tunnel gerettet. Die Einsatzkräfte suchen weiter nach Überlebenden. Tausende Menschen werden noch vermisst.
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2: Aktuell gibt es bei uns teilweise bewölkten Himmel und es ist noch warm. In Marktheidenfeld liegen die Temperaturen gerade bei 28 Grad, in Walkersheim bei 28 Grad und in Niederstetten bei 27 Grad. Heute Nacht nimmt die Bewölkung zu und in den Morgenstunden ist dann zeitweise Regen dabei. Morgen geht es bei uns mit einem wechselhaften Himmel und niedrigeren Temperaturen weiter.
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4: A81 Heilbronn Richtung Stuttgart. Zwischen Weinsberg-Ellhofen und Heilbronn-Untergruppenbach steht eine ungesicherte Unfallstelle. Dazu kommt ein brennendes Fahrzeug. Fahrt dort besonders vorsichtig. Auch auf der A6 Nürnberg Richtung Heilbronn zwischen Schnelldorf und Crailsheim läuft eine Unfallaufnahme auf dem Standstreifen. Da besteht Gefahr. Auf der A6 Mannheim Richtung Heilbronn zwischen Bad Rappenau und Heilbronn-Untereisesheim ist ein langsames Fahrzeug auf dem rechten Fahrstreifen unterwegs. Passt auch da gut auf. Und auf der A81 Heilbronn Richtung Stuttgart zwischen Pleidelsheim und Ludwigsburg Süd stehen 4 Kilometer Stau. Ihr braucht mindestens 23 Minuten länger. 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
1: Aktuell gibt es bei uns teilweise bewölkten Himmel und es ist noch warm. In Marktheidenfeld liegen die Temperaturen gerade bei 28 Grad, in Walkersheim bei 28 Grad und in Niederstetten bei 27 Grad. Heute Nacht nimmt die Bewölkung zu und in den Morgenstunden ist dann zeitweise Regen dabei. Morgen geht es bei uns mit einem wechselhaften Himmel und niedrigeren Temperaturen weiter.
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3: Auf der A81 Heilbronn Richtung Stuttgart ist zwischen Weinsberg-Ellhofen und Heilbronn-Untergruppenbach wegen einer Unfallaufnahme die Richtungsfahrbahn gesperrt. Da steht ihr auch 5 Kilometer im Stau. Auch auf der A6 Mannheim Richtung Heilbronn ist zwischen Bad Rappenau und Heilbronn-Untereisesheim die Richtungsfahrbahn wegen Löscharbeiten gesperrt. Und auf der A81 Heilbronn Richtung Stuttgart zwischen der Anschlussstelle Pleidelsheim und der Anschlussstelle Ludwigsburg-Süd steht ihr 1 Kilometer im Stau. Plant etwa 20 Minuten mehr ein. 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
1: Ich bin Tom Husse. Die Polizei fahndet nach einem 48-Jährigen, der für Anschläge auf Umspannwerke in NRW und Brandenburg verantwortlich sein soll. Bei der Durchsuchung seiner Wohnung wurde Sprengstoff gefunden. Die Polizei hält mehrere Bekennerschreiben für echt. Darin wird als Motiv der Kampf gegen fossile Energieträger genannt. Die VW-Sparpläne sind abgesegnet. Jetzt sehen Betriebsrat und Gewerkschaft IG Metall den Vorstand des Autobauers am Zug. Für die bedrohten Werke in Emden, Zwickau, Nickersulm und Hannover müssten schnell Lösungen her. Dort könnte die Produktion bis Mitte der 2030er auslaufen. Beschlossen ist aber noch nichts. Für DAZN-Abonnenten gibt's womöglich Geld zurück. Die Verbraucherzentrale klagt gegen den Streamingdienst wegen Preiserhöhungen 2021 und 2022. DAZN hatte laufende Verträge teils deutlich teurer gemacht, ohne Zustimmung der Kunden. Wer betroffen ist, kann sich der Sammelklage anschließen. Bei der IFA in Berlin gibt's jetzt wieder die neuesten Trends in Sachen Unterhaltungselektronik und Haushaltsgeräte zu sehen. Und von der Waschmaschine bis hin zum Roboter kommt kaum noch etwas ohne künstliche Intelligenz aus. 1.900 Aussteller sind dabei. Bis Dienstag werden über 200.000 Besucher erwartet. Weltkarten sollen realistischer werden. Dafür hat sich die UN-Vollversammlung ausgesprochen. Konkret geht es darum, dass die Größenverhältnisse besser dargestellt werden als bisher. Afrika ist auf aktuellen Weltkarten nämlich eigentlich zu klein und die USA sind zu groß.
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2: Aktuell gibt's im Main-Tauber-Kreis noch milde, teils bewölkte Bedingungen bei 25 Grad. In Boxberg liegen die Temperaturen gerade bei 25 Grad, in Külsheim bei 25 Grad und in Lauder-Königshofen bei 26 Grad. Heute Nacht bleibt es erst noch trocken, später gibt's Regen und die Werte gehen auf etwa 15 Grad zurück. Morgen zeigt sich zwischendurch etwas Sonne zwischen Wolken, dazu bleibt's wechselhaft, bei Höchstwerten um 22 bis 24 Grad.
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4: A6 Nürnberg Richtung Heilbronn zwischen Schnelldorf und Crailsheim. Vorsicht, dort läuft eine Unfallaufnahme auf dem Standstreifen. Auf der A6 Heilbronn Richtung Nürnberg im Bereich der Anschlussstelle Crailsheim steht außerdem ein defektes Fahrzeug. Auf der A81 Heilbronn Richtung Stuttgart zwischen Weinsberg-Ellhofen und Heilbronn-Untergruppenbach staut es sich auf 5 Kilometern. Dort laufen Bergungsarbeiten, der rechte Fahrstreifen ist gesperrt. 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
2: Aktuell gibt's im Main-Tauber-Kreis noch milde, teils bewölkte Bedingungen bei 25 Grad. In Boxberg liegen die Temperaturen gerade bei 25 Grad, in Külzheim bei 25 Grad und in Lauder-Königshofen bei 26 Grad. Heute Nacht bleibt es erst noch trocken, später gibt's Regen und die Werte gehen auf etwa 15 Grad zurück. Morgen zeigt sich zwischendurch etwas Sonne zwischen Wolken, dazu bleibt's wechselhaft, bei Höchstwerten um 22 bis 24 Grad.
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4: A6 Heilbronn Richtung Nürnberg, im Bereich der Anschlussstelle Crailsheim, Achtung, da steht ein defektes Fahrzeug auf der Strecke. Auf der A81 Heilbronn Richtung Stuttgart zwischen Weinsberg-Ellhofen und Heilbronn unter Gruppenbach 5 Kilometer Stau. Dazu laufen dort Bergungsarbeiten, der rechte Fahrstreifen ist gesperrt. Und auf der A81 Heilbronn Richtung Stuttgart zwischen der Anschlussstelle Mundelsheim und der Anschlussstelle Ludwigsburg Süd 4 Kilometer Stau, plant etwa 33 Minuten mehr ein. Noch mehr Verkehr ausführlich zum Nachlesen findet ihr auf radioton.de und in unserer App.

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1: Ich bin Tom Husse. Nach den Anschlägen auf Umspannwerke in NRW und Brandenburg fahndet die Polizei nach dem mutmaßlichen Täter. Der 48-Jährige soll wohl zu Fuß auf der Flucht sein. Sein Truck wurde nahe des Hambacher Forsts gestürmt. Laut seiner Bekennerschreiben wollte er mit den Anschlägen die fossile Energiebranche treffen. VW-Betriebsrat und IG Metall zeigen sich vorsichtig erleichtert über die Sparpläne beim Autobauer. Eine Eskalation sei erstmal verhindert. Der Aufsichtsrat hatte die Pläne abgenickt. Weltweit sollen 50.000 Jobs wegfallen. Werkschließungen wurden aber nicht beschlossen. In Thüringen fällt das BSW weiter auseinander. 10 weitere Abgeordnete wollen die Wagenknecht-Partei und Fraktion verlassen, darunter alle 3 Minister. Vorausgegangen war ein Streit mit der Bundesspitze. Die Regierung soll fortgesetzt werden, sagt CDU-Ministerpräsident Vogt. Bisher bestand sie aus CDU, SPD und BSW. Die Retter vor Ort sprechen von einem Wunder. Über eine Woche nach der verheerenden Sturzflut sind in Nepal 2 Männer lebend gefunden worden. Sie wurden jetzt aus einem verschütteten Tunnel gerettet. Die Einsatzkräfte suchen weiter nach Überlebenden. Tausende Menschen werden noch vermisst. Der VfB Stuttgart hat seine Pleite in der Bundesliga-Partie gegen die Bayern wieder gut gemacht. Am Abend stand das erste Heimspiel der Saison gegen Köln an und da gab es einen 4:1-Sieg.
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2: Aktuell gibt's im Main-Tauber-Kreis noch milde, teils bewölkte Bedingungen bei 25 Grad. In Boxberg liegen die Temperaturen gerade bei 25 Grad, in Kühlsheim bei 25 Grad und in Lauder-Königshofen bei 26 Grad. Heute Nacht bleibt es erst noch trocken, später gibt's Regen und die Werte gehen auf etwa 15 Grad zurück. Morgen zeigt sich zwischendurch etwas Sonne zwischen Wolken, dazu bleibt's wechselhaft, bei Höchstwerten um 22 bis 24 Grad.
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4: A8 Stuttgart Richtung München, Vorsicht zwischen dem Rastplatz Mühlhausen und Hohenstadt. Da steht ein defekter PKW auf dem linken Fahrstreifen. A81 Heilbronn Richtung Stuttgart, zwischen Pleidelsheim und Ludwigsburg Nord steht ein defektes Fahrzeug. Und zwischen Weinsberg-Ellhofen und Heilbronn-Untergruppenbach laufen Bergungsarbeiten, der rechte Fahrstreifen ist gesperrt. Außerdem auf der A81 Heilbronn Richtung Stuttgart, zwischen Anschlussstelle Mundelsheim und Anschlussstelle Ludwigsburg Süd, 5 Kilometer Stau, plant gut eine halbe Stunde mehr ein. Noch mehr Verkehr ausführlich zum Nachlesen findet ihr auf radioton.de und in unserer App.
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1: Aktuell gibt's im Maintauber Kreis noch milde, teils bewölkte Bedingungen bei 25 Grad. In Boxberg liegen die Temperaturen gerade bei 25 Grad, in Külsheim bei 25 Grad und in Lauderkönigshofen bei 26 Grad. Heute Nacht bleibt es erst noch trocken, später gibt's Regen und die Werte gehen auf etwa 15 Grad zurück. Morgen zeigt sich zwischendurch etwas Sonne zwischen Wolken. Dazu bleibt's wechselhaft bei Höchstwerten um 22 bis 24 Grad.
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3: Achtung, auf der A8 München Richtung Stuttgart zwischen Eichelberg und Kirchheim Tech Ost, da steht ein defektes Fahrzeug. Auch auf der A81 Heilbronn Richtung Stuttgart zwischen Pleidelsheim und Ludwigsburg Nord steht ein defektes Fahrzeug. Auf der A81 Heilbronn Richtung Stuttgart zwischen Weinsberg-Ellhofen und Heilbronn-Untergruppenbach laufen Bergungsarbeiten. Der rechte Fahrstreifen ist gesperrt. Und zwischen Anschlussstelle Pleidelsheim und Anschlussstelle Ludwigsburg Süd steht ihr 4 Kilometer im Stau, plant mindestens 21 Minuten mehr ein. Noch mehr Verkehr, ausführlich zum Nachlesen, findet ihr auf radioton.de und in unserer App.

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1: Ich bin Tom Husse. Die Polizei fahndet nach einem 48-Jährigen, der für Anschläge auf Umspannwerke in NRW und Brandenburg verantwortlich sein soll. Bei der Durchsuchung seiner Wohnung wurde Sprengstoff gefunden. Die Polizei hält mehrere Bekennerschreiben für echt. Darin wird als Motiv der Kampf gegen fossile Energieträger genannt. Die VW-Sparpläne sind abgesegnet. Jetzt sehen Betriebsrat und Gewerkschaft IG Metall den Vorstand des Autobauers am Zug. Für die bedrohten Werke in Emden, Zwickau, Neckarsulm und Hannover müssten schnell Lösungen her. Dort könnte die Produktion bis Mitte der 2030er auslaufen. Beschlossen ist aber noch nichts. Für DAZN-Abonnenten gibt's womöglich Geld zurück. Die Verbraucherzentrale klagt gegen den Streamingdienst wegen Preiserhöhungen 2021 und 2022. DAZN hatte laufende Verträge teils deutlich teurer gemacht, ohne Zustimmung der Kunden. Wer betroffen ist, kann sich der Sammelklage anschließen. Bei der IFA in Berlin gibt's jetzt wieder die neuesten Trends in Sachen Unterhaltungselektronik und Haushaltsgeräte zu sehen. Und von der Waschmaschine bis hin zum Roboter kommt kaum noch etwas ohne künstliche Intelligenz aus. 1.900 Aussteller sind dabei. Bis Dienstag werden über 200.000 Besucher erwartet. Der VfB Stuttgart hat seine Pleite in der Bundesliga-Partie gegen die Bayern wieder gut gemacht. Am Abend stand das erste Heimspiel der Saison gegen Köln an und da gab es einen 4:1-Sieg.
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2: Aktuell gibt es bei uns überwiegend bedeckten Himmel bei rund 22 Grad. In Kitzingen liegen die Temperaturen gerade bei 22 Grad, in Igersheim bei gut 22 Grad und in Taberbischofsheim bei knapp 22 Grad. Heute Nacht zieht erst dichte Bewölkung durch, danach gibt's Regen und die Werte sinken bis zum Morgen auf etwa 16 Grad ab. Morgen startet's unbeständig mit etwas Regen am Morgen, später lockert's zeitweise auf und die Höchstwerte liegen bei ungefähr 23 bis 24 Grad.
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3: Vorsicht auf der A3 Würzburg Richtung Nürnberg zwischen Würzburg-Randersacker und Rottendorf. Da steht ein defektes Fahrzeug. Auch auf der A81 Heilbronn Richtung Stuttgart zwischen Pleidelsheim und Ludwigsburg-Nord steht ein defektes Fahrzeug. Zwischen der Anschlussstelle Pleidelsheim und der Anschlussstelle Ludwigsburg-Süd staut es sich auf 3 Kilometern. Ihr braucht mindestens 10 Minuten länger. Und auf der A7 Würzburg Richtung Ulm an der Ausfahrt Ellwangen steht ein defekter PKW auf dem Verzögerungsstreifen. Noch mehr Verkehr, ausführlich zum Nachlesen, findet ihr auf radioton.de und in unserer App.
4: Schönes Wochenende.
0: Wir begleiten euch durch euren Samstag.

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3: Ich bin Tom Husse. Nach den Anschlägen auf Umspannwerke in NRW und Brandenburg fahndet die Polizei nach dem mutmaßlichen Täter. Der 48-Jährige soll wohl zu Fuß auf der Flucht sein. Sein Truck wurde nahe des Hambacher Forsts gestürmt. Laut seiner Bekennerschreiben wollte er mit den Anschlägen die fossile Energiebranche treffen. VW-Betriebsrat und IG Metall zeigen sich vorsichtig erleichtert über die Sparpläne beim Autobauer. Eine Eskalation sei erstmal verhindert. Der Aufsichtsrat hatte die Pläne abgenickt. Weltweit sollen 50.000 Jobs wegfallen. Werksschließungen wurden aber nicht beschlossen. In Thüringen fällt das BSW weiter auseinander. 10 weitere Abgeordnete wollen die Wagenknecht-Partei und Fraktion verlassen, darunter alle 3 Minister. Vorausgegangen war ein Streit mit der Bundesspitze. Die Regierung soll fortgesetzt werden, sagt CDU-Ministerpräsident Vogt. Bisher bestand sie aus CDU, SPD und BSW. Der VfB Stuttgart hat seine Pleite in der Bundesliga-Partie gegen die Bayern wieder gut gemacht. Am Abend stand das erste Heimspiel der Saison gegen Köln an und da gab es einen 4:1-Sieg.
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4: Aktuell gibt's bei uns überwiegend bedeckten Himmel bei rund 22 Grad. In Kitzingen liegen die Temperaturen gerade bei 22 Grad, in Igersheim bei gut 22 Grad und in Taberbischofsheim bei knapp 22 Grad. Heute Nacht zieht erst dichte Bewölkung durch, danach gibt's Regen und die Werte sinken bis zum Morgen auf etwa 16 Grad ab. Morgen startet's unbeständig mit etwas Regen am Morgen, später lockert's zeitweise auf und die Höchstwerte liegen bei ungefähr 23 bis 24 Grad.
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5: Achtung, auf der A8 Stuttgart Richtung München zwischen Eichelberg und Mühlhausen, da steht ein defektes Fahrzeug auf der Strecke. Auch auf der A3 Würzburg Richtung Nürnberg zwischen Würzburg-Randersacker und Rottendorf steht ein defektes Fahrzeug. Fahrt da bitte besonders aufmerksam. Auf der A81 Heilbronn Richtung Stuttgart zwischen Weinsberg-Ellhofen und Heilbronn-Untergruppenbach wird gereinigt. Deshalb ist der rechte Fahrstreifen gesperrt. Noch mehr Verkehr ausführlich zum Nachlesen findet ihr auf radioton.de und in unserer App.

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3: Ich bin Tom Husse. Nach den Anschlägen auf Umspannwerke in NRW und Brandenburg fahndet die Polizei nach dem mutmaßlichen Täter. Der 48-Jährige soll wohl zu Fuß auf der Flucht sein. Sein Truck wurde nahe des Hambacher Forsts gestürmt. Laut seiner Bekennerschreiben wollte er mit den Anschlägen die fossile Energiebranche treffen. VW-Betriebsrat und IG Metall zeigen sich vorsichtig erleichtert über die Sparpläne beim Autobauer. Eine Eskalation sei erstmal verhindert. Der Aufsichtsrat hatte die Pläne abgenickt. Weltweit sollen 50.000 Jobs wegfallen. Werksschließungen wurden aber nicht beschlossen. In Thüringen fällt das BSW weiter auseinander. 10 weitere Abgeordnete wollen die Wagenknecht-Partei und Fraktion verlassen, darunter alle 3 Minister. Vorausgegangen war ein Streit mit der Bundesspitze. Die Regierung soll fortgesetzt werden, sagt CDU-Ministerpräsident Vogt. Bisher bestand sie aus CDU, SPD und BSW. Der VfB Stuttgart hat seine Pleite in der Bundesliga-Partie gegen die Bayern wieder gut gemacht. Am Abend stand das erste Heimspiel der Saison gegen Köln an und da gab es einen 4:1-Sieg.
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4: Aktuell gibt's bei uns überwiegend bedeckten Himmel bei rund 22 Grad. In Kitzingen liegen die Temperaturen gerade bei 22 Grad, in Igersheim bei gut 22 Grad und in Taberbischofsheim bei knapp 22 Grad. Heute Nacht zieht erst dichte Bewölkung durch, danach gibt's Regen und die Werte sinken bis zu morgen auf etwa 16 Grad ab. Morgen startet's unbeständig mit etwas Regen am Morgen, später lockert's zeitweise auf und die Höchstwerte liegen bei ungefähr 23 bis 24 Grad.
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5: Auf der A8 Stuttgart Richtung München steht zwischen Eichelberg und Mühlhausen ein defektes Fahrzeug. Bitte fahrt da besonders vorsichtig. Auf der A81 Heilbronn Richtung Stuttgart ist zwischen Weinsberg-Ellhofen und Heilbronn-Untergruppenbach der rechte Fahrstreifen wegen Reinigungsarbeiten gesperrt. Noch mehr Verkehr ausführlich zum Nachlesen findet ihr auf radioton.de und in unserer App.
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4: Ich bin Tom Husse. Die Polizei fahndet nach einem 48-Jährigen, der für Anschläge auf Umspannwerke in NRW und Brandenburg verantwortlich sein soll. Bei der Durchsuchung seiner Wohnung wurde Sprengstoff gefunden. Die Polizei hält mehrere Bekennerschreiben für echt. Darin wird als Motiv der Kampf gegen fossile Energieträger genannt. Die VW-Sparpläne sind abgesegnet. Jetzt sehen Betriebsrat und Gewerkschaft IG Metall den Vorstand des Autobauers am Zug. Für die bedrohten Werke in Emden, Zwickau, Neckarsulm und Hannover müssten schnell Lösungen her. Dort könnte die Produktion bis Mitte der 2030er auslaufen. Beschlossen ist aber noch nichts. Für DAZN-Abonnenten gibt's womöglich Geld zurück. Die Verbraucherzentrale klagt gegen den Streamingdienst wegen Preiserhöhungen 2021 und 2022. DAZN hatte laufende Verträge teils deutlich teurer gemacht, ohne Zustimmung der Kunden. Wer betroffen ist, kann sich der Sammelklage anschließen. Bei der IFA in Berlin gibt es jetzt wieder die neuesten Trends in Sachen Unterhaltungselektronik und Haushaltsgeräte zu sehen. Und von der Waschmaschine bis hin zum Roboter kommt kaum noch etwas ohne künstliche Intelligenz aus. 1900 Aussteller sind dabei. Bis Dienstag werden über 200.000 Besucher erwartet. Der VfB Stuttgart hat seine Pleite in der Bundesliga-Partie gegen die Bayern wieder gut gemacht. Am Abend stand das erste Heimspiel der Saison gegen Köln an und da gab es einen 4:1-Sieg.
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5: Aktuell gibt's bei uns überwiegend bedeckten Himmel bei rund 22 Grad. In Kitzingen liegen die Temperaturen gerade bei 22 Grad, in Igersheim bei gut 22 Grad und in Taberbischofsheim bei knapp 22 Grad. Heute Nacht zieht erst dichte Bewölkung durch, danach gibt's Regen und die Werte sinken bis zum Morgen auf etwa 16 Grad ab. Morgen startet's unbeständig mit etwas Regen am Morgen, später lockert's zeitweise auf und die Höchstwerte liegen bei ungefähr 23 bis 24 Grad.
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6: A8 Stuttgart Richtung München zwischen Eichelberg und Mühlhausen. Vorsicht, da steht ein defektes Fahrzeug. Auf der A81 Heilbronn Richtung Stuttgart ist zwischen Weinsberg-Ellhofen und Heilbronn-Untergruppenbach der rechte Fahrstreifen wegen Reinigungsarbeiten gesperrt. Noch mehr Verkehr ausführlich zum Nachlesen findet ihr auf radioton.de und in unserer App.

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2: Ich bin Tom Husse. Die Polizei fahndet nach einem 48-Jährigen, der für Anschläge auf Umspannwerke in NRW und Brandenburg verantwortlich sein soll. Bei der Durchsuchung seiner Wohnung wurde Sprengstoff gefunden. Die Polizei hält mehrere Bekennerschreiben für echt. Darin wird als Motiv der Kampf gegen fossile Energieträger genannt. Die VW-Sparpläne sind abgesegnet. Jetzt sehen Betriebsrat und Gewerkschaft IG Metall den Vorstand des Autobauers am Zug. Für die bedrohten Werke in Emden, Zwickau, Neckarsulm und Hannover müssten schnell Lösungen her. Dort könnte die Produktion bis Mitte der 2030er auslaufen. Beschlossen ist aber noch nichts. Für DAZN-Abonnenten gibt's womöglich Geld zurück. Die Verbraucherzentrale klagt gegen den Streamingdienst wegen Preiserhöhungen 2021 und 2022. DAZN hatte laufende Verträge teils deutlich teurer gemacht, ohne Zustimmung der Kunden. Wer betroffen ist, kann sich der Sammelklage anschließen. Bei der IFA in Berlin gibt's jetzt wieder die neuesten Trends in Sachen Unterhaltungselektronik und Haushaltsgeräte zu sehen. Und von der Waschmaschine bis hin zum Roboter kommt kaum noch etwas ohne künstliche Intelligenz aus. 1.900 Aussteller sind dabei. Bis Dienstag werden über 200.000 Besucher erwartet. Der VfB Stuttgart hat seine Pleite in der Bundesliga-Partie gegen die Bayern wieder gut gemacht. Am Abend stand das erste Heimspiel der Saison gegen Köln an und da gab es einen 4:1-Sieg.
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3: Im Main-Tauber-Kreis gibt es aktuell noch etwas Regen und dazu einen meist grauen Himmel. In Wertheim liegen die Temperaturen gerade bei 18 Grad, in Weikersheim bei 18 Grad und in Niederstetten bei 18 Grad. Heute Nacht gehen die Werte bei uns erst langsam zurück. Dabei bleibt es zunächst noch oft nass und später lockert es ein wenig auf. Morgen zeigt sich bei uns dann wieder ein wechselhafter Himmel mit etwas mehr Sonne und Höchstwerten um die 24 Grad.
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4: Auf der A8 Stuttgart Richtung München zwischen Eichelberg und Mühlhausen steht ein defektes Fahrzeug. Fahrt dort bitte besonders vorsichtig. Auf der A81 Heilbronn Richtung Stuttgart ist zwischen Weinsberg-Ellhofen und Heilbronn-Untergruppenbach der rechte Fahrstreifen wegen Reinigungsarbeiten